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3: Ihr habt Lust auf eine verrückte Herausforderung, wo ihr sogar einen Pokal nach Hause bringen könnt? Dann kommt doch zum Ironman in Garding. Hört sich nach Laufen, Schwimmen, Radfahren bis zum Gehtnichtmehr an. Ist es aber nicht. Denn beim Ironman geht es darum, mit einem Gummiei auf einem Esslöffel balancierend eine 120 Meter lange Strecke als Erster zurückzulegen. 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Unterteilt wird das Ganze in einen Ironman, einen Ironwoman und ein Ironmännchen für die Kinder. Also schnappt euch eure Freunde und kommt am 14. 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
3: Moin, ihr hört Jürgen Bräuninger, den ersten Vorsitzenden vom Verein Kultur hilft. Ich habe über den Samstag, den 23.05. was zu erzählen. Und zwar sollte man nicht verpassen, abends in die alte Druckerei in Heide zu gehen, denn dort spielen
4: Nerfling
3: aus Hamburg. Nerfling, was fällt dir dazu ein?
4: Sowieso froh.
3: Jawohl, und Rosalie, die Hits, die sie weit über die Grenzen von Hamburg und Dithmarschen bekannt gemacht haben.
4: Samstagabend, alte Druckerei, Heide, Nerfling. Hingehen.
3: Hingehen.
4: Los.
5: Ihr wollt den Sommer so richtig schön einläuten? 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Ihr müsst einfach nur einen Stuhl oder eine Picknickdecke und etwas Warmes zum Einkuscheln mitbringen. Es wird ein Musikfilm auf großer Leinwand geguckt. Viel Spaß!
6: Von Mai bis Oktober werden in Husum regelmäßig plattdeutsche Stadtführungen angeboten. Einmal im Monat, jeweils am Freitag, startet der Rundgang um 16.30 Uhr vor der Tourisinformation im historischen Rathaus Großstraße 27. Die Teilnahme kostet 8 Euro pro Person, eine Anmeldung ist nicht erforderlich. Die Führungen geben Einblicke in Geschichte, Kultur und Alltag der Nordseestadt. Zusätzlich können für Gruppen individuelle Termine vereinbart werden. Das Angebot reicht von Natur- und Themenführungen bis hin zur literarischen Rundgänge auf den Spuren von Theodor Storm.

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3: Moin, ihr hört Jürgen Bräuninger, den ersten Vorsitzenden vom Verein Kultur hilft. Und ich habe einen Veranstaltungstipp für Pfingsten. Im Rahmen der Heider Kulturtage finden die Didgeridoo Wave Days statt. In der Jugendherberge Heide treffen sich aus ganz Deutschland und Europa Menschen mit besonderen Interessen. Didgeridoo, Handpan, Maultrommel. Und man trifft sich und tauscht sich aus. Man macht Session zusammen. Es gibt Konzerte, es gibt spontane Workshops. Wer Lust darauf hat, sich auszuprobieren mit exotischen Instrumenten, ist herzlich eingeladen, die Didgeridoo Wave Days zu besuchen.
4: www.didgeridoo-wave-days.de.
5: Moin Moin, ihr hört Britt Pedersen, die zweite Vorsitzende des Vereines Kultur hilft. Die Heider Kulturtage laden euch ein, über das Pfingstwochenende das Bürgerhaus zu besuchen. Dort findet eine Ausstellung statt von mehr als 10 Künstlern, die ihre Bilder, ihre Fotos und ihre Skulpturen präsentieren. Und es ist eine Mitmachaktion geplant, von der noch nicht so viel nach außen gedrungen ist. Das ist so ein bisschen Top Secret noch. Und es wird auch stattfinden, dass sich Schriftsteller treffen, die zu Bildern Texte schreiben. Das wird eine spannende Geschichte. Guckt euch das an, lasst euch das nicht entgehen.
6: Am Montag, den 11. Mai um 19 Uhr, findet im Bürgerhaus Heide ein Vortrag mit der Philosophin Ina Schmidt statt. Unter dem Titel Denken, wie kommen wir auf andere Gedanken, geht es um Impulse zur Reflexion und Orientierung in gesellschaftlich herausfordernden Zeiten. Die Referentin ist die Autorin des Buches Wozu es sich zum Denken lohnt und widmet sich in ihrem Vortrag der Frage, wie Denken neue Perspektiven eröffnen kann. Der Eintritt ist frei.

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2: Romeo und Julia, viel Lärm um nichts und Hamlet. Das sind nur einige der Werke des weltberühmten englischen Dichters, Dramatikers und Schauspielers William Shakespeare. Von seinem Privatleben ist zwar bis heute nur wenig überliefert, aber die Oscar-Preisträgerin Chloe Zhao bringt nun mit Hamlet eine bewegende Liebesgeschichte in die Kinos, die uns einen spannenden Einblick in Shakespeares Familienleben gibt. Hecke Michael verrät uns jetzt etwas mehr dazu.
3: William Shakespeare, Lateinlehrer in einem kleinen englischen Dorf auf dem Land.
4: In ihm ist mehr verborgen als in allen Männern, die mir begegnet sind.
3: Heiratet Anfang der 1580er Jahre die 8 Jahre ältere und leicht rätselhafte Agnes.
4: Die Frauen in meiner Familie sehen Dinge.
5: Was siehst du?
4: Ich sehe eine Landschaft. Meere.
6: Du bekommst Zwillinge, mein Mädchen.
4: Unentdeckte Länder.
3: Tatsächlich bekommen die beiden sogar 3 Kinder. Zuerst ein Mädchen und dann die Zwillinge Judith und Hamlet.
4: Wozu hast du denn Lust, Hamlet?
7: Ich wäre gern ein Schauspieler mit einem Schwert.
3: Ihre Ehe bekommt aber erste Risse, als Agnes William ermutigt, nach London zu gehen, wo er sich am Theater einen Namen als Dramatiker machen will.
4: Du hängst an diesem Ort, denn wirklicher für dich ist das alles andere.
5: Mach's gut.
7: Mach's gut.
5: Wirst du tapfer sein?
7: Ja!
3: Doch während Williams Karriere in der großen Stadt langsam Fahrt aufnimmt, erkrankt sein einziger Sohn zu Hause folgend schwer.
8: Dass das Herz unserer Kinder schlägt, dass sie laufen und sprechen. Wir dürfen niemals und zu keiner Zeit vergessen.
7: Mama!
8: Dass sie von uns gehen können.
7: Mama!
8: Junge! Er lebt nicht.
3: Dieser tragische Verlust veranlasst William, sein persönlichstes Stück Hamlet zu schreiben.
7: Würdest du nicht gerne wissen, worum es geht?
4: Was geht?
7: Das Stück.
4: Was soll ich tun?
5: Halte dein Herz offen. Warte.
2: Wie es weitergeht mit William Shakespeare und seiner Familie, sieht man ab sofort bei uns im Kino.

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2: Helga Stemmer. 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
1: Am 9. Mai findet wieder das Meldorfer Stadtfest, früher als Klosterhoffest bekannt, statt. Es ist jedes Jahr ein Highlight, das die Meldorfer Gemeinschaft zusammenbringt. Von 11 Uhr morgens bis 1 Uhr nachts gibt es hier Musik, Getränke und Essen. Das Fest wird eröffnet von einem Shanty-Chor. Nachmittags gibt es eine Kinderdisco und am 19 Uhr Live-Musik. Bis abends zwei DJs übernehmen.

0: Moin, hier spricht Jürgen Bräuninger, erster Vorsitzender vom Verein Kulturhilft und hat einen Veranstaltungshinweis in Sachen Haider Kulturtage. Die Haider Kulturtage beginnen schon am 19. Mai. Und am 19. Mai geht es auch gleich schon los mit einem Konzert der Gruppe Leo in the Lion Cage. Und das Ganze findet im Kulturforum Haider Ost statt am Abend. Alle Infos dazu findet ihr auf www.haider-kultur-tage.de.
1: Hallo, hier ist Florian von der Kulturkappe Bornholt aus Meldorf. 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Vatertag findet bei uns wieder Frühtanz statt. Es geht um 11 Uhr los und endet um 18 Uhr. Es gibt wieder Bier, Bratwurst und gute Musik. 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
2: Es gibt Filme, die einen einfach nur mitnehmen und bewegen. So wie das Debüt des irakischen Filmemachers Hassan Hadi, das gerade im Kino läuft. In Ein Kuchen für den Präsidenten verarbeitet er mit Humor und einem einzigartig authentischen Blick Erinnerungen an seine eigene Kindheit während der Zeit von Saddam Hussein. Letztes Jahr im Mai feierte Ein Kuchen für den Präsidenten seine Weltpremiere bei den Filmfestspielen in Cannes, wo er mit der Kamera d'Or als bester Debütfilm und mit dem Publikumspreis ausgezeichnet wurde. Außerdem hatte er es in der Vorauswahl bei den diesjährigen Oscars für den besten ausländischen Film geschafft, was vorher noch keinem Beitrag aus dem Irak gelungen ist. Helke Michael hat für uns schon mal reingeschaut.
3: Irak 1991. Saddam Husseins Geburtstag steht an und der muss würdig gefeiert werden.
4: Lang lebe unser Führer Saddam Hussein!
3: Wie jedes Jahr entscheidet in der Klasse der neunjährigen Lamia das Los, wer wie zu den Geburtstagsfeierlichkeiten beitragen wird.
5: Schreibt alle eure Namen auf und gebt mir die Zettel.
3: Blumen, Obst, Dekoration. Aber der vermeintlich ehrenvollste Beitrag ist der Kuchen. Und dieses Los fällt auf
5: Lamia Ahmed Naif.
6: Jawohl, Herr Lehrer.
5: Glückwunsch, Lamia. Enttäusch mich nicht.
6: Das werde ich nicht.
3: Dabei kommen sie und ihre Großmutter Bibi so schon kaum über die Runden. Noch dazu sind Lebensmittel knapp, von Zutaten für einen Kuchen ganz zu schweigen. Aber Lamia und die anderen Kinder haben keine Wahl.
5: Kannst du dich noch erinnern, was Rasul und seiner Familie damals passiert ist? Wollt ihr von mir gemeldet werden?
7: Nein.
5: Über den Boden geschleift?
7: Nein.
3: Lamia muss die Zutaten auftreiben.
8: Schreib mal mit. 5 Eier für Fruchtbarkeit. Schreib auf. 1 Kilo Mehl für die Lebenskraft. 500 Gramm Zucker für ein süßes Leben.
6: 500 Gramm Zucker für ein süßes Leben. Ein süßes Leben.
8: Und Backpulver für einen luftigen Kuchen.
3: Mit ihrem Schulfreund Said und ihrem Hahn Hindi begibt sich Lamia auf eine abenteuerliche Suche voller Ungewissheit.
9: Hast du hier vielleicht irgendwo Zucker gesehen? Ich verkaufe nur Eier, aber keinen Zucker.
6: Die nehme ich.
9: 5 kosten 2.500.
6: So viel habe ich aber nicht.
9: Das ist doch nicht mein Problem.
3: Aber auch immer wieder mit kleinen, warmen, hoffnungsvollen Momenten.
6: Du hast geblinzelt. Lass uns noch mal.
10: Ja.
2: Einen Kuchen zu Ehren des Präsidenten backen, während das ganze Land hungert? Hassan Hadis, Ein Kuchen für den Präsidenten, erzählt mit viel Liebe und unterschwelligem Humor von der Reise der kleinen Lamia, die gegen alle Widrigkeiten einfach ihrem Herz folgt. Zu sehen ab sofort auch bei uns im Kino.

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3: In dem klassischen Theaterstück Biedermann und die Brandstifter geht es um den Protagonisten Gottlieb Biedermann und dessen Einstellung zum Leben, seinen Mitmenschen und der Welt. Es wird vom Schleswig-Holsteinischen Landestheater am 8. Juli im Husum Hus in Husum aufgeführt. Das Stück beginnt um 20 Uhr, Karten kosten zwischen 15 und 34 Euro und es gibt sie auf sh-landestheater.de zu kaufen.
4: Am Montag, den 11. Mai von 15 bis 16.30 Uhr findet im Rathaus Heide, Zimmer 101, ein Sprechtag des Bürgermeisters statt. Bürgerinnen und Bürger der Stadt Heide haben dabei die Gelegenheit, ihre Angelegenheiten direkt mit Bürgermeister Oliver Schmidt-Gutzart zu besprechen. Auch Jugendliche sind ausdrücklich willkommen. Für eine bessere Planung wird um telefonische Terminvereinbarung über das Vorzimmer des Bürgermeisters gebeten. Der Eintritt ist frei.
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2: 25 Jahre, 16 Bücher und unzählige Problemzonen. So fasst Il Dico von Curti ihren Werdegang auf der eigenen Homepage zusammen. Ihre Bücher haben Millionen von Herzen berührt und wurden in über 30 Sprachen übersetzt. Und jetzt erscheint Nummer 17. Alt genug heißt es und ist mutig, authentisch und äußerst unterhaltsam. Sie beleuchtet ihre Freundschaften, resoniert ehrlich über Fehltritte und schreibt unverblümt über körperliche Veränderung. Außerdem hat sie sich für die Recherche auch spontan bei Germany's Next Topmodel beworben. Wie es dazu kam, verrät sie uns selbst. Frau von Curti, alt genug könnte man ja auch als eine Art Memoiren bezeichnen. Sie selbst beschreiben das Buch an einer Stelle auch so. Worum geht es denn im Einzelnen?
3: Es ist wirklich ein Memoir. Es ist ein Stückchen aus meinem Leben. Nee, eigentlich sogar ein ganz schön großes Stück, aus dem ich eben dieses Buch gemacht habe und auch das Hörbuch, das ich übrigens auch selber mit sehr viel Liebe und sehr viel Emotion eingelesen habe, weil es ein emotionales Buch ist. Es ist ein offenes Buch. Es ist ein radikales Buch. Es ist ein Buch, in dem ich Bilanz ziehe, in dem ich zurückschaue und frage, wie bin ich so geworden, wie ich bin, aber auch nach vorne schaue und mich frage, wie will ich werden? Was für eine Alte will ich eigentlich einmal sein? Und insofern kann ich, glaube ich, sagen, ist dieses Buch mein ehrlichstes und auch das, was mich irgendwie am tiefsten ergriffen hat.
2: Und wofür sind Sie inzwischen alt genug? Oder andersrum, wofür fühlen Sie sich definitiv zu alt?
3: Also ich habe das Buch extra alt genug genannt als so ein bisschen eine Trotzreaktion gegen dieses Ich bin zu alt für, weil das klingt so negativ und es ist eben so, dass man mit wachsender Lebensreife ja auch alt genug wird für manche Dinge, zum Beispiel für hässliche, aber sehr bequeme Unterwäsche, für sehr unbequeme Wahrheiten. Ich bin alt genug, um nicht mehr über jeden schlechten Witz zu lachen, um frauenfeindliche oder überhaupt feindliche Bemerkungen nicht mehr unkommentiert durchzuwinken. Ich bin alt genug für flache Schuhe. Ich trage sie sehr selbstbewusst, so als seien sie High Heels. Und ich bin alt genug, um flachen Gesprächen nicht mehr lange zuzuhören. Und das, finde ich, sind alles sehr erfreuliche Entwicklungen. Und die wollte ich eben diesem Ich bin zu alt für entgegenhalten.
2: Für die Recherche zu diesem Buch haben Sie ziemlich ungewöhnliche Dinge gemacht, die teilweise auch echt herausfordernd für Sie waren. Was haben Sie sich da zum Beispiel vorgenommen?
3: Also ich habe wirklich mir so eine Art Mut-Bucket-List gemacht und sicherlich der größte Mutschritt war, dass ich alleine in New York war eine Woche lang und das eben mit Höhenangst, Klaustrophobie und Flugangst. Das war für mich eine enorme Herausforderung und hat mir wirklich gut getan und macht mich bis heute stolz. Ich war im Impro-Theater in Soho und habe eine Bettpfanne mit Heimweh gespielt. Ich habe ein Schreibseminar besucht. Das mag jetzt komisch klingen, weil ich ja Schriftstellerin bin, aber da habe ich mich auf ganz andere, ganz neue Weise nochmal dem Schreiben geöffnet. Ich war in Wacken im Schlammfestival, bin da mit dem Auto stecken geblieben und total eingeregnet. Auch das war ein Abenteuer der besonderen Art. Für all das dachte ich, bin ich jetzt alt genug.
2: Nach diesen beeindruckenden Erfahrungen haben Sie sich also hingesetzt und Ihr Buch geschrieben. Ein Satz, der gleich zu Anfang auftaucht, hat mich besonders berührt. So war ich gedacht. Wie lange hat es gedauert, bis Sie diesen Gedanken wirklich gefühlt haben?
3: Das hat im Grunde ein Leben lang gedauert. Dieses So war ich gedacht hat ja auch viel mit Reife und in sich selbst sich zu Hause fühlen zu tun. Und das tut man in der Regel nicht, wenn man 17 ist oder auch noch nicht mit 37. Also auch das ist eine Alterserscheinung, würde ich sagen. Und eine ganz angenehme und schöne. Und ich nehme mal an, dass das noch besser wird. Dieses Gefühl, ja, so war ich gedacht. Ich schaue in den Spiegel, sehe die Falten, die Verschrumpelungen, die mir aber meine Geschichte erzählen. Und das ist eine Geschichte, die ich gerne höre und die ich auch gerne weitererzähle.
2: War das auch einer der Gründe, warum Sie sich bei Heidi Klums Show Germany's Next Topmodel beworben haben?
3: Die Bewerbung bei Germany's Next Topmodel war im Grunde eine Impulskontrollstörung. Ich hatte Heidi Klum auf Instagram gesehen, dass sie sich darüber beklagte, dass so wenige Best-Ager sich bewerben für die kommende Staffel. Und da dachte ich, ah Heidi, du meinst ja wohl mich, ich lasse dich nicht hängen. Und habe wirklich innerhalb von 10 Minuten so ein Bewerbungsvideo aufgenommen und dahin geschickt. Wieder erwarten bekam ich eben dann auch tatsächlich eine Einladung zum Casting und das war natürlich ein wunderbarer Ausflug heraus aus meiner Komfortzone. Und ja, es ging auch da darum, Gesicht zu zeigen und zu zeigen, dass die Frauen jenseits der 50 oder auch jenseits der 60 und der 70 nicht verschwinden. Warum sollten wir verschwinden? Wir haben so viel zu sagen. Unsere fruchtbaren Jahre sind vielleicht vorbei, aber unsere fruchtbare Zeit beginnt ja praktisch erst so richtig jetzt.
2: Dann jetzt abschließend die Frage, was möchten Sie allen zurufen, die Angst vorm Älterwerden haben, die Alter als Makel verstehen und am liebsten für immer jung bleiben würden?
3: Für immer jung ist wirklich für mich eine Formulierung, wo ich mittlerweile richtig aggressiv drauf reagiere. Wenn jemand sagt, aber ich bin innerlich jung geblieben, darauf antworte ich mittlerweile, ach, das ist aber schade. Das hieße ja, dass du dich seit deinem 17. Lebensjahr nicht mehr weiterentwickelt hast. Altern bedeutet doch nicht nur verschrumpeln und sich dem Tode nähern, sondern es heißt auch weiser werden und klüger werden, gelassener werden. Und das ist natürlich auch ein beschwerlicher Prozess. Ich will gar nicht sagen, dass das Alter nicht auch natürlich oft mit Gebrechen und vielen Abschieden und sehr, sehr schweren Abschieden einhergeht. Aber es ist eben auch ein Prozess der Reife. Und letztlich ist es so, dass das gelungene Älterwerden einen dazu befähigt, das Älterwerden nicht nur zu ertragen, sondern als wirklich kostbare Phase wahrzunehmen und zu erleben.
2: Was für ein schönes Schlusswort. Das war die Schriftstellerin Ildikó von Kürti über ihren neuen Roman Alt genug. Ihre Mut-Bucket-List und ihre Zeit als heimwehgeplagte Bettpfanne. Wenn ihr jetzt Lust bekommen habt, direkt in das Buch einzusteigen, Alt genug von der unvergleichlichen Ildikó von Kürti ist gerade bei Ullstein erschienen. Und wenn ihr es euch lieber direkt von der Autorin vorlesen lassen möchtet, kein Problem. Das Ganze gibt es auch bei Hörbuch Hamburg.

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2: Heute ist Montag, der 11. Mai. Sie hören Friesfunk aus dem Studio in Alkersum auf Föhr. Verantwortlich für die folgende Sendung ist Heike Volkerts aus Niblum.

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3: Moin, ihr hört Jürgen Bräuninger, den ersten Vorsitzenden vom Verein Kultur hilft. Ich habe Informationen zu den Haider Kulturtagen. Äußerst wichtig das Datum. Es findet wieder an Pfingsten statt und nicht nur an Pfingsten, sondern sogar schon vor Pfingsten. Am 19.05. geht es los und die ganze Veranstaltungsreihe geht bis zum 25.05. den Montag. An vielen Locations wird immer was zu sehen und zu hören sein und anzufassen sein. Es gibt Konzerte von den Schulen, es gibt Lesungen im Wasserturm, es gibt Mitspieltheater. Informiert euch auf den Seiten www.haider-kultur-tage.de. Verpasst das nicht.
4: Hallo, mein Name ist Rüdiger Kelm vom Steinzer Park Dithmarschen in Albersdorf und wir zeigen ab dem 8.5. bis Ende August eine neue Sonderausstellung zum Thema Alles bleibt anders, Transformationsprozesse in Raum und Zeit. Eine Ausstellung, die wir zusammen mit dem Institut für Ur- und Frühgeschichte der Universität Kiel zusammengestellt haben und wo es tatsächlich um Wandlungsprozesse in früheren Gesellschaften geht, Wandel sozusagen als Konstante in der Geschichte und das Ganze von unterschiedlichen archäologischen Perspektiven aus beleuchtet wird. Eine interessante Ausstellung zu einem aktuellen Thema, wenn man so sagen möchte. Herzlich willkommen bei uns im Steinzer Park.
3: Moin, hier spricht Jürgen Bräuninger, erster Vorsitzender vom Verein Kultur hilft und hat einen Veranstaltungshinweis in Sachen Haider Kulturtage. Die Haider Kulturtage beginnen schon am 19. Mai. Und am 19. Mai geht es auch gleich schon los mit einem Konzert der Gruppe Leo in the Lion Cage. Und das Ganze findet im Kulturforum Haider Ost statt am Abend. Alle Infos dazu findet ihr auf www.haider-kultur-tage.de.

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2: Ende Mai findet erstmals bundesweit der Aktionstag Zusammenhalt in Vielfalt statt. Auch hier an der Westküste gibt es zu diesem Anlass Veranstaltungen, zum Beispiel in Nordfriesland, in Friedrichstadt und auf Föhr und in Dithmarschen in Meldorf.
3: Ja, wir möchten an diesem Tag die Vielfalt in Meldorf deutlich machen und denken, dass ein gemeinsames Picknick da einfach zeigt, dass gelebte Integration Spaß machen kann.
2: So beschreibt Christiane Bornholz-Suhr vom AWO-Ortsverein in Meldorf das internationale Picknick, das am 17. Mai im Garten des Landwirtschaftsmuseums stattfinden soll. Ebenfalls auf dem Programm steht der Pfad der 15 Thesen. Diese haben mit grundsätzlichen Aspekten des Mottos Zusammenhalt in Vielfalt zu tun, zum Beispiel Religion, Pressefreiheit oder die Auseinandersetzung mit Geschichte. Simon Albertsen, der Stadtmanager der Stadt Meldorf, weiß mehr dazu.
4: Also wir wurden vom Deutschen Städtetag auf diese Veranstaltung überhaupt hingewiesen, haben als Stadt beschlossen, wir wollen da gerne mitmachen, haben mit der Hölb und dem AWO-Ortsverein Meldorf sehr kooperative Partner gefunden und zusammen haben wir uns diese Veranstaltung ausgedacht und die 15 Thesen werden von der Initiative Integration kulturelle Vielfalt eigentlich vorgegeben.
2: Menschen verschiedenster Kulturen sind dazu eingeladen, beim internationalen Picknick dabei zu sein, eigenes Essen mitzubringen und vielleicht auch ein paar Rezepte dabei zu haben, sodass am Ende eine kleine Rezeptesammlung entstehen kann. Denn Essen, das verbindet, so sagt es auch Alexander Rose von der Hölb.
5: Essen schafft Wohlbefinden und darüber letztendlich haben die Leute mehr Lust, miteinander zu sprechen. Und wir hier in Meldorf veranstalten ja öfter Veranstaltungen, wo das Essen so ein Ausschlaggeber ist dafür, dass Vielfalt stattfindet, dass Menschen aus unterschiedlichen Kulturen miteinander ins Gespräch kommen und dass wir Verständnis haben für unterschiedlichste Kulturen und da ist Essen ein guter Träger, um die Menschen zusammenzubringen.
2: Los geht das internationale Picknick am 17. Mai im Garten des Landwirtschaftsmuseums um 12 Uhr. Die anderen Aktionen zum Aktionstag findet ihr online auf der Website www.aktionstag-zusammenhalt-in-vielfalt.de.

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2: Es gibt Geschichten, die sind so berührend, dass sie direkt unter die Haut gehen. Genauso eine beeindruckende und vor allem fesselnde Geschichte ist Dich zu verlieren oder mich von Homera Quaderi. Darin erzählt sie, wie es war, in Afghanistan aufgewachsen und für die Gleichberechtigung der Frauen in ihrer Heimat zu kämpfen. Fesselnd geschrieben greift sie dabei die bis heute bestehende Problematik von Müttern auf, die sich ständig zwischen dem Wunsch nach Freiheit und Selbstbestimmung auf der einen Seite und Liebe und Verantwortung für ihr Kind auf der anderen befinden. Mario Hartwig mit unserem Buchtipp.
3: Homera ist alles andere als ein gewöhnliches afghanisches Mädchen. Als die Taliban an die Macht kommen und alle Schulen für Mädchen schließen, riskiert sie ihr Leben, um andere Mädchen heimlich zu unterrichten.
4: An Tagen, an denen ich mich

0: Ziehen muss sie sich allerdings erst einmal dem Schicksal ergeben, als sie ohne Mitspracherecht verheiratet wird.
1: Ich musste mich benehmen, wie mein Mann es wollte. Ich musste mich kleiden, wie immer es ihm gefiel. Ich musste kochen, was er gern aß, und tun, was auch immer ihn zufrieden stellte. Ich musste meinem Mann folgen, wohin er ging.
0: Das frisch vermählte Paar zieht in den Iran, wo sie freier und glücklicher leben können.
1: Er eröffnete mir neue Möglichkeiten im Leben. Er erkannte, dass ich schwere Zeiten durchgemacht hatte, und zeigte Verständnis dafür. Er betrachtete mich mit einer Mischung aus Ehrfurcht und Wertschätzung, und seine Anerkennung verlieh mir neue Kraft.
0: Homera studiert, promoviert und bringt schließlich einen Sohn zur Welt. Die Familie zieht nach Kabul zurück, wo sich ihr Mann plötzlich verändert. Als er sich eine Zweitfrau nehmen will, bricht für Homera eine Welt zusammen.
1: Entweder tat ich, was von mir erwartet wurde, mich wie die anderen ersten Ehefrauen in Afghanistan verhalten, mich für die Hochzeit deines Vaters hübsch herausputzen, die Gäste freundlich begrüßen und anlächeln und ihnen geduldig Tee anbieten. Wenn ich das tat, wäre mein Ruf als gute Frau gesichert und du wärst bei mir. Oder ich konnte die schlechte Frau werden und mich meinen Rechten und meiner Würde zuliebe gegen die Regeln und Etikette auflehnen. In diesem Fall würde ich dich verlieren.
2: Homera steht vor einer unmöglichen Entscheidung. Revoltiert sie und verliert ihren Sohn, oder lässt sie es geschehen und verliert sich selbst? In ihrem Buch »Dich verlieren oder mich« verwebt Homera Kouadéri geschickt eigene Erinnerungen mit bewegenden Briefen an ihren Sohn. Die bemerkenswerte Geschichte dieser starken Frau ist gerade beim Arche Verlag erschienen.

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3: Hallo, mein Name ist Ingrid Hemke und ich bin Stadtführerin und Domführerin in Meldorf und lade ein zu einer besonderen Themenführung in den Dom mit dem Thema Engel, Wunsch oder Wirklichkeit. Engel begegnen im Meldorfer Dom, entdecken von lieblichen Gestalten, musizieren und als Putten oder kraftvoll und auch sinnlich. Aber Engel gibt es auch als Hüter, Botschafter und Tröster. In all diesen Formen sind die Engel im Dom zu entdecken. Kommt gerne dazu, Freitag, den 8. Mai, 16 Uhr. Anmeldung bitte im Touristbüro in Meldorf, Telefon 048 32 60 65 400. Die Dauer ist etwa eine Stunde, die Kosten betragen 6 Euro, zuzüglich 2 Euro an die Kirchengemeinde. Ich freue mich auf alle. Bis dahin, einen schönen Start in den Mai.
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5: Hallo, hier ist Florian Dankert aus Meldorf. 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Um 15 Uhr die Kinderdisco mit Olli und Mitch. Ab 19 Uhr dann die große Coverband Safrato. 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
1: In diesem Jahr wird Heide wieder zum Schauplatz für Kunst, Musik, Literatur und Schauspiel. Vom 19. bis zum 25. Mai finden wieder die Heider-Kultur-Tage statt. Jürgen Bräuninger und Britt Petersen sind die Organisatoren der Veranstaltung und stellen das Event nun schon zum dritten Jahr in Folge mit ihren Vereinskollegen zusammen auf die Beine. Sie waren bereits bei den ersten Heider-Kultur-Tagen in 2024 dabei. Westküste FM fragt nach, was die Besucher dieses Jahr erwartet.
2: Es gibt Lesungen, es gibt Ausstellungen, es gibt Konzerte, es gibt Kindernachmittag, es gibt eine Veranstaltung von Schülern. Also es ist eine ganz breite Palette wird angeboten.
1: In 2023 ruft Jürgen Bräuninger erstmals die Didgeridoo Wave Days ins Leben und stößt auf großes Interesse. Er merkt aber schnell, dass ihm das nicht genügt. Er möchte mehr Musik und Kultur nach Heide bringen. Deshalb formt er den Verein Kultur hilft, der jetzt jährlich die Heider Kulturtage organisiert. Aber die Didgeridoo Wave Days sind natürlich nicht in Vergessenheit geraten. Sie finden auch dieses Jahr im Rahmen der Kulturtage wieder statt. Was genau es damit auf sich hat, erklärt Jürgen Bräuninger euch selbst.
2: Ja, die Didgeridoo Wave Days finden nun also das vierte Mal schon statt. Und das ist eine Veranstaltung in der Jugendherberge. Dort treffen sich aus, man kann sagen, ganz Europa musikinteressierte Menschen und tauschen untereinander Musikwissen. Und zwar hauptsächlich so exotische Instrumente wie Didgeridoo und Handpan und so weiter. Und Didgeridoo, was ist das denn? Das ist das älteste Blasinstrument der Menschheit, in Australien zu Hause ist.
1: Die Mitglieder des Kultur hilft e.V. freuen sich dieses Jahr außerdem sehr über Konzerte, die mit einigen der Schulen hier in Heide zusammen organisiert werden. Ein anderes Konzert, das die Organisatoren als eines ihrer persönlichen Highlights beschreiben, ist das Konzert der Hamburger Band Nervling am Samstagabend. Außerdem gibt es am Freitag eine Kulturstadtführung für Interessierte. Die ehrenamtlichen Helfer geben alles für die Veranstaltung. Aber das allein reicht leider noch nicht.
2: Es ist so, man braucht Tontechnik, man braucht Bühnen, man braucht Caterer, man braucht das Ganze drumherum. Es müssen Räume angemietet werden und so weiter. Dazu braucht man doch auch Geld. Und die Stadt Heide hat Geld jetzt dazu gegeben. Das ist wunderbar und hilft uns vor allem, diesen Kindernachmittag auf die Beine zu stellen. Für das Abendkonzert zum Beispiel reicht das aber fast schon nicht mehr, sodass wir da Eintritt nehmen müssen. Und auch dieser Eintritt eben eigentlich gar nicht als Eintritt zu sehen ist, sondern es ist im Grunde genommen ein Beitrag, um diese Kulturtage möglich zu machen. Und mit der Aktion Heide zeigt Flagge rufen wir eigentlich die Heide auf, sich eine Flagge zu kaufen. Das findet man auch auf unseren Seiten. Auch Unternehmer rufen wir auf, Flaggen zu kaufen und sie rauszuhängen, dass die Heider Kulturtage sichtbar werden, sodass wir das weiterhin möglich machen können.
3: Diese Flaggen sind ja nicht nur einmalig, sondern die kann man ja jedes Jahr wieder raushängen. Das ist eine nachhaltige Aktion. Auch der Aufruf an die Unternehmen, die jetzt schon Flaggen haben aus dem letzten Jahr, zieht sie hoch.
1: Falls jetzt euer Interesse geweckt wurde und ihr mehr über die bevorstehenden Heider Kulturtage oder den Kultur hilft e.V. erfahren wollt, oder vielleicht sogar Flagge zeigen möchtet, besucht die Website www.heider-kultur-tage.de.

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1: Dorothee Elmiger, Die Holländerinnen. Erschienen bei Hansa im Hardcover, 23 Euro. Ungewöhnlich und hochliterarisch ist dieser schmale Roman der Schweizer Autorin, die mit diesem Buch den Deutschen Buchpreis gewann. Es ist ein präzises, sprachliches Kunstwerk, das die Schriftstellerin erschaffen hat. In indirekter Rede berichtet eine Autorin während verschiedener Vorlesungen von einer Reise mit einem berühmten Regisseur in den Dschungel Puerto Ricos. Lesern und Kinogängern fallen bei dieser Figur zwingend zwei Namen ein, Werner Herzog und Christoph Schlingensief. Mit vielen Abschweifungen, für manche Leser anstrengend, für viele ein Genuss, wird die Geschichte der Reise erzählt, die ziemlich desaströs ist. Der Kern der Erzählung, die auch dem Buch den Titel gibt, ist das Verschwinden zweier junger Holländerinnen, die vor circa 10 Jahren zu einer 8 Kilometer langen Wanderung auf einem Trail durch den panamesischen Dschungel aufbrachen und nie zurückkamen. Trotz sofortiger intensiver Suche wurden irgendwann sehr viel später Skelettreste und ein Rucksack gefunden. Darin waren die Handys der beiden Frauen. Auf einem der Handys waren über 100 in kurzen Abständen gemachte Fotos, die allerdings keinen Aufschluss über das Geschehen gaben. Das ist auch heute immer noch Anlass von Spekulationen. Die Angelegenheit ist monströs und geheimnisvoll, wie auch das schmale Buch von Elmiger. Mich hat es an eine lange zurückliegende Lektüre erinnert, Herz der Finsternis von Joseph Conrad. Auch das war ein Buch, das ich mir damals erarbeiten musste, aber es hat sich gelohnt.
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2: Helga Stemmer. 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
3: Moin, hier ist wieder mal Jürgen Bräuninger, erster Vorsitzender vom Verein Kultur hilft. Ich habe einen Veranstaltungshinweis in Sachen Haider Kulturtage. Und zwar am 23. Mai, Samstag, den 23. Mai, findet um 14 Uhr der Familiennachmittag Bühne frei für Familienzeit statt. Das Galli-Theater Hamburg lädt ein, dass Kinder zusammen mit ihnen auf der Bühne das Märchen Rapunzel spielen. Und am Abend findet ein Konzert statt, und zwar mit der Gruppe Nervling. Das sollte man nicht verpassen. 23.05. Nervling. Beide Veranstaltungen finden in der alten Druckerei in Heide statt.
4: Am Samstag, dem 9. Mai um 18 Uhr spiele ich, Peter Heeren, in der Kirche in Tetenbühl ein Gong-Konzert mit dem Motto Welt, Geist, Gong. Ich habe eine einzigartige Spieltechnik entwickelt und schaffe es, auf einem Gong Melodien zu spielen. Das ist wirklich einzigartig und besonders. Ich freue mich, Sie in der Kirche in Tetenbühl begrüßen zu können.
5: Die Hebbel-Gesellschaft in Wesselburen feiert 100-jähriges Bestehen. Passend dazu lädt sie zur Teezeit im Hebbel-Museum ein, bei der man eine gemütliche Stunde verbringen kann und zusätzlich ein Exponat des Museums im Vordergrund steht. Der nächste Termin für die Teezeit mit Hebbel ist Sonntag, der 17. Mai um 16 Uhr. Der Eintritt ist frei, Spenden sind natürlich willkommen.

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2: Hochversammelte Richtfestgäste, lasst grüßen euch aufs Allerbeste und hört nach altem Brauchtum an, vom Dachstuhl hoch den Zimmermann.
3: Mit diesen Worten beginnt der Richtspruch des Zimmerers Harm aus Tornesch, hoch oben in den Gewölben des Neubaus am Schulzentrum Heide Ost. Nach dem Spatenstich im September 2024 stand am 5. Mai der nächste feierliche Schritt an. Das Richtfest, bei dem die geladenen Gäste einen ersten eigenen Blick in das neue Gebäude werfen konnten. Schon 2027 soll es dann von der Schülerschaft des Gymnasiums und der Gemeinschaftsschule genutzt werden können. Matthias Heidenreich, Schulleiter des Gymnasiums Heide Ost, findet ein deutliches Wort zu seiner Vorfreude auf das kommende Jahr.
4: Riesig, kann man einfach nur sagen. Ich war jetzt in der Bauphase, dreimal durfte ich schon gucken. Aber wenn ich heute hier drin stehe und die Holzbrücken sehe, so wie sie jetzt ausgepackt dastehen und die Mitte so erleben kann, die jetzt schon enorm großzügig wird, obwohl ja noch das Gerüst hier steht und es fehlt noch Deckenhöhe. Es ist ja noch größer, als es jetzt schon wirkt. Also man kann sich nur freuen auf das Gebäude.
3: Ein bisschen wie Hogwarts hat Dithmarschens Kreispräsidentin Ute Borwig-Detlefs in ihrer Rede über die Halle des Neubaus gesagt und dafür viel Zustimmung aus dem Publikum bekommen. Ein Eindruck, der aber auch seinen Preis hat. Die ca. 100 Millionen Euro, die in den Neubau investiert wurden, haben die Heider Stadtkasse stark belastet. Immerhin, so betont es Bürgermeister Oliver Schmidt-Gutzart, sei es bisher kaum zu Verzögerungen im Bau gekommen. Und noch etwas freut ihn am Neubau, nämlich eine Besonderheit im Gebäude selbst.
5: Jeder Jahrgang hat einen Trakt. Und in jedem Jahrgang sind dann auch eigene Räume, Räumlichkeiten, Differenzierungsräume, eigene Toiletten, auch eigene Aufenthaltsräume, wo man sich mal einen Tee oder sonst was machen kann. Das heißt, es wird auch eine gewisse Verantwortlichkeit geben der Klassen und der Jahrgänge für ihre eigenen Räume. Und das finde ich sehr wichtig und eine schöne Idee.
3: Zum Schuljahr 2027-28 sollen dann Gemeinschaftsschule und Gymnasium aus dem alten Schulzentrum in der Friedrich-Elvers-Straße in das neue umziehen können. Das alte Gebäude aus den 1970ern ist inzwischen nach 50 Jahren stark sanierungsbedürftig. Und wenn es nach Zimmerer Harm und seinem Richtspruch geht, soll das dem neuen Gebäude so schnell nicht passieren.
2: Bevor das Haus oder die Schule noch lange stehen, so muss das Glas in Stücke gehen.
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5: Oh, oh, dat teilt ihr so weh.
6: Ach, mein Hans, dat wart wohl bald besser waren. De Doktor wohl nur noch mal wiederkommen.
5: Aber da das Adre doch her, da die hier wär.
6: 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Guten Tag, Herr Doktor, gut, dass sie endlich kommt.
7: So, hat er denn noch nicht besser?
5: Oh nee, Herr Doktor, das ist noch viel schlimmer geworden.
7: Ja, hebst du denn die Medizin nicht enorm?
5: 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Nee, enorm heb ich sie nicht.
7: Ja, aber warum das denn nicht?
5: 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Flasche sorgfältig verschlossen halten.

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3: Ein junger Mann geht einen Pakt mit dem Teufel ein, um seine große Liebe für sich zu gewinnen. Dieses Musiktheaterstück heißt The Black Rider und es wird am 21. Mai um 19.30 Uhr im Haider Stadttheater vom Schleswig-Holsteinischen Landestheater aufgeführt. Die Tickets kosten zwischen 25 und 40 Euro und sind auf sh-landestheater.de erhältlich.

0: Am Samstag, den 18.07.2026 um 12 Uhr bis 22 Uhr und am Sonntag, den 19.07.2026 um 11 Uhr bis 19 Uhr gibt es am Schloss Walbeck in Geldern Ritterturniere, Feldschlachten, authentisches Lagerleben mit Gewändern, Feuerküchen und Handwerk, europäische Waren, Musik und Gauklereien und für die Kinder Schmiedevorführungen, Kinderschminken und noch vieles mehr. All das sorgt für eine unvergessliche Zeitreise ins Mittelalter.
1: The Black Rider ist eine Tragödie aus dem Hause Robert Wilson. Wenn die Liebe von der Treffsicherheit zweier Jägersleut abhängt, dann braucht der unsichere Schütze etwas Hilfe. Die holt er sich beim Teufel höchst selbst und geht damit einen natürlich gefährlichen Pakt ein. The Black Rider ist am Mittwoch, den 13. Mai um 20 Uhr im Nordsee-Kongresszentrum Husum zu sehen. Karten bekommt ihr auf sh-landestheater.de und an den bekannten Vorverkaufsstellen.

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2: Percival Everett ist einer der originellsten US-amerikanischen Autoren. Für seinen Roman James, in dem er die berühmten Abenteuer des Huckleberry Finn aus Sicht des schwarzen Sklaven Jim beschreibt, wurde er vor kurzem erst mit dem Pulitzer-Preis ausgezeichnet. Dr. No heißt Everetts neues Buch. Das ist ein origineller Spionageroman à la James Bond, in dem er mit viel schwarzem Humor Macht, Rassismus und gesellschaftliche Ungerechtigkeit anprangert. Helke, Michael und Mario Hartwig verraten euch mehr.
3: Dr. No, Mathematikprofessor und renommierter Experte für das Nichts, bekommt vom schwarzen Milliardär John Sill ein ungewöhnliches Jobangebot.
4: Haben Sie mal Goldfinger gesehen? Goldfinger raubt Fort Knox aus, wo sie das Gold aufbewahren. Wissen Sie, was in Wirklichkeit im Tresorraum von Fort Knox ist? Nein, nichts. Ich meine, da ist nichts. Ich sage Ihnen nicht, dass da kein Gold ist. Ich sage Ihnen, dass da nichts ist, wonach Sie schon so lange suchen. Und Sie, mein Freund, werden mir dabei helfen, es zu stehlen.
3: Anfangs zögert Dr. No noch und fragt Sill:
4: Was soll der ganze Schurkenkram eigentlich? Sie sind Milliardär, Sie brauchen kein Geld. Sie können gehen, wohin Sie wollen, tun, was Sie wollen. Ich will einfach abrechnen, sagte er. Abrechnen? Mit wem? Mit Amerika. Es geht um Rassismus? Nein, es geht darum, Zahlung zu erzwingen oder besser gesagt Rückzahlung. Wofür?
3: Das verrät ihm der Milliardär zwar nicht, er gibt ihm aber ein Versprechen.
4: Sie müssen nicht das Geringste tun. Alles, was ich von Ihnen will, ist ständige Beratung, Antworten auf ein paar Fragen. Sie meinen es ernst, sagte ich, was gar nicht so viel anders ist als Sie sind verrückt. Ganz recht, sagte John Sill.
3: Ein 3-Millionen-Dollar-Scheck als Honorar überzeugt Dr. No dann doch, Sill zu helfen. Da ahnt er allerdings noch nicht, wie gefährlich der neue Job ist.
4: Ich glaube, ich werde beschattet oder verfolgt. Na klar werden Sie das. Was für ein knallharter Schurke wären Sie wohl, wenn Sie keine Beschattung rechtfertigen würden. Ich bin kein Schurke. Aber Sie sind ein knallharter Typ. Das würde ich nicht sagen. Auf nach Fort Knox, sagte Sill.
2: Und was der schrullige Mathematikprofessor und der verrückte Milliardär dort am Ende finden, erfährt man ab sofort in Percival Everetts brillanter Satire Dr. No.

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1: Wenn Sie jetzt mehr von Bärbel Wolfmeier lesen wollen, dann sei Ihnen Ihr neues Buch Dick Shop in Overknee Stiletto Staveln ans Herz gelegt. Mona.

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Mai. Sie hören Friesfunk aus dem Studio in Alkersum auf Föhr. Verantwortlich für die folgende Sendung ist Heike Volkerts aus Niblum.

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Das Wetter für morgen Dienstag, den 12. 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Morgen an Dienstag wesselt sich die Sonne und die Wolken auf. Mit unner sind die wulkigen Abschneiden wieder ein bisschen dichter. Und af und an kann da auch mal in lütten Regenschuhe doll kommen. Das blifft ziemlich kühl. De Höchstwerten liegt bei 11 Grad in Eppersbüttel und gart ob bitte 14 Grad in Dorm an der Ostsee. De Wind weit mortig und böig. 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De wiederen Wetterutsichten. An Mitteweg ist dat wulkig mit ein beten Sonnenschein, in Phasen ist dat drüg. Von de Westküst her trägt wohl mal ein paar Schuhen und an enkelte Ört auch Gewitterin. De Werten liegt zwischen Dörthein und Fofthein Grad. 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

Von allen Interpretationen finde ich die eben gehörte immer noch am schönsten. Ja, und mal überlegt, ist ja nicht verkehrt, immer mal wieder an Himmelstüren zu klopfen, an den echten Himmelstüren. Da gehen zwar nicht immer Wünsche in Erfüllung, aber oftmals ist der spätere Weg dann der bessere, der richtige. Hallo, willkommen, hier ist der Montag nach 5 und der kommt wie immer direkt aus dem Studio 2 von Westküste FM im Zentrum von Heide. Danke allen, die jetzt hierher zu uns umgeschaltet haben. Willkommen zum Montag nach 5, ich bin Helmut Möller und nun hören wir noch ein Stück, das ebenfalls den Titel Heaven trägt. Wir wissen ja, in der englischen Sprache, da gibt es zwei Bezeichnungen für den Himmel. Heaven für den eigentlichen Himmel, ganz oben, und Sky für den Himmel, der manchmal wolkenverhangen ist. Und wenn ich jetzt hier gerade mal aus dem großen Studiofenster schaue, dann ist er wunderbar blau und es sind herrlich weiße Wolken dann. So, hören wir jetzt Bryan Adams mit Heaven.

The one in my dreams, die eine in meinen Träumen, hieß der Titel eben, dann sollten wir sie es auch immer wissen lassen. Zum nächsten Text. Tja, manche werden etwas länger auf das Titelblatt der neuen Ausgabe geschaut haben. Gibt ja eine ganze Menge zu sehen dort. Viele Menschen und eine spannende Szene. Womöglich haben auch viele erahnen können, welch Spektakel das da vor Ort war. Beim Maibaumaufstellen in einer kleinen Gemeinde, in einer Gemeinde mit 4000 Einwohnern. Links ist es ein wiederkehrendes Ereignis. Dort und anderswo. Fast so wie Ostern, Pfingsten oder Weihnachten. Nur eben kürzer. Aber etwas, das wir brauchen. Abwechslung. Raus aus dem Alltäglichen, hinein in die Menschenmenge. Gelegentlich jedenfalls. Auch beim Maibaumaufstellen gilt allerdings eines. Es sind wenige, die das Geschehen in der Hand haben. Vielleicht eine Handvoll. Manchmal auch mehr. Aber sie müssen zupacken, im entscheidenden Moment loslassen oder ziehen. Und das muss klappen. Auch ohne Generalprobe. Da muss die Kommunikation stimmen, untereinander und zu dem, der im Traktor sitzt, denn er trägt die Hauptlast. Ob das alle erahnen? Alle wissen? Ob das ja all die vielen, die zuschauen, auch wissen? Wenn er zu schnell oder zu ruckartig anzieht, dann kann das Seil reißen. Schreckliches kann passieren. Doch in der 4000-Einwohner-Gemeinde hat es geklappt. Auch auf der benachbarten Insel, im Nachbarlandkreis und anderenorts. Beim Maibaumaufstellen ist es wie im Leben. Einige wenige bewegen etwas, viele andere schauen zu. Wenn es klappt, steht der Mast, zeigt die Spitze zum Himmel. Lässt uns beim Blick nach oben die grenzenlose Weite erahnen. Bei alledem bleibt uns hoffentlich auch Raum und Zeit für eines, für die Erkenntnis, dass nicht alles auf dieser Welt von Menschen erschaffen ist. Und dass Gott nicht nur dort oben in unendlicher Ferne sein muss. Erinnern wir uns vielmehr, was uns ganz fest versprochen ist. Wenn ihr dort vorne, dort oben am Himmel sucht, der steht bereits lange neben euch. Seien wir dankbar dafür und für so vieles andere mehr. Musik.

Vieles läuft wie von alleine. In Organisationen, in Vereinen, in Verbänden. Da gibt es wiederkehrende Abläufe bei den Sitzungen, bei Veranstaltungen und den vielen sonstigen Treffen. Das geht immer gut, solange sich nichts ändert. Solange wie jeder seine Aufgabe wiederkehrend übernimmt. Sehr vieles läuft ehrenamtlich, also neben einer anderen, einer hauptberuflichen Tätigkeit. Doch im Wandel der Zeit sind vermehrt Probleme aufgetaucht. Die Älteren gehen und die Jüngeren bleiben aus. Immer öfter. Und wenn der Mann oder die Frau an der Spitze abtritt, dann wird das Problem öfter mal richtig groß. Nicht, weil sich zu viele ins Führungsamt drängeln, nein, sondern weil niemand da ist, der es übernehmen will. Oft genug endet mit dem Abtreten einer Führungsperson gleich eine ganze Ära, geht sozusagen eine Institution in den Ruhestand. Im schlimmsten Falle ist das gleichbedeutend mit dem Aus des Vereins. Nachfolger sind nicht mehr so einfach bereit, die Spitzenlast zu tragen. Da wird die Frage nach einer angemessenen Bezahlung oder zumindest einer Aufwandsentschädigung schon mal laut und ganz direkt gestellt. Immer öfter. Im Hintergrund wird nach Anreizen, nach Vorteilen gesucht, die dann im eigentlichen Hauptberuf dienlich sein könnten. Letztlich aber sehen wir so, ohne weiteres werden Rollen der Vorgenerationen nicht mehr unkritisch übernommen. Nicht in Verbänden, in Vereinen und in der Gesellschaft insgesamt. Das ist zwar nicht neu, aber neuerlich macht es sich ganz besonders deutlich bemerkbar.

Auch heute wieder Titel aus 5 aus 6 Jahrzehnten. Das eben war die Geschichte eines Mannes, der nach seinem Tod als Licht wiederkommt. Am Ende, nachdem er als Lichtstrahl wieder dabei war, geht er dann doch wieder zurück. Ein Titel aus den späten 70ern waren das. Und jetzt ist es ganz genau 17.32 Uhr. Hallo, willkommen noch einmal zwischendurch. Hier ist der Montag nach 5 und der kommt wie immer aus unserem schönen Studio 2 hier von Westküste FM und das Ganze aus dem Sendegebäude im Zentrum von Heide. Wer jetzt unterwegs oder zu Hause dabei ist, der hört uns auf UKW auf 97 6 96 7 98 8 oder 105,2 MHz. Über DAB Plus geht es natürlich auch, ebenso übers Internet oder über einige Kabelnetze. Und das war's zwischendurch auch schon. Weiter geht's gleich mit dem nächsten Titel. Zwischendurch möchte ich auch noch einmal Danke sagen allen, die hier draußen an der Scheibe kurz angehalten haben, die mir zugewunken haben und auch mal den Daumen nach oben gereckt haben. Ja, das ist möglich hier in unserem Sendestudio. Das ist ja ein gläsernes Studio. Wir haben zu zwei Seiten Scheiben nach außen und zu einer Seite sogar eine ganz große bis zum Boden runter. Und dann zur Verwaltung drüben rüber und dort ist auch eine Menge Betrieb. So, aber weiter geht's hier jetzt mit Musik. Willkommen noch einmal. Ich bin Helmut Möller.

Tja, klang herrlich über die große Studioanlage hier. Das ist was anderes als eine Heimanlage. Und auch die Kopfhörer, echt eine Nummer für sich. Ich höre dann ab und zu mit. Mein Leben, sagt sie und zeigt ein bisschen Stolz auf ihr Smartphone. Er lächelt. Da ist alles drauf, sagt sie. Naja, zumindest alles aus der ganzen letzten Zeit und solange ich das Smartphone habe. Und dann tippt sie die Seite mit den Fotos an. Eine schöne Blume, sagt er. Und dann, das ist toll, wie du da auf dem anderen Foto lächelst. Sie freut sich. Das kann man ja alles selbst aufnehmen. Man muss es nur ein bisschen weiter weg von sich halten. Guck mal hier, der große Schneemann, den habe ich selbst gebaut. War doch etwas mehr Arbeit, aber weißt du, es hat Spaß gebracht. Und das da? Er schaut auf die nächsten Bilder. Das sind meine Weihnachtsgeschenke, sagt sie, also die ich bekommen habe. Dann weiß ich immer, wann ich die bekommen habe. Guck mal, es steht ja das Datum bei jedem Bild dabei. Beim nächsten Bild wird sie traurig. Mein Meerschweinchen. Es wurde krank und ist dann gestorben. Ihr Zeigefinger flitzt auf dem Display nach oben. Viele Bilder gleich mit. Und hier, sagt sie dann, mein Opa. Ich habe ihn sehr gemocht. Auch er ist gestorben. Aber hier kann ich ihn ja immer wieder ansehen. Da kann er mir nicht verloren gehen. Einen Moment lang wird es still. Weißt du, sagt er dann, eigentlich mochte ich diese Smartphones ja nie. Aber jetzt habe ich meine ganze Familie da drauf. Guck mal, hier. Und wenn ich mal traurig bin, dann tippe ich auf die Bilder und, weißt du, sie lächeln mir zu. Sie nickt. Dann gehen beide weiter.

Wenn bunte Luftballons in den Himmel steigen, dann wird irgendwo gefeiert. Auch heute noch. Da stehen Menschen und warten auf das Startzeichen, sind aufgeregt und freuen sich. Besonders die Kleinen. Weht der Wind stark genug? Stimmt die Richtung? Und schließlich, wo mag der Ballon am Ende ankommen? Wird sich jemand auf die angehängte Karte melden? Was mögen Reiz und Faszination einer solchen Veranstaltung sein, in einer Zeit, in der man selbst Luftballons im Internet um die ganze Welt schicken kann? Womöglich ist es die Nähe zu den Mitmenschen, die dabei entsteht, wenn alle dicht beieinander stehen und gespannt auf das Startzeichen warten. Mathematisch ausgedrückt, das kleinste gemeinsame Vielfache im größtmöglichen Ausmaß. Ist es die Freude an dem bunten Treiben da hoch oben in der Luft und geht nicht so manch einer selbst mit leisem Wehmut mit auf die Reise? Eine unbestimmte Reise, die am nächsten Baum in einem dornigen Strauch oder erst nach vielen, ja manchmal vielen hundert Kilometern ihr Ende finden kann. So ganz alleine einen Luftballon starten lassen, und auch das ist ja jederzeit möglich, das hat nichts, sagen viele und deuten gleich an, dass es erst die Menge macht, dieses Gemeinschaftsgefühl. Wenn bunte Luftballons in den Himmel steigen, irgendwann, irgendwo und immer wieder, dann ist das sicherlich ein denkwürdiger Augenblick. Heute, morgen und in Zukunft. Weil er stets auch ein Stückchen Gemeinschaft in sich birgt. Gott sei Dank.

Ja, und das war auch schon fast wieder unser gemeinsamer Montag nach 5:04 auf Westküste FM. Und die Sendung kam wie immer direkt aus dem Studio 2 hier im Zentrum der Stadt Heide. Wer mag in der nächsten Woche am nächsten Montag, da gibt's eine neue Ausgabe um 17 Uhr und natürlich wieder hier. Bis dahin eine schöne Zeit mit der guten Nachrichten. Aufmerksamen Mitmenschen, einen Blick für die kleinen Dinge mit ehrlichen Gesprächen. Einfach mal eine Pause zwischendurch mit dem Eis oder mit dem Kaffee. Und immer die Erkenntnis, dass nichts wiederholbar ist, denn das Leben geht vorwärts. Von hier aus jetzt noch einen recht schönen Abend, ihr und euer Helmut Möller. Und gerade schickt die Sonne mir noch einen richtig schönen, dicken Sonnenstrahl hier über den Studiotisch. Und mit dem letzten Titel wollen wir dann auch einmal zum Himmel blicken. Nicht zu dem eigentlichen Himmel ganz oben, sondern diesmal zu dem Himmel, den wir sehen mit den Wolken. Spirit in the Sky heißt der letzte Titel. Und, nein, vergessen habe ich es ja nicht, die Kalenderblätter sind auch heute dabei. Ja, und da hieß es gestern. Du bist wie eine Farbe, nicht jeder wird dich mögen, doch es wird immer jemanden geben, dessen Lieblingsfarbe du bist. Und hier ist der Kalenderzettel von heute, das Kalenderblatt, und da heißt es, wie leer wäre unser Leben ohne Träume und Hoffnungen, selbst wenn sich nicht alle erfüllen. Das war's, tschüss denn. Und ab 18 Uhr geht's weiter vorne aus unserem Studio 1. Vielen Dank fürs dabei gewesen sein. Und bis zum nächsten Montag, ihr und euer Helmut Möller.

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0: Willkommen zu unserer heutigen Ausgabe. Schön, dass ihr da seid. Das wird eine bunte Mischung, wie sie halt so waren, die 80er. Old-Fashioned-Musik ohne Synthes, NDW, Hip-Hop, Rock, Disco, Pop. Diesmal ist so gut wie alles dabei, was dieses Jahrzehnt zu bieten hatte. Und auch die sanften Töne dürfen nicht fehlen. Ich, Carsten Vollbehr, habe hier auf der Station ja irgendwie den Ruf weg als Meister des Easy Listening. Bin also genau der Richtige, um jetzt Platz 227 anzusagen. Es sind die Bengals, die in den 80ern einige große Erfolge hatten. Und hier ihr großer Hit aus 1989, Eternal Flame.

Jubeln kann ich nicht, wie die Sängerin vom Königssee auf Platz 236 dargeboten von Kids. Das war auch der einzige Hit der Reutlinger Band zu Zeiten der neuen deutschen Welle. Die Band existierte auch nur 2 Jahre, nämlich von 1982 bis 84. Die Veröffentlichung von Tonträgern in dieser Zeit ist auch sehr überschaubar. 1 Album und 4 Singles. Der Song auf der nächsten Platzierung ist in den 80ern komplett an mir vorbeigegangen. Bis zur Redaktionskonferenz dieser Sendung hatte ich nicht mal PVSMP auf dem Radar. Das mag wohl daran liegen, dass ich zu dieser Zeit in den 80ern musikalisch schon ganz anders orientiert war. Dafür gibt es jetzt auf Platz 225 sanft klingende Rap-Musik von PVSMP mit I Need.

Wham mit unserem musikalischen Weckdienst Wake Me Up Before You Go Go. George Michael hatte 1984 eine Nachricht seines Freundes und Bandkollegen Andrew Wrigley an seine Mutter gelesen, in der er sie daran erinnerte, ihn zu wecken. Das versehentlich doppelt geschriebene Go Go inspirierte ihn zu diesem Song. Wir machen weiter mit Platz 223, dem allerersten Hit der Boomtown Rats, Banana Republic. Der Song bricht mit dem früheren New Wave-Stil der Band und entstand 1980 als Reaktion auf das Auftrittsverbot der Band in ihrem Mutterland Irland.

0: Was für ein Staraufgebot war das, das 1985 etwas Geld zur Bekämpfung der Hungersnöte in Afrika einsammeln wollte, indem man ein Lied aufgenommen hatte, das weltweit großen kommerziellen Erfolg hatte und wo die Erlöse allesamt gespendet worden sind, um den Menschen in Afrika zu helfen. Dass es funktioniert hat, erkennt man daran, dass sich We Are The World von USA for Africa auch in den Top 666 der 80er Jahre platziert hat, und zwar auf der 222. Auf der nächsten Platzierung folgen Ashford und Simpson. Die haben nicht nur selbst gesungen, sondern auch für andere produziert, etwa für Marvin Gaye, Chaka Khan und Diana Ross. Und sie haben auch ein paar eigene Songs gemacht, nämlich geniale Soul-Nummern wie zum Beispiel Ain't No Mountain High Enough, You're All I Need To Get By und Solid, unser Platz 221.
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Bei Platz 220 wird mir ganz schwindelig mit Dead or Alive und You Spin Me Right Round. Dies war in Deutschland auch der größte Hit dieser britischen Band. Dead or Alive haben sich 1978 in der musikalischen Hochburg Liverpool als Nightmares in Wax gegründet. 1980 gab es dann die Umbenennung in Dead or Alive. 2011 löste sich die Band dann auf. Die Gründe könnten vielfältig sein. Ich persönlich vermute, dass es an den fehlenden Erfolgen im internationalen Musikgeschäft lag. Bei der Sängerin, die ich euch auf Platz 219 präsentieren darf, könnte man meinen, sie kommt aus den USA, weit gefehlt, denn es ist Rap-Musik oder wie man heute sagt, Hip-Hop aus Schweden. Auf Platz 219 ist jetzt Neneh Cherry mit einem ihrer drei größten Hits in Deutschland. Hier ist Man Child. Oh.

Self-Control auf Platz 218. Klingt bekannt und nein, es ist kein Cover. Es ist das Original des italienischen Sängers Raff aus dem Jahr 1984. Sehr viel bekannter hat jedoch im gleichen Jahr die Amerikanerin Laura Branigan diesen Song gemacht. 1987 brauchte man für den Film Stand By Me eine Filmmusik und die lieferte mit unserem Platz 217 Ben E. King, der 1961 Leadtenor der Drifters war und zugunsten seiner Solokarriere die Band verlassen hatte. In einer halben Stunde, die ihm noch im Studio blieb, sang er den Song, der auf zwei Gospel-Songs basiert, ein, den die Drifters nicht hatten produzieren wollen. 1987 wurde die Nummer für den gleichnamigen Film neu aufgelegt und natürlich singt auch wieder Ben E. King.

Ich hoffe, dass ich am Anfang nicht zu viel versprochen habe. Was für eine Stunde. Die ist, wie ich finde, wie im Fluge vergangen. Ganz viel Abwechslung und ich denke, es war für jeden etwas dabei. Zuletzt gehört aus 1989 Paula Abdul mit Straight Up, ihrem größten Hit, unser Platz 216. Wir blicken jetzt auch Straight Up, nämlich auf die nächste Woche mit den Plätzen 213 bis 201. Unter anderem mit den Eurythmics.

Das und mehr also kommende Woche selbe Zeit hier im Radioprogramm des offenen Kanals. Wir kommen jetzt zum Endspurt dieser Sendung. Ja, richtig gehört, Endspurt, es wird flott und sportlich. Olivia Newton-John mit einer tollen Nummer, Physical. Die hat es nicht nur auf Platz 215 bei uns geschafft, sondern Anfang der 80er auch in die Aerobic-Studios, die damals boomten. Und danach dann die 214, die Simple Minds aus Schottland mit einem ganz ruhigen Stück aus 1989. Belfast Child befasst sich mit dem damaligen Nordirland-Konflikt und liefert eine Beschreibung der bedrückenden Lage in Belfast. Und dann bleibt noch etwas Zeit für ein Stück, das es nicht ganz in die Top 666 der 80er Jahre geschafft hat. Das sind Smokey und San Francisco Bay. So, jetzt rein in den Gymnastikanzug, Stirnband ins Gesicht, Legwarmer an die Beine und dann eine Runde auspowern. Machen Christian und Martin übrigens auch und ich gebe die Anweisungen. Tschüss, bis nächste Woche und ich verspreche euch, bis dahin habe ich die beiden fit gemacht. Sie sehen übrigens entzückend aus.

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0: Hallo und herzlich willkommen zu einer neuen Ausgabe von Herms Promi Corner. Ich freue mich sehr, dass er nach fast genau auf den Tag genau nach 8 Jahren endlich mal wieder in meiner Sendung zu Gast ist. Aus Bielefeld, herzlich willkommen, Ron Diva.
1: Ja, grüß dich. Ich freue mich auch.
0: Und ich habe es gerade gesagt, 8 Jahre ist es her. Das ist eine lange, lange Zeit, haben wir eben im Vorgespräch schon drüber gesprochen. Machen wir das mal ein bisschen einfacher. Wie ist es dir in der Zwischenzeit ergangen, die 8 Jahre Highlights von Ron Diva in zwei, drei Sätzen zusammengefasst?
1: Nee, in zwei, drei Sätzen funktioniert das nicht, auf jeden Fall.
0: Nee,
1: Ich
0: mal einen groben
1: glaube,
0: Abriss, was so bei dir los war.
1: ja. Also ich habe weiterhin Konzerte gespielt, weil eine Platte habe ich seitdem nicht gemacht, beziehungsweise jetzt ganz frisch natürlich, aber darüber quatschen wir noch. Ich habe Musik für ein Theaterstück geschrieben und spiele auch in diesem Theaterstück mit. Und ansonsten bin ich in der Zeit zweimal Papa geworden, was einen unheimlichen Einfluss darauf hat, inwieweit ich noch musiziert habe oder eben nicht. Das ist die Kurzform.
0: Aber wir wissen, du hast es eben schon angedeutet, es gibt jetzt ein Mini-Album, was Ende November herausgekommen ist, Ende November 2025, im Inneren der Seifenblase, Lieder aus dem Theaterstück, da wollen wir uns jetzt ein bisschen gleich drüber unterhalten. Wie war denn das Gefühl, als es jetzt raus war? Du hast ja auch Start Next gemacht, also dir von deinen Fans in Anführungsstrichen das ein bisschen mitfinanzieren lassen sozusagen. Wie war es, wie du das, auch die Platte, die gibt es auch als Vinyl, sozusagen haptisch, wie das alles fertig war, wie es raus war und du jetzt auch nichts mehr dran ändern konntest?
1: Dass ich nichts mehr daran ändern konnte, das war, ist völlig okay, weil ich wirklich total zufrieden bin mit dem, wie es geworden ist, sowohl in musikalischer Hinsicht als auch was die ganze Verpackung, das Layout etc. angeht. Aber ich erinnere mich, ist ja auch noch nicht lange her, das Ding hat ja über ein Jahr gedauert. Also ich habe mich ja im Sommer vor über einem Jahr, habe ich gesagt, so jetzt bist du am Start, jetzt nimmst du die Lieder endlich auf, weil das Stück gibt es ja schon 3 Jahre, das Theaterstück. So, und dann zieht sich das halt alles, ne? Termine, Studio, Aufnehmen etc. Und als ich dann, ich glaube, es war Ende Sommer, das müsste so im August gewesen sein, diese Crowdfunding-Kampagne gestartet habe, da kann ich mich erinnern, da saß ich am Rechner und in dem Moment, wo ich das Projekt freigebe, heißt es, okay, jetzt, also das ist ja jetzt der Punkt, jetzt gehst du damit raus, hallo Leute, da kommt was und vor allen Dingen auch, ich brauche eure Hilfe. Das ist ein großes Ding irgendwie. Und da war ich richtig, ja, wie sagt man, angefasst irgendwie. Also ganz schön aufgewühlt. Ja, weil das, die letzte Platte ist halt Jahre, viele, viele, viele, viele Jahre her. Und jetzt endlich kannst du was zeigen, was du gemacht hast. Ne? Ich habe ja weiterhin Konzerte gespielt und Lieder geschrieben, aber es ist eben was da, was du den Leuten auch als auch auf einer Schallplatte, CD zeigen kannst. Und das war schon ein ganz schönes Ding. Also da hat mich ganz schön aufgewühlt, sagen wir mal so.

0: Aber es hat ja alles geklappt. Und war das von vornherein aber klar, Ron, dass du eine Vinylscheibe daraus machen willst? Du hast ja auch, und das werfe ich jetzt kurz da noch zu ein, dein erstes Album im Dezember 24 auch noch mal als Vinylauflage herausgebracht. Ist das sozusagen auch so eine gewisse Bedeutung für dich? Es ist ja nicht so, CDs werden weniger, aber ich habe so ein bisschen Gefühl, eine ganz kleine Renaissance über die letzten Jahre erlebt ja die Vinylscheibe. So ist zumindest mein subjektiver Eindruck von außen.
1: Ja, das ist auch so. Und das ist noch nicht mal, also ich bin da jetzt auch nicht so im Thema, aber ich würde sagen, das ist nicht mal eine kleine Renaissance, sondern die Platten, also die Leute legen sich wieder Plattenspieler zu oder ne, entstauben den alten Plattenspieler, wie auch immer. Die werden mit Sicherheit mehr gekauft als vor 10 Jahren oder so oder vor 15 Jahren, ganz klar. So wie ich das wahrnehme, auch wenn ich jetzt als Konzertgänger, als Konzertbesucher bei anderen Bands bin, ich könnte mir vorstellen, dass es relativ ausgeglichen, was die Leute da mitnehmen, ob nur eine CD oder eine Schallplatte. Also du siehst sehr, sehr, sehr viele Leute mit der großen Platte unterm Arm. Und weil du fragtest, ob das klar war, ja, also jetzt fast 1,5 Jahren im Sommer, das war zeitgleich. Also ich habe einmal gesagt, so jetzt nimmst du die Theaterlieder auf. Und dann ist mir aufgefallen, oh, das Debütalbum ist ja jetzt 15 Jahre alt. Du hast jetzt gerade irgendwie Energie und Kraft und Power und so. Komm, wir hauen das Ding jetzt raus. Ich möchte einfach, dass das auf einer Schallplatte zu hören ist. Also das stand mit dem Debüt, das dann remastert wurde noch, was unheimlich was ausgemacht hat, das stand damals fest. Und die klingt halt tatsächlich, die Schallplatte klingt jetzt viel besser als damals die CD, muss man auch wirklich sagen. Mit der Platte im Inneren der Seifenblase war es so, dass ich unmittelbar vor dem Crowdfunding entschieden hatte, ja, wir machen das jetzt auf Schallplatte auch und also CD auch.
0: Dann lass uns mal über die Platte an sich sprechen. Es ist ja ein Theaterstück, wie du vorhin schon gesagt hast, wo ihr diese Songs oder du die Songs draus abgeleitet hast. Wie bist du denn zu diesem Projekt überhaupt gekommen? Also ich weiß, dass du in dem Theaterlabor, also heißt dieses Theater, wo du eben arbeitest und auch da jetzt mit dabei bist, dass du das auch geschrieben hast, dass du sozusagen ein bisschen auch dahin geschubst worden bist, oder habe ich das jetzt falsch interpretiert?
1: Hingeschubst wird ja, nee, das eigentlich gar nicht. Ich habe der Schauspielerin Isabel Rehmer, heißt sie, der habe ich mal erzählt, dass ich in einer Aufführung war, wo so ein Typ, weiß ich nicht, 3, 4 Mal über die Bühne geschoben wurde, wie auf so einer Europalette fast, mit einer Akustikgitarre. Und der hat halt irgendwie Lieder, also innerhalb dieses Theaterstücks gespielt, die klang so nach Radiohead-Akustik. Und ich dachte, das ist ja der Wahnsinn. Also das fand ich ganz toll und dachte, ah ja, klar, logisch, Theatermusik muss nicht immer klassisch oder nicht elektronisch oder was weiß ich was sein. Du kannst eigentlich auch nur mit einer Akustikgitarre. Und das habe ich der Isabel halt immer mal erzählt. Und ich glaube, so ein Jahr später oder so, dann kam sie an und fragte, sag mal, du hast doch das mal erzählt. So, jetzt frage ich dich, hast du Lust, Lieder für ein Theaterstück zu schreiben? Und dann war das Ding klar. Dann haben wir das gemacht. Also das war noch ein Jahr vor Premiere sozusagen, aber ein halbes Jahr später saßen wir und standen wir im Probenraum, genau, und haben das Stück ausgedacht.

0: Ich würde dann über das eine oder andere Stück gerne ein paar Worte verlieren. Es gibt auch Videos sozusagen, die du dazu gemacht hast. Jetzt keine Riesengeschichten, aber man kriegt einen Einblick ein bisschen von dir, von der Arbeit und von dem Theater. Ich fange mal an mit dem relativ kurzen Stück, sage ich jetzt mal, Himmel. Das hast du auch als Single herausgebracht. Der Himmel ist auch unter unseren Füßen und das steht zum Beispiel auch in dem Booklet, in Anführungsstrichen, in dem Blatt, was auch in dem Vinylalbum mit dabei ist. Also ich zitiere es jetzt nochmal richtig. Der Himmel ist nicht nur über unseren Köpfen, der Himmel ist auch unter unseren Füßen. Wie hast du das für dich sozusagen genommen, auch das als Video rauszubringen? Weil ich finde, die Bilder sind so schön, sie sind so schön gestochen und scharf und dieses Spoken Word macht das irgendwie noch ein bisschen besonders. Auch wenn der Song nur 2 Minuten 10 ist, aber es hat irgendwie so eine, ja, wie soll ich das sagen? Es hat mich sofort gegriffen und mir hat es total gefallen. Und auch der Song an sich inhaltlich.
1: Also es ist so, das Stück war eigentlich, also ursprünglich war das ein Instrumental und dann sagte ich zu Gunnar Ennen, der halt meine Platte aufgenommen hat und für ganz viel auf der Platte verantwortlich.
0: Es gibt auch noch ein zweites Video zu einem Song, der heißt Türen. Da fühle ich mich so ein bisschen zeitlich in meine Jugend in Anführungsstrichen zurückversetzt, weil auf der Projektion dieser Zauberwürfel drauf war. Ihr habt da auch so ein paar Einblicke von der Theaterbühne und so weiter, also dass man da so ein bisschen was erkennt, wo die Arbeit auch entstanden ist. Vielleicht magst du noch mal so 2, 3 Sätze zu Türen an sich sagen, auch inhaltlich vom Text her.
1: Der Text oder die Texte alle entstanden ja in den Theaterproben, im Probenraum, als wir das Stück entwickelt, als Theaterstück entwickelt haben. Bei Türen wird im Prinzip jemand, über den das Stück erzählt, also das Stück erzählt ja von Asperger-Autismus, angesprochen und gefragt. Also, ne, wie geht's dir eigentlich heute? Oder wie geht's dir? Was machst du? Wie ist das eigentlich so für dich? Und so weiter und so fort. Also ich habe tatsächlich in der Probe oder in den Proben die ganze Zeit mitgeschrieben. Alles Mögliche, was erzählt wurde. Die Isabel Rehmer hat halt ganz viel erzählt. Aus diesen und jenen Dingen könnte man dies und das machen und so weiter und so fort. Und ich habe alles aufgeschnappt, was irgendwie ging. Und daraus ist dann eben zum Beispiel auch der Text entstanden. Und speziell da ist es so, bei dem Lied Türen und auch bei Astronaut, dass ich das hier dieses Jahr auf Konzerten gespielt habe. Und dann kamen auch Menschen, die haben gesagt, das, was du da singst, also ich arbeite mit Asperger-Autisten zusammen, das ist ja genau das, also ganz genau so, wie du das singst, ist das ja. Und dann freue ich mich natürlich, dass das irgendwie, ja, so, wie soll man sagen, dass man jetzt die Lieder für die hat, so, ja.

0: Bevor ich da jetzt nochmal kurz eine Info dazu gebe, was das Asperger-Syndrom und das ganze Theaterstück hat, da komme ich gleich nochmal zu. Ist es ja Astronaut, habt ihr auch eben als Video mit so Jahrmarktbildern und so ein bisschen diese Richtung. Aber was mir aufgefallen ist, dass der Begriff in Astronaut fiel und wenn P, dann Q. Also auch den Titel finde ich ja gut, weil wenn ich A sage, muss ich B sagen. Das ist für mich so eine Abwandlung, wenn P, dann Q. Aber in Astronaut und in dem Song taucht jeweils einmal der Begriff Einsatzkommando auf. Und das fand ich schon ungewöhnlich, dass ein Begriff in zwei verschiedenen Songs wieder auftaucht. War das jetzt Zufall oder war das gewollte Absicht? Also das konnte ich jetzt nicht unbedingt klar daraus definieren aus den beiden Texten, aber mir fiel zumindest die Begrifflichkeit auf.
1: Also Gunnar Ennen, der hat im Studio, als er das Lied halt aufgenommen hat mit mir, der meinte bei einem der beiden Lieder, ach ja, und dann schließt sich ja der Kreis wieder und so, weil das kam ja da auch schon vor. Und ich kann dir aber ganz ehrlich sagen, ich meine mich daran zu erinnern, dass es rein aus der Not entstand, weil mir wahrscheinlich einfach nur eine Textzeile fehlte. Und ich fand die aber so toll, dass ich dachte, ja, du kannst ja im anderen Lied genauso verwenden, ist auch kein Problem. Ne? So ist das.
0: Nee, aber wie gesagt, du merkst, ich habe es mir angehört und mir ist es
1: Ja,
0: aufgefallen.
1: ja.
0: Ne?
1: Ja. Also ich gehe auch davon aus, dass du nicht der Einzige bist, dem das vielleicht auffällt.
0: Insgesamt sind da sechs Songs auf dem Album, also drei und drei in Anführungsstrichen, A und B-Seite. Früher war ja immer so ein Beiblatt manchmal dabei oder auf der Hülle, wo die Platte drin war, waren die Texte drauf und ein paar Credits und so weiter. Hier ist jetzt sozusagen eine Einlage dabei. Und zwar auf der einen Seite sind die Songtexte. Das war für mich natürlich vorteilhaft, um Einsatzkommando zu kontrollieren, nicht, dass ich mich verhört hatte. Und auf der zweiten Seite, und das fand ich unheimlich toll, auch für jemanden, der im Umfeld nicht mit Asperger-Syndrom Menschen zu tun hat, sondern einfach auch da Begrifflichkeiten erklärt zu bekommen, was dahinter steckt und wie das Umfeld erkennen kann, welche Strukturen Asperger Personen, was sie brauchen vielleicht oder wie man das zuordnen kann. War euch das wichtig, auch in dieser, sage ich jetzt mal, detaillierten Form, diese Begrifflichkeiten einfach und verständlich zu erläutern, dass ich, sage ich mal, der dazu keinen Kontakt hat, auch damit was anfangen kann und das auch nachvollziehen kann. Das muss ich ganz ehrlich sagen. Das konnte ich dann auch nachvollziehen. Und dann nehme ich nämlich jetzt auch mal den einen Song, wo ich erst gedacht habe, Smalltalk, naja, was du da singst, klingt so wie, wenn ich irgendjemanden treffe, den ich seit 10 Jahren nicht getroffen habe, wo ich eigentlich auch gar keinen Bock drauf habe, mich mit dem zu unterhalten, aber macht halt so ein wohlwollendes Smalltalk oder bei irgendwelchen Empfängen oder Feierlichkeiten, wo man eingeladen ist, wo man einfach da gefühlt hat, ich würde hier lieber dumm rumstehen und nach Hause gehen, als mich mit diesen Leuten oberflächlich zu unterhalten. Ist das für euch auch nochmal wichtig gewesen, das sozusagen in gedruckter Weise den Leuten in die Hand zu geben?
1: Korrekt. Also ich wollte diese Infos unbedingt mit in der Platte haben. Ich wusste, dass wir, also fürs Vinyl, da ist genügend Platz, das unterzubringen. Also das ist ja für die Leute, die das noch nicht in der Hand haben, die Platte oder die CD. In der CD ist es tatsächlich, sind es mehrere Seiten Heftchen sozusagen. Ist es so, es gibt halt ein paar Stichworte, ne? Genau, die dann eben, also Begriffe werden dort erklärt rund um, sagen wir mal, das Leben oder wie man sagen soll, eines Asperger-Autisten. Und ich habe diese Stichworte aber daher, da die Schauspielerin Isabel Rehmer das in ausgedruckter Form auf so, weiß ich nicht, drei, vier DIN A4 Seiten während der Theatervorstellung vorher, nachher im Foyer, wo sich die Leute dann halt eben vor oder nach der Vorstellung aufhalten und vielleicht noch ein Getränk zu sich nehmen, da gibt es so eine kleine Auslage. Da ist Literatur, da sind ein paar Bücher, ein paar Hefte, also Fachliteratur. Und sie hat eben diese Begriffe dort auch ausliegen, damit sich jemand, der sich dafür interessiert, einfach mal ein Bild machen kann. Und ich fand das gut. Das wird halt im Theaterstück sehr gut angenommen. Und ich wollte, weil das eben, die Lieder sind ja genau deswegen entstanden, wegen diesem Theaterstück, wollte ich das unbedingt damit mit reinnehmen. Und so wie du das gerade schilderst, also ging es mir ja im Prinzip vorher auch, bevor wir das Stück gemacht haben, das Theaterstück. Ich hatte mit dem Thema keinerlei Berührung. Ich wusste darüber nichts. Diese Sachen helfen halt, das eine oder andere nachzuvollziehen und zu verstehen. Ja? Und wir sagen tatsächlich auch immer, wenn ich irgendwen einladen möchte, sich das doch mal anzuschauen, dann kann man tatsächlich sagen, dieses Stück funktioniert. Also du kannst dir das als Zuschauer anschauen, ohne dass du irgendwelche Berührungspunkte mit dem Thema hast. Es ist wirklich, ich sage das jetzt mal, ein ganz tolles Stück, das dich sehr viel zum herzlichen Lachen bringt oder zum Schmunzeln, wie auch immer, und dir im nächsten Moment auch die Beine weghaut. Aber das alles zusammen funktioniert sehr, sehr toll. Und diese Infos und eben auch in der Platte gehören definitiv dazu. Ich wollte das unbedingt dabei haben.

0: Ich würde gerne nochmal auf die Seite besprechen, auf der auch diese Begrifflichkeiten wie Stimming, Neurodiversität, Asperger-Syndrom an sich, wo das alles erklärt wird. Kann man oben rechts eine tänzerischen Schauspieler, Schauspielerin sehen, die einen Lampenschirm über dem Kopf hat und ihr habt gedruckt, der Himmel ist nicht nur über unseren Köpfen, der Himmel ist auch unseren Füßen. Das, was ich eingangs ja auch schon mal zitiert hatte, das ist da so ein bisschen hervorgehoben. Warum diese beiden Sätze? Haben die eine bestimmte Bedeutung für dich auch, dass du das nochmal herausgestellt hast da?
1: Das könnte, lieber Hermes, die Isabel jetzt viel besser erklären als ich.
0: Nein, aber
1: Sie
0: es
1: hat
0: ist,
1: natürlich.
0: ich finde, natürlich hat sie recht. Also über unseren Köpfen, der Himmel ist, denke ich, ja klar. Also alleine, wenn du rausguckst. Aber unter unseren Füßen natürlich auch. Also ich habe das so interpretiert, dass man letztendlich nicht nur mehr den Himmel gucken muss, sondern auch mal auf den Fußboden gucken muss, was man da alles so vorfindet. Also das war jetzt so meine reine nüchterne Interpretation nur für mich. Das muss ja nicht so stimmig sein, wie sie das vielleicht sieht.
1: Und es ist nicht alles so, wie es, wie soll man sagen, nicht wie es scheint, sondern wie die meisten Leute es als normal ansehen. Der Himmel ist, also das ist nicht alles oben oder es ist nicht immer, wenn du nach unten guckst, das und das, sondern die Dinge können komplett anders sein. Ne, wenn man immer eben auch irgendjemanden anspricht, in einer ganz normalen alltäglichen Situation, Mensch, das kannst du aber nicht mal oder das, was ist das denn? Was machst du denn da? Ja, ich mache das so, weil ich das so mache. Und wenn alle anderen das anders machen, dann ist das völlig okay. Aber es ist auch okay, wenn ich das so mache. Zum Beispiel, das ist jetzt, ja, in meinen einfachen Worten.
0: Du, das ist, manchmal sind die einfachen Worten besser, ergeben ein anderes Bild oder eine andere Sichtweise
1: Ja.
0: als irgendwelche komplexen Abhandlungen über Stunden, die unterm Strich keiner daher verstanden hat. Das, glaube ich, haben wir alle schon irgendwo in der Schule und sonst wo erlebt. Ron, blicken wir mal ein bisschen in die Zukunft. Was hast du 2026 vor, was du schon verraten magst, darfst, kannst?
1: Ich möchte unbedingt und muss, damit es mir gut geht, Konzerte spielen. Also es ist tatsächlich so, dass ich bis, also nach wie vor jetzt noch immer, die Platte ist ja gerade erst ein paar Tage draußen, die letzten Wochen oder beziehungsweise Monate nur gearbeitet habe, also was eben das Musizieren angeht, für die Platte, um irgendwie zu machen, dass irgendwelche Leute das halt mitkriegen. Also nicht irgendwelche, sondern das einfach, dass das gestreut wird. Dass Leute, die sich, sagen wir mal, für die Musik von Ron Diva bisher interessiert haben, dass die das mitkriegen, aber dass vielleicht auch Leute das mitkriegen, die den Namen noch gar nicht kennen, wie auch immer. Das ist, wenn man das selber macht, vom eigenen Schreibtisch aus, ohne Agentur, ohne Label, pipapo, ist das, sagen wir mal, eine schwierige Sache oder zumindest nicht einfach. Und was am Ende dabei rumkommt, das
0: Das wird man sehen. Ich kann es auf jeden Fall
1: genau.
0: aus eigener Erfahrung nur sagen. Du spielst auch Wohnzimmerkonzerte. Du warst auch bei mir, beziehungsweise uns schon zu Hause vor über 10 Jahren. Und das ist unheimlich schön, wenn du bei einem zu Hause Musik machst. Das ist eine ganz tolle Atmosphäre. Also das kann ich den Hörerinnen und Hörern nur anbieten. Wenn ihr Wohnzimmerkonzerte macht, darf kein Weg an dir vorbeiführen. Das muss ich auch so sagen.
1: Das finde ich aber auch. Aber ja, das ist ja wirklich so. Also ich habe im letzten Jahr habe ich, oder eigentlich die letzten 3, 4 Jahre, habe ich sehr wenig Konzerte gespielt und bin nicht aktiv gewesen, sondern ich habe eben das gespielt, was auf mich zukam. Und es gab eine Situation, ich glaube, das war vor einem Jahr oder vor 2 Jahren, ich erinnere mich nicht mehr. Da habe ich an 2 Abenden bin ich im Probenraum gegangen und habe einfach geübt, weil ich lange nicht gespielt habe, für ein Konzert, zu dem ich war tatsächlich auch ein Wohnzimmer, zu dem ich eingeladen wurde. Und dann gab es da den Moment, also wir müssen dazu sagen, davor war es, gab es die Pandemie etc. Und dann habe ich da gestanden, ganz allein im Probenraum und dachte, ja Mann, klar, genau, das ist es doch. Das, also ich erinnere mich jetzt wieder so nach dem Motto. Das wollte ich immer machen und dann geht's mir gut. Also das muss man wirklich so sagen. Ich möchte gerne mit der Gitarre irgendwo auftanzen sozusagen und Lieder spielen. Und du kennst das ja, also dann erzähle ich natürlich auch die Geschichten durchaus mit einem zwinkernden Auge und selbstironisch. Und wir haben trotz all der Melancholie in den Liedern haben wir einen sehr lustigen Abend, kann ich glaube ich sagen.
0: Definitiv.
1: Und das möchte ich wieder machen. Also, was ich eben sagen wollte, jetzt, da die Platte draußen ist, setze ich mich erstmalig wieder ran und kümmere mich darum, dass ich irgendwie an Konzerte komme, weil das ist tatsächlich das, was ich ja machen will.

0: Also von daher kann ich an dieser Stelle wirklich euch, liebe Hörerinnen und Hörer, nur empfehlen, Ronny einzuladen bei euch zu Hause oder auch andere Veranstalter, die Bock haben auf Singer-Songwriter in der Form. Wie sagte einer unserer Gäste, der leiseste Akustikgitarrenspieler Deutschlands. Also das fand ich natürlich von den Begrifflichkeiten auch sehr schön, aber das genau macht die Atmosphäre letztendlich bei dir auch aus. Und Spaß hatten wir auf jeden Fall bei unserem Gartenkonzert, wo du draußen gespielt hast, auf jeden Fall. Also von daher drücke ich dir die Daumen, Ronny, dass ganz, ganz viele Leute sich melden und deine Musik genießen wollen. Jetzt würde ich gerne zum Abschluss des Gespräches dich sozusagen um eine kleine gedankliche Spielerei bitten. Wenn du die Möglichkeit hättest, mit einer Zeitmaschine zu reisen, in die Zukunft, in die Vergangenheit oder was auch immer, an einen Zeitpunkt, an einen Zeitort, an eine Jahreszeit oder was auch immer dir sozusagen spontan im Bauch durchschießt, wohin würdest du gerne mal reisen? Du kommst auch wieder zurück, keine Angst. Also deine Kinder brauchen keine Angst haben, dass Papa nicht wiederkommt.
1: Ja, dann sage ich dir ganz klar, dann gehen wir einfach 5 oder 10 Jahre voraus, wenn wir sowieso wieder zurückkommen, weil nämlich dann meine Kinder groß sind und ich dann noch mehr musizieren kann, als es jetzt doch das Familienleben irgendwie möglich macht. Die Sache ist ganz einfach.
0: Okay, aber dann weißt du ja auch, wie vielleicht die eine oder andere Problematik schon mal, die wir auf der Welt haben, ausgeht. Also das wäre vielleicht auch ganz spannend zu wissen, wo uns die Reise als Menschheit noch hinführt. Also von daher, man weiß ja nie, was Beam Me Up Scotty à la Raumschiff Enterprise noch alles man möglich macht. Man weiß es ja nicht. Wir haben ja genug Dinge, die da eventuell autonomes Auto fahren und solche Sachen kommen ja doch wahrscheinlich irgendwann auf uns zu. Ronny, ich gratuliere dir nochmal ganz herzlich zu diesem Mini-Album, so nenne ich das jetzt einfach mal. Das ist eine tolle Songs, das ist eine großartige Thematik, an die ihr angenommen habt, rüberzubringen und auch für jemanden, der eben keine Berührung mit Asperger-Syndrom-Menschen hat, zumindest einen Einblick zu geben und

Das war nun fast wieder eine neue Ausgabe von Herms Promi Corner. Diesmal zu Gast war der Singer-Songwriter Ron Diever aus Bielefeld mit seinem aktuellen Werk Im Innern der Seifenblase. Das Interview mit Ron haben wir im Dezember 2025 aufgezeichnet. Wer mehr über meinen Gast erfahren möchte, schaut doch einfach mal auf seiner Homepage vorbei, www.rondiever.de oder auf seinen sozialen Kanälen. Ich bedanke mich an dieser Stelle recht herzlich bei Ron für das Gespräch, bei euch fürs Zuhören und würde mich freuen, wenn ihr auch beim nächsten Mal wieder dabei seid. Und bis dahin verbleibe ich wie gewohnt mit besten Grüßen, euer Herms Kruse.

0: Wo bleibt nur Mr. Wilson? Die Englischstunde hätte schon vor 10 Minuten anfangen müssen.
1: Ach, komm schon, Mallory. Mr. Wilson darf doch wohl mal zu spät kommen.
2: Ist schon sonderbar. Gestern hat er doch auch schon gefehlt.
3: Vielleicht ist er krank. Nick liegt doch auch mit einer Erkältung flach. Das ist bei dem Herbstwetter momentan ebenso.
1: Kommt, freuen wir uns doch über die längere Pause. Also ich quatsche lieber mit euch, als Englischunterricht zu machen.
2: Da hast du natürlich auch wieder recht, Jill.
4: Guten Morgen.
0: Mr. Wilson kann leider nicht kommen. Ich vertrete ihn daher. Mein Name ist Miss Landy.
2: Was ist denn los? Ist er krank?
0: Ich kann schon verstehen, dass ihr euch Sorgen macht. Aber wir haben sowieso schon so viel Zeit verloren. Und wir müssen jetzt wirklich mit Englisch weitermachen.
3: Aber wenn wir uns Sorgen machen, können wir uns gar nicht auf Englisch konzentrieren. Bitte sagen Sie uns, was los ist.
0: Das ist ja das Problem. Die Schule weiß auch nicht, was mit ihm ist. Er hat sich nicht krank gemeldet.
1: Er ist also einfach heute nicht zur Schule gekommen? Na, das sollte ich mir mal erlauben.
5: Du leistest dir doch so schon genug.
0: Ruhe bitte. Ich sehe es ja ein. Bevor ich euch nicht erzähle, was ich weiß, denkt sowieso niemand ans Arbeiten. Also, Mr. Wilson hat sich gestern entschuldigt, er müsse wegen einer dringlichen Familienangelegenheit früher aus der Schule weg.
2: Was denn für eine Familienangelegenheit?
0: Das hat er nicht verraten. Nicht einmal der Schulleitung.
3: Aber Mr. Wilson ist so zuverlässig. Er würde doch nie einfach so wegbleiben, ohne sich heute telefonisch zu melden.
0: Ich kenne ihn auch als verantwortungsvollen Kollegen. Ihr habt schon recht, das passt so gar nicht zu ihm. So, jetzt habe ich euch alles erzählt. Jetzt müssen wir aber noch mal etwas Unterricht machen.
2: Na gut.
3: Das hat jetzt aber nicht dazu beigetragen, dass wir uns weniger Sorgen machen. Was ist denn mit Mr. Wilson los?
6: Nach dem Unterricht war Mr. Wilsons Verschwinden natürlich immer noch das Gesprächsthema Nummer 1. Jack und Cliff mussten daran denken, wie sie damals in der Cassidy-Halle das verschwundene Collier gefunden hatten, das der Bruder von Mr. Wilson gestohlen hatte. Hing die Familienangelegenheit vielleicht wieder mit seinem Bruder zusammen? War das vielleicht der Grund, warum Mr. Wilson nichts Genaues erzählt hatte?

0: wissen, wo wir anfangen sollen. Wollen wir nach der Schule mal bei Mr. Wilson vorbeigehen? Vielleicht ist er ja zu Hause.
1: Glaub ich nicht, wenn es doch um eine Familienangelegenheit geht.
0: Hat er mal erzählt, wo seine Eltern wohnen? Vielleicht wissen die ja was.
1: Ich meine, er hat mal erzählt, dass sie in Baltimore wohnen. Aber wie sollen wir die Telefonnummer herausbekommen? Der Name Wilson ist nicht gerade selten. Im Telefonbuch von Baltimore gibt es bestimmt Dutzende Wilsons.
0: Warum fragen wir nicht einfach mal im Sekretariat bei Mrs. Prentice nach?
2: Super Idee. Das machen wir.
0: Hallo, Mrs. Prentice. Entschuldigen Sie bitte. Wir machen uns Sorgen um Mr. Wilson. Und da wollten wir einfach mal nachfragen, ob Sie nicht vielleicht irgendwas gehört haben.
3: Wie lieb von euch, dass ihr euch nach ihm erkundigt. Ja, es fing alles gestern mit diesem Telegramm an.
0: Er hat also ein Telegramm bekommen? Was stand denn drin?
3: Das weiß ich natürlich nicht. Er hat nichts gesagt, aber er wirkte auf einmal sehr aufgeregt. Und dann hat er sich bei der Schulleitung abgemeldet wegen einer familiären Angelegenheit. Das habe ich mitbekommen. Die Tür stand offen. Aber er hat auch Mr. Fleming nichts Näheres gesagt.
1: Dann muss in dem Telegramm etwas gestanden haben, das ihn aufgeregt hat.
3: Davon ist auszugehen. Als er heute nicht in die Schule gekommen ist, habe ich natürlich sofort bei ihm angerufen. Aber es hat niemand abgenommen.
0: Vielleicht ist er zu seinen Eltern gefahren. Haben Sie von denen eine Adresse oder Telefonnummer?
3: Leider nein. Aber vielleicht ist er tatsächlich zu ihnen gefahren. Als ich meinen Papierkorb in die Mülltonne am Parkplatz ausgeleert habe, ist mir noch aufgefallen, wie Mr. Wilson in seinem Mustang vom Hof fuhr. Richtung Küstenstraße. Das wäre doch Richtung Baltimore. Ich glaube, die Familie ist aus Baltimore.
0: Danke, Mrs. Prentice. Damit haben Sie uns schon echt weitergeholfen.
3: Gerne. Wenn Mr. Wilson sich morgen immer noch nicht meldet, informieren wir Sheriff Keyes.
0: Das ist bestimmt richtig. Bye.
3: Bye.
4: Bye.
5: Sie konnten sich für den Rest des Vormittags kaum noch auf den Unterricht konzentrieren und sehnten sich das Ertönen der Glocke, die den Schulschluss verkündete, herbei. Dann schwangen sie sich auf ihre Fahrräder. Ihr Heimweg führte ebenfalls die Küstenstraße entlang. Ein kalter Herbstwind fegte vertrocknete Blätter vor sich her und zerrte an ihren Jacken. Sie duckten sich tief über die Fahrradlenker und stemmten sich dem Wind entgegen. Das Vorankommen war mühsam und erschöpfend.

0: Wir könnten doch da vorne an der Tankstelle mal anhalten und fragen, ob Mr. Wilson vielleicht gestern noch getankt hat. Vielleicht ist er irgendwem aufgefallen.
1: Kann nicht schaden.
0: Da hinten steht ein Tankwart. Den fragen wir mal.
1: Entschuldigen Sie bitte, hatten Sie gestern am späten Vormittag Aufdienst hier?
2: Ja, warum wollt ihr das wissen?
1: Unser Lehrer, Mr. Wilson, ist seit gestern verschwunden und wir dachten, er hat vielleicht hier noch getankt. Sein Auto ist recht auffällig. Er fährt so einen violetten Mustang mit schwarzen Streifen auf der Motorhaube.
3: Die Farbe heißt Plum Crazy, um genau zu sein. Und es ist ein 64er Mustang Fastback.
4: Du kennst dich wohl mit Autos aus, was?
3: Ich liebe Autos. Leider habe ich noch nicht genug Geld für ein eigenes.
4: Der Mustang ist mir tatsächlich aufgefallen. Ist ja ein ganz schön auffälliges Modell. Ich habe den Magen vollgetankt.
1: Haben Sie auch mit unserem Lehrer gesprochen? Hat er irgendwas gesagt? Oder vielleicht nach dem Weg gefragt?
4: Nee, der hat nichts gesagt. Und den Weg wollte er auch nicht wissen. Er wirkte irgendwie so, als wäre er in Eile und ist sofort weitergebraust. Aber nicht die Küstenstraße hoch, sondern da hinten an der Kreuzung links abgebogen. Hab ihn noch gewundert, da geht es doch nur in die Einöde. Außer ein paar abgelegene Farmen ist ja doch nichts. Da sehe ich sonst nur Lastwagen und Traktoren abbiegen.
1: Vielen Dank, Sie haben uns sehr geholfen.
4: Gern geschehen, bye.
5: Sie folgten der Auskunft des Tankwarts und bogen an der nächsten Kreuzung ins Landesinnere ab. Die Straße führte durch ein dichtes Waldgebiet. Der Herbst hatte die Blätter gelb und rot gefärbt, aber jetzt schüttelte sie der Wind von den Bäumen und jagte sie über die Straße. Von Häusern oder gar Farmen war nichts zu sehen. Die ganze Gegend wirkte ungewohnt und verlassen.
0: Ganz schön einsame Gegend.
1: Wir sind schon über die Stadtgrenze hinaus. Hier bin ich also auch beim Austragen der Post noch nie vorbeigekommen.
0: Cool. Wie weit wollen wir denn mit den Fahrrädern noch fahren? Wäre es nicht besser, wir besorgen uns den Pickup von der Werft und machen die Suche mit dem Auto weiter?
1: Tja, wenn wir nur wüssten, wie weit die Straße noch ins Landesinnere geht.
0: Da hinten lichtet sich der Wald. Vielleicht haben wir von dort einen besseren Überblick.
1: Was kann Mr. Wilson nur hier gewollt haben? Und vor allem, was stand bloß in dem Telegramm, das ihn in diese gottverlassene Gegend geführt hat?
0: Verdammt, da hinten, da blitzt etwas Violettes durch die Bäume. Das ist doch der Mustang von Mr. Wilson.
1: Verdammt, er ist von der Straße abgekommen und in den Graben gerutscht.
0: Schnell, wir müssen nachsehen. Vielleicht ist er verletzt hinter dem Steuer.
1: Hinter dem Steuer ist niemand. Der Mustang ist leer.
0: Er hat den Wagen bestimmt allein nicht wieder flott gekriegt und hat dann zu Fuß Hilfe geholt.
1: Oh nein. Wenn er vielleicht verletzt war und sich dann im Wald verlaufen hat oder zusammengebrochen ist, wir müssen Hilfe holen. Die Polizei kann eine große Suchaktion starten.
0: Ich habe da gerade eine Idee. Lass uns doch mal ins Auto schauen. Vielleicht haben wir Glück und das Telegramm oder etwas anderes ist im Wagen, dass es einen Hinweis darauf gibt, was hier eigentlich los ist.
1: Da bin ich sofort dabei. Nichts. Weder auf den Sitzen noch im Handschuhfach.
0: Vielleicht ist was runtergefallen. Schau auch mal auf den Boden und unter den Sitzen.
1: Auch Fehlanzeige. War aber ein Versuch wert. Dann lass uns jetzt zurückradeln und Hilfe holen.
0: Warte mal.
3: Was mich wundert, wenn du dein Auto in den Graben fährst und Hilfe holen gehst, würdest du das Auto dann nicht abschließen?
1: Eigentlich schon. Aber vielleicht stand Mr. Wilson so unter Schock, dass er es einfach vergessen hat.
3: Das hohe Gras ist hier so runtergetrampelt. Wenn er direkt auf der Fahrerseite ausgestiegen wäre, dann wäre doch nur ein kleines Stück niedergetreten. Und das würde man vor lauter Blättern am Boden wahrscheinlich nicht einmal sehen. Aber das flachgetrampelte Stück ist deutlich zu erkennen.
1: Stimmt. Hey, da liegt was im Gras.
3: Eine Armbanduhr.
1: Die gehört Mr. Wilson. Ich bin mir ganz sicher. Mir ist mal das altmodische Ziffernblatt mit den römischen Zahlen aufgefallen und ich habe ihn darauf angesprochen. Er hat mir mal erzählt, dass er die von seinem Großvater geerbt hat.
3: Guck mal, der Verschluss ist kaputt. Sieht so aus, als wäre er irgendwo hängen geblieben. Und da hat sich das Lederband mit Kraft durch die Schließe gerissen und hat den Verschluss kaputt gemacht.
1: Das sieht nicht gut aus. Meinst du, ja, hat es einen Kampf gegeben?
3: Wahrscheinlich. Dann hat ihn jemand mit dem Telegramm hierher gelockt und ihn von der Straße abgedrängt. Und dann hat man ihn aus dem Auto gezerrt und entführt.
1: Dann müssen wir definitiv jetzt Sheriff Keyes verständigen.
3: Meinst du, sie haben ihn in ihren Wagen verladen und sind dann weggefahren? Ich wundere mich nur, weil man gar keine Wendespuren sieht. Wenn der Wagen hier gewendet hätte, wäre noch mehr von dem Gras runtergefahren.
1: Dann sind sie wohl weiter die Straße entlang gefahren und nicht zurück zur Küste.
3: Ich überlege nur. Sie müssen Mr. Wilson doch irgendwo hinbringen. Und so einsam, wie die Gegend hier ist, das ist doch eigentlich gut für die Gangster. Hier kann jemand schreien, solange er will. Das hört niemand.
1: Stimmt. Ob es hier vielleicht irgendwo eine Jagdhütte oder sowas gibt?
3: Andererseits müssen sie damit rechnen, dass man den Mustang findet. Und dann ist es klar, dass es hier nur von Polizei wimmelt. Darum wäre es geradezu dumm, ihn hier in der Nähe zu verstecken.
1: Guck dir mal die Büsche da an. Da sind Zweige umgeknickt.
3: Tatsächlich. Da muss sich jemand durchgezwängt haben.
1: Komm, das sehen wir uns mal an.
3: Auf dem Boden liegt lauter vertrocknetes Laub. Da sieht man keine Fußspuren.
1: Aber da drüben, guck mal, da sind wieder Zweige umgeknickt.
3: Vielleicht haben sie Mr. Wilson weggeschleppt und er hat so versucht, eine Spur zu hinterlassen.
1: Bestimmt. Los, wir gucken auf die Büsche, so in Hüfthöhe. Vielleicht finden wir noch mehr abgeknickte Zweige.
0: Da drüben, bei den Eichen.
1: Und hier, hier ist auch noch was abgeknickt. Und da ist der Schlüssel vom Mustang. Das erklärt, warum die Kerle den Wagen nicht einfach weggefahren haben.
3: Ist ja ein bisschen wie Ostereier suchen.
1: Da, das Efeu, da ist was abgerissen.
3: Ich glaube, da ist eine Hütte hinter den Büschen dort.
1: Tatsächlich. Mist. Was machen wir jetzt? Wenn die Gangster noch da sind und uns schnappen, wäre das eine Katastrophe. Aber wenn wir jetzt zurückradeln und Sheriff Keyes holen, entkommen die Kerle vielleicht in der Zwischenzeit.
3: Wenn Mr. Wilson überhaupt noch hier ist. Man sieht zumindest kein Licht und aus dem kleinen Schornstein kommt auch kein Rauch. Also ich bin dafür, dass wir uns ranschleichen und vorsichtig durch ein Fenster gucken.
1: Ich glaub's nicht. Da ist Mr. Wilson. Er ist an einen Stuhl gefesselt. Sonst ist die Hütte leer.
3: Wir müssen rein und ihn befreien.
6: Mr. Wilson! Mr. Wilson! Wir sind es! Jack und Cliff!
7: Cliff? Oh, so ein Glück. Ihr habt ihr mich gefunden?
3: Wir versuchen reinzukommen. Die Tür ist abgeschlossen.
7: Das Fenster auf der anderen Seite. Ist nur auf Cliff. Vielleicht könnt ihr das aufbekommen.
1: Das klemmt aber.
3: So, jetzt haben wir es auf.
8: Na, dann mal nichts wie rein in die gute Stube.
3: Danke für die freundliche Einladung.
1: Wir binden sie los.
3: Ganz schön fest, die Knoten. Wartet, ich müsste mein Taschenmesser dabei haben. Da habe ich's. So, jetzt geht es den Fesseln an den Kragen.
8: Oh, das tut gut. Ich weiß gar nicht, wie lange ich schon in dieser Position aushalten musste.
3: Was mir gerade aufgefallen ist, das Seil war wohl zum Fesseln zu kurz. Und da haben die Kerle zwei Seile miteinander verbunden. Und zwar mit einem Schotsteg. Das ist kein gewöhnlicher Knoten. Hm? Nur Seeleute wissen, wie man so einen Knoten macht.
1: Können Sie die Kerle, die Sie hierher geschleppt haben, beschreiben, Mr. Wilson? Waren es überhaupt mehrere?
8: Es waren zwei und sie trugen Masken. Einer war groß, größer als ich und kräftig gebaut. Er hatte ganz hellblonde Haare. Der andere war so in meiner Größe und zierlicher. Er hatte braune Haare. mittelalt würde ich beide schätzen. Einer, ich glaube, der Blonde hatte so schwarze Halbschuhe an, die vorne links abgewetzt sind. Aber sonst ist mir nichts weiter aufgefallen. Sie fuhren einen Chevrolet. Damit haben sie mich von der Straße abgedrängt und in den Graben geschoben.
3: Hat man sie mit dem Telegramm in diese Gegend gelockt?
8: So. Das habt ihr also schon herausgekriegt. Ja, so war es. In dem Telegramm stand, dass mein Bruder in Schwierigkeiten ist. Und dass ich an dem Tag um 14 Uhr zu ihm auf die Farm fahren soll. Er hat Arbeit auf einer Farm gefunden, hier in der Nähe.
1: Ich weiß, Sie reden nicht gerne darüber, aber seit Ihr Bruder aus dem Gefängnis entlassen wurde, ist da alles in Ordnung mit ihm?
8: Es ist schon okay, dass du mich fragst, Jack. Ihr wart schließlich damals dabei, als es herausgekommen ist. Tja, ich habe mich sehr gefreut, dass er diese Arbeit gefunden hatte und auch auf der Farm wohnen konnte. Ich dachte, so gewöhnt er sich wieder an ein geregeltes Leben. Aber dann kam dieses Telegramm. Ich bin natürlich sofort losgefahren. Es war von dem Farmer, bei dem mein Bruder angestellt ist, unterzeichnet. Ja, das war wohl eine Lüge.
3: Was ist da nur los? Und warum locken irgendwelche Gangster sie in eine Falle?
8: Ja, die Kerle haben Fotos von mir gemacht. Mit der aktuellen Zeitung. Vielleicht wollen sie meinen Bruder unter Druck setzen.
1: Verdammt. Wir sollten hier schnellstmöglich weg.
8: Da bin ich ganz eurer Meinung. Da die Farm hier in der Nähe ist, könnten wir nicht kurz vorbeifahren. Ich muss wissen, ob mit meinem Bruder alles in Ordnung ist.
3: Wir sind mit den Rädern hier. Aber vielleicht kriegen wir ja zu dritt den Mustang wieder aus dem Graben, wenn Jack und ich ordentlich schieben. So tief war der Graben ja nicht.
5: Sie schauten sich noch gründlich in der Hütte um, aber es waren leider keine Spuren von den Gangstern zu entdecken. Also verließen sie die Hütte schnell wieder und schlichen auf dem Weg, den sie gekommen waren, wieder durch den Wald Richtung Mustang. Immer wieder blickten sie sich vorsichtig um und lauschten in die Stille. Aber nichts war zu hören, nichts zu sehen. Nach einiger Zeit hatten sie den Mustang erreicht und tatsächlich gelang es ihnen durch kräftiges Anschieben, den Wagen wieder auf die Straße zu bugsieren. Jack und Cliff schlossen ihre Räder an einen jungen dünnen Baum und stiegen zu Mr. Wilson in das Auto. Dann fuhren sie weiter die Straße hinunter zu der Farm, auf der sein Bruder Arbeit gefunden hatte. Auf dem Hof fütterte der Bauer gerade seine Hühner. Sie stiegen aus und gingen zu ihm hinüber. Er erkannte Mr. Wilson sofort und winkte ihnen zu.

0: Hallo, Mr. Wilson. Wie gut, dass Sie vorbeischauen. Ich habe schon mehrfach bei Ihnen angerufen. George ist seit 3 Tagen weg. Wenn ich heute nichts weiter gehört hätte, hätte ich die Polizei eingeschaltet.
1: Verdammt. Dann steckt George wohl wieder in Schwierigkeiten. Haben Sie mir ein Telegramm geschickt, Mr. Todd?
0: Ein Telegramm? Nein. Ich habe nur versucht, Sie telefonisch zu erreichen. Ich habe aber nicht in der Schule angerufen. Ich dachte, das ist Ihnen vielleicht nicht recht. Und so ungewöhnlich ist es ja nun nicht, dass ein Knastbruder mal abtaucht. Hat wohl Probleme, sich an einen harten Arbeitsalltag zu gewöhnen. Dabei dachte ich, es gefällt ihm hier. Er hat einen Draht zu den Tieren. Das habe ich sofort gemerkt.
1: Entschuldigung, ich habe noch gar nicht meine beiden Schüler vorgestellt. Das sind Cliff Harding und Jack Brewster. Sie wissen über meinen Bruder Bescheid und helfen mir.
0: Das ist nett von euch.
2: Wie war das jetzt genau? War George Wilson auf einmal weg und er hat nichts weiter gesagt?
0: Er wollte abends noch nach Seaport, in der Tipsy Cow ein Bier trinken. Er ist mit dem Rad weg und dann nicht zurückgekommen. Ich dachte erst, er hat zu viel getrunken und hat dann lieber in Seaport bei einem Kumpel seinen Rausch ausgeschlafen.
3: Dann sollten wir uns vielleicht noch einmal in Seaport umhören.
1: Ja, das machen wir. Ich gebe Ihnen in jedem Fall Bescheid, Mr. Todd. Auch wenn ich die Polizei einschalte.
0: Das ist gut. Ich mache mir schon Sorgen um George. Ich glaube, er ist eigentlich ein feiner Kerl, der nur irgendwie an die falschen Leute geraten ist.
2: Ist Ihnen sonst noch irgendwas aufgefallen? Hat er vielleicht einen Anruf oder so gekriegt?
0: Stimmt. Jetzt, wo ihr das sagt, da hat ein Mann für ihn angerufen. So 3-mal. Aber der Name habe ich mir nicht gemerkt. Er hat auch mal Besuch von 2 Männern bekommen. Ein großer mit blonden Haaren und ein etwas kleinerer.
1: Haben Sie zufällig gehört, worüber Sie miteinander gesprochen haben?
0: Nein, tut mir leid. Sowas geht mich nichts an. Und ich würde nie auf die Idee kommen, den George zu belauschen. Entweder man vertraut jemandem oder man kann es gleich lassen.
2: Dürfen wir uns vielleicht einmal in seinem Zimmer umsehen? Vielleicht finden wir dort einen Hinweis, was hier eigentlich los ist.
0: Gerne. Die Haustür ist offen. Sie kennen doch den Weg, Mr. Wilson, oder?
1: Klar, ist ja nicht schwer zu finden.
2: Wonach suchen wir gleich eigentlich? Keine Ahnung. Aber wir dürfen nichts unversucht lassen.
1: Es ist gleich hier links.
2: Schauen wir doch als erstes mal in den Kleiderschrank. Wenn er entführt wurde, dann müssten seine Sachen doch alle hier sein.
4: Gute Idee. Es gibt zumindest keine leeren Kleiderbügel. Können Sie sagen, ob was fehlt?
1: Seine braune Kordjacke. Ne, sonst fällt mir nichts auf. Wartet mal. Er bewahrt seinen Koffer unter dem Bett auf. Der Koffer ist noch da. Damit ist also sicher, dass er nicht aus eigenem freien Willen mitgegangen ist. Sonst wäre er von der Tipsy Cow doch noch einmal nachts hierher gekommen und hätte seine Sachen geholt.
2: Das haben wir uns zwar auch schon gedacht, aber es ist schön, dass es jetzt bestätigt ist.
4: Dann sollten wir jetzt den Rest durchsuchen. Ich nehme den Schreibtisch.
1: Dann nehme ich mir das Bücherregal vor. Da sind auch ein paar Aktenordner, wo er etwas abgeheftet hat.
2: Und ich gucke nochmal bei allen Kleidungsstücken in die Taschen. Vielleicht finden wir da noch eine Quittung oder so. Dann hätten wir noch einen Hinweis, wo er in den letzten Tagen war.
4: Gute Idee. Nimm dir auch noch den Papierkorb vor.
5: Und sag Bescheid, wenn ihr was findet.

0: Im Bücherregal ist nichts.
1: Die Taschen der Klamotten sind auch alle leer.
2: Das ist ungewöhnlich. Bei mir ist da immer Unmengen von Zeugs drin. Und meine Mutter beschwert sich andauernd, wenn das mit in die Waschmaschine kommt.
1: Bei mir hat die gute Erziehung gewirkt. Ich räume immer brav die Taschen aus.
2: Aber mit deiner Mutter möchte man eben auch keinen Ärger. So, jetzt aber weiter. Bei mir im Schreibtisch war auch nichts Auffälliges.
1: Bleibt noch der Papierkorb. Den habe ich noch nicht geschafft.
2: Hey, was ist das für ein zusammengeknüllter Zettel?
3: Da hat jemand Buchstaben aus einer Zeitschrift ausgeschnitten und aufgeklebt. Wenn du uns nicht hilfst, bist du ein Verräter. Und du weißt, was wir mit Verrätern machen.
1: Wow, das klingt übel. Da hat wohl jemand richtig Druck auf ihn ausgeübt. Und als er sich geweigert hat, haben sie sich ihn geschnappt.
2: Das klingt aber so, als würden sie sich kennen. Weil was soll denn ihr Bruder wohl helfen? Und könnten das irgendwelche Kumpane von früher sein?
3: Ja, das wäre möglich. Wie ihr wisst, saß George wegen diversen Einbrüchen und Diebstählen. Vor ihm ist kein Schloss sicher. Auch Safe-Türen und Tresore nicht. Wahrscheinlich wollten sich das die Kerle zunutze machen.
1: Und sie müssen wissen, dass er so gut darin ist, dass nur er das Schloss, auf das es ihnen ankommt, knacken kann.
2: Könnte doch gut sein, dass das irgendwelche Leute von früher sind.
3: Aber ich kenne davon niemanden. Er hat mir auch nie erzählt, mit welchen Leuten er zu tun hatte. Diesen Teil von ihm hatte er vor allem geheim gehalten. Aus gutem Grund. Der wollte seine Familie da nicht mit reinziehen.
1: Das kann ich gut verstehen.
2: Aber den Brief nehmen wir mit. Vielleicht kriegen wir ja raus, aus welcher Zeitschrift die Buchstaben stammen. Es ist zumindest ja schon einmal klar, dass es eine Zeitschrift und keine Zeitung ist. Das Papier ist eindeutig Zeitschrift.
1: Stimmt, da haben wir Glück. Bei einer Zeitung gäbe es zu viele Leute, die kaufen. Das wäre kein guter Hinweis. Wir könnten mal bei Mr. Alcott im Laden die Zeitschriften angucken und ihn fragen.
2: Oder ich könnte meine Mutter und Mrs. Pringle fragen. Viele Leute haben eine Zeitschrift auch abonniert. Bei uns durch die Post gehen tagtäglich irgendwelche Zeitschriften.
3: Gute Idee. Tja, dann können wir hier wohl nichts weiter herausfinden. Boah, ich will auch zurück nach Seaport.
1: Sie haben ja auch ganz schön was durchgemacht. Sie sollten jetzt wirklich nach Hause und sich ausruhen.
3: Genau. Ach Jungs, wir sollten Mr. Todd nichts von dem Zettel erzählen. Ich möchte nicht, dass er in irgendwas reingezogen wird. Ja, oder dass mein Bruder seinen Job hier verliert.
2: Ist doch Ehrensache.
4: Und haben Sie etwas gefunden?
3: Nein, seine Sachen sind noch alle da. Er ist also nicht abgehauen oder verreist.
4: Dann mache ich mir wirklich Sorgen. Vielleicht sollten wir doch die Polizei informieren.
3: Ja, ich werde Sheriff Keyes verständigen.
4: Das ist gut. Der kann auch gerne vorbeikommen und mir Fragen stellen.
3: Ja.
1: Was war das?
5: Hey, da hat sich jemand dort im Gebüsch versteckt. Er hat uns belauscht.
3: Schnell hinterher, den schnappen wir uns.
1: Ja. War das einer von den Kerlen, von denen sie entführt worden sind?
3: Das könnte sein. Ich kann es aber nicht mit Sicherheit sagen. Vielleicht der mit den braunen Haaren. Es könnte passen.
5: Verdammt. Seht ihr, er hat da hinten unter den Eichen sein Auto geparkt.
3: Oh, und das ist der Chevrolet, der mich von der Straße abgedrängt hat. Da bin ich mir ganz sicher. Merkt euch das Modell und könnt ihr das Nummernschild erkennen.
5: Mist, jetzt müssen wir aber schnell zum Mustang zurück. Sonst haben wir keine Chance.
1: Es ist ein Chevrolet Impala. Nummernschild konnte ich nicht erkennen. War zu weit weg.
5: Und mir genauso.
3: Vielleicht haben wir noch Glück und kriegen die Nummer. So, jetzt aber nichts wie rein in meinen Mustang.
1: Jetzt hat er aber einen Vorsprung.
3: Er ist noch in Sichtweite. Wir bleiben dran. Vielleicht kann ich ihn aufholen. Aber die Straße ist so schlecht. Bei den vielen Schlaglöchern kann ich kaum fahren. Ich versuche mal, was geht.
1: Wie der Motor schnurrt. Einfach fantastisch. Aha.
2: Wenn das einer der Gangster ist, warum war er auf der Farm? Sie haben George doch schon geschnappt. Wollten Sie was aus seinem Zimmer holen?
3: Kann ich mir nicht vorstellen. George besitzt doch nichts Wertvolles.
1: Vielleicht ist er einfach nur vorbeigekommen und hat den Mustang an der Straße parken sehen.
0: Und da wusste er Bescheid, dass Sie entkommen sind, Mr. Wilson.
3: Verdammt, es könnte sein. Vielleicht wollten Sie mich jetzt aus der Hütte holen und in ein anderes Versteck bringen.
5: Er biegt da hinten ab.
3: Aha, hab ich gesehen. Wir holen etwas auf.
0: Aber jetzt verdeckt eine hohe Hecke die Sicht.
5: Wir sind ja gleich an der Abbiegung.
3: Ich sehe ihn wieder. Da hinten, bei der Farm.
0: Passen Sie auf. Da kommt der Traktor mit Anhänger aus der Einfahrt.
5: Verdammt. Der blöde Trecker muss jetzt erst noch rangieren, weil er die Kurve sonst nicht kriegt.
0: Ach, das dauert eine Ewigkeit.
3: Ja, aber ich kann nichts machen. Die Straße ist viel zu schmal. Da ist kein Vorbeikommen.
5: Aber jetzt hat er so langsam...
3: Selbst jetzt wird es schwierig, an dem vorbeizukommen.
0: Aber wenn wir die ganze Zeit in dem Schneckentempo fahren, kriegen wir den Kerl nie.
3: Da an der Seite ist ein freies Feld. Ich fahre jetzt einfach mal vorbei.
5: Damit haben Sie sich bei dem lieben Traktorfahrer aber nicht beliebt gemacht.
3: Der soll sich mal nicht aufregen. Ist ja nicht so, dass ich sein Feld verwüstet hätte.
0: Aber der Chevrolet ist weg. Oder seht ihr ihn noch?
5: Eigentlich kann er doch nur da hinten links gefahren sein. Wenn er weiter geradeaus gefahren wäre, müssten wir ihn noch sehen.
3: Also, biege ich links ab.
0: Mist. Auch hier kein Chevrolet in Sicht.
5: Könnte er noch irgendwo abgebogen sein?
3: Boah, das ist doch jetzt wie eine Nadel im Heuhaufen suchen.
0: Ach. Aber wir haben noch nicht einmal das Nummernschild erkennen können. So ein Ärger.
5: Da ist nichts zu machen.
3: So, für heute reicht es aber wirklich. Sheriff Keyes müssen wir auch noch verständigen und morgen ist ja schließlich auch noch ein Tag.
6: Sie fuhren also direkt zu Sheriff Keyes und erstatteten Bericht. Sheriff Keyes zeigte sich beunruhigt und versprach, dem Fall nachzugehen. Am nächsten Tag war wieder Schule. Mr. Wilson ging wie immer in seinen Unterricht. Es gab zwar einiges Getuschel, aber sein strenger Blick brachte auch die eifrigsten Tuschler schnell zum Verstummen. Chuck und Cliff konnten das Ende des Unterrichts kaum erwarten. Schließlich wollten sie weiter die Spuren verfolgen. Mr. Wilson hatte an diesem Tag nachmittags noch eine Konferenz. Mit ihm konnten sie also erst einmal nichts besprechen. Dennoch wollten Jack und Cliff nicht tatenlos warten. Sie wollten unbedingt herausfinden, was mit Mr. Wilsons Bruder passiert war. Sie schlenderten die Main Street entlang.

0: Also, wie kommen wir jetzt weiter? Wenn ich das richtig sehe, haben wir drei Spuren. Den Brief mit den ausgeschnittenen Buchstaben, die Aussage von Mr. Todd, dass George Wilson vor seinem Verschwinden noch in der Tipsy Cow war, und der Knoten in den Seilen, mit denen Mr. Wilson gefesselt war. Der deutet darauf hin, dass die Entführer Seeleute sind.
1: Zum Laden von Mr. Alcott ist es nicht weit. Gönnen wir uns doch einen Soda-Pop und gucken mal bei den Zeitschriften. Vielleicht entdecken wir, wo die Ganoven die Buchstaben ausgeschnitten haben. Hast du den Brief dabei?
0: Klar, nur das wird doch nicht aus der aktuellen Ausgabe sein. Wie wollen wir dann herausfinden, aus welcher Zeitschrift die Buchstaben kommen?
1: Zeig doch mal den Zettel her. Also das Papier, auf dem die Buchstaben gedruckt sind, fühlt sich hochwertig an. Und der Druck ist in Farbe. Das ist nicht aus irgendeinem billigen Klatschheftchen, sondern schon aus einer teuren, hochwertigen Zeitschrift. Da fällt doch schon mal viel weg. Und dann die Buchstaben selbst. Ihre Form, der Schrifttyp. Wir gucken einfach mal, was bei Mr. Alcott im Regal steht. Und vielleicht haben wir ja Glück.
0: Wir sollten Mr. Alcott aber nicht einweihen, oder? Es wird schon genug über die Wilsons getratscht. Dann müssen wir nicht auch noch die Gerüchteküche anfeuern. Was meinst du?
1: Stimmt.
2: Hallo Cliff, hallo Jack. Na, was darf es heute sein? Ein Eis oder doch lieber einen Soda-Pop?
0: Sie kennen uns genau, Mr. Alcott. Aber bei dem Wetter brauche ich kein Eis. Also zwei Soda-Pop, bitte.
2: Ja, ist ganz schön frisch geworden. Vielleicht sollte ich auch heißen Kaffee ins Sortiment aufnehmen.
1: Und dann würden wir gerne mal bei den Zeitschriften stöbern. Ich habe gerade Taschengeld gekriegt.
2: Gerne. Schau mal bei den Zeitschriften auf dem Regal mit der Aufschrift Hobby. Es ist gerade eine neue Zeitschrift über Fotografie erschienen. Du machst doch gerne Fotos, oder?
1: Ja, das klingt gut. Wir stöbern einfach mal durch.
2: Gerne, Jungs. Passt nur mit den Soda-Pops auf. Nicht, dass mir noch Flecken auf die Zeitschriften kommen.
0: Wir passen auf.
1: Die Zeitschriften in der Hobby-Sektion sehen auch hochwertig aus. Schönes Glanzpapier. Da sollten wir mal als erstes alles durchsehen.
0: Wir haben doch den Verdacht, dass es sich bei den Ganoven um Seeleute handelt. Vielleicht eine Zeitschrift in die Richtung? Über Boote oder Angeln gibt es doch einige.
1: Gute Idee.
0: Auf den ersten Blick sieht das nicht nach einem Treffer aus.
1: Gucken wir uns doch mal die Wörter auf der Nachricht an. Wenn du uns nicht hilfst, bist du ein Verräter. Und du weißt, was wir mit Verrätern machen. Viele Wörter sind als Ganzes ausgeschnitten.
0: Das Wort Verräter ist am ungewöhnlichsten. Da wundert mich nicht, dass die Gangster das zusammensetzen mussten. Aber machen? Das ist doch total häufig. Warum haben sie das denn aus Ma und Hin zusammensetzen müssen?
1: Das haben sie wohl auf die Schnelle nicht gefunden. Warte mal. Das Papier von dem Wortteil Ma ist etwas dicker als vom Hin. Das muss von der Titelseite sein. Nur das Papier einer Titelseite ist dicker.
0: Los, dann gucken wir uns jetzt alle Titel an, ob da die Silbe Ma drin ist.
1: Hier ist so ein Heimwerkermagazin. Selber machen. Ach nee, dann hätten sie ja das ganze Wort machen gehabt.
0: Hier. Das Briefmarkenmagazin vielleicht.
1: Passt aber von der Schrifttype nicht.
0: Guck mal hier. Die Numismatic News. Ein Magazin über Münzen. Das Ma aus Numismatic passt.
1: Du hast recht. Dann geht es in dem Fall vielleicht sogar um Münzen. Münzen sind kostbar. Vielleicht wollen die Gangster Münzen klauen.
0: Und George Wilson soll ihnen helfen, an die Münzen ranzukommen. Zum Beispiel den Tresor knacken, in dem sie aufbewahrt sind.
1: Könnte doch sein.
2: Na, habt ihr eine Zeitschrift gefunden, Jungs?
1: Nee, die sind doch recht teuer.
0: Eine Frage. Die Zeitschrift Numismatic News, haben Sie die immer?
2: Ja, die krieg ich regelmäßig. Die wird auch immer verkauft.
1: Gibt es viele Münzsammler in Seaport?
2: Das weiß ich nicht. Zumindest keinen, der die Zeitschrift regelmäßig bei mir kauft. Ich habe eher den Eindruck, da kaufen unterschiedliche Leute in unregelmäßigen Abständen mal ein Heft. Da ist nämlich hinten ein Preisteil drin. Und viele Leute haben zu Hause noch die ein oder andere Münze und wollen wissen, wie viel die wert ist. Warum interessiert euch das denn?
0: Ach, mein Onkel mag Münzen und ich habe überlegt, ob ich ihm so ein Heft zum Geburtstag kaufe.
2: Dann überleg nicht so lange, sonst kauft noch jemand anderes die Zeitschrift.
0: Alles klar, dann bye.
2: Bye.
0: Bye.
3: Sie beschlossen als nächstes, ihr Glück in der Tipsy Car zu versuchen. Die einzige Kneipe in Seaport lag dicht an der Main Street in einer kleinen Nebenstraße. Und im Sommer, bei schönem Wetter, konnte man auch herrlich draußen im Biergarten sitzen. Abends war es dort immer brechend voll, aber da es erst am späten Nachmittag war, waren erst wenige Besucher in der Kneipe. Sie erkannten sofort den Vorarbeiter Bill Graham, der beim Wirt Mr. Stonesmith am Tresen saß.

0: Hi, Jack und Cliff. Na, seid ihr inzwischen alt genug für ein Bier?
1: Na, wenn sie uns eins verkaufen würden?
0: Nee, lass mal. Ich will keinen Ärger mit deiner Mutter, Cliff.
2: Die würde auch schon schimpfen, wenn sie mich hier um diese Uhrzeit sehen würde. Aber ich fand, nach ein paar Besorgungen für die Werft habe ich mir ein kleines Päuschen verdient.
1: Wenn sie uns nicht verraten, verraten wir auch nichts. Ist das ein Deal?
2: So machen wir es. Was in der Tipsy-Cow passiert, bleibt in der Tipsy-Cow.
3: Na, hoffentlich nicht. Wir sind nämlich hier, weil wir eine Auskunft brauchen.
0: Ja, sowas dachte ich mir schon. Worum geht es denn dieses Mal? Seid ihr wieder einem Verbrechen auf der Spur?
1: Es geht um den Bruder von Mr. Wilson. Er macht sich Sorgen um ihn, weil er ihn nicht erreichen kann.
0: Das ist doch nicht so ungewöhnlich. Vielleicht besucht er einen Freund oder so. Oder meint ihr, er hat wieder ein krummes Ding am Start?
3: Mr. Wilson ist sich sicher, dass er seine kriminelle Vergangenheit hinter sich gelassen hat. Aber er ist halt beunruhigt und wir möchten gerne helfen. Wir hatten die Idee, uns einfach mal umzuhören.
0: Aber der war doch noch vor kurzem hier.
2: Aber ja, vor ein paar Tagen. Da war ich auch hier. Mir ist das in Erinnerung geblieben, weil er sich mit zwei Männern gestritten hat.
0: Stimmt, genau. Daran erinnere ich mich auch noch. Habe immer ein besonderes Auge auf sowas. Könnte ja sein, dass ein Streit auch mal in eine Schlägerei eskaliert. Und ich will nicht, dass mir hier irgendwas kaputt geht.
1: Können Sie sich erinnern, worum es ging?
2: Sie haben sich nicht so laut gestritten. Und ich habe auch zu keinem Zeitpunkt gedacht, dass Sie anfangen, sich zu prügeln.
0: Zum Glück. Ich kann mich nur erinnern, dass George Wilson laut gesagt hat, das mache ich nicht. Und dann seinen Bierkrug auf den Tisch gehauen hat. Das war's dann aber auch. Danach ist er gegangen.
2: Genau. Das habe ich auch so in Erinnerung.
3: Und was waren das für Männer? Können Sie sie beschreiben?
0: Der eine hatte hellblonde Haare. Aber der andere? Beide sind so in mittlerem Alter, würde ich sagen. Was meinst du, Bill?
2: Das sind Seeleute. Ich habe die schon öfter mal im Hafen gesehen. Der Blonde hat ein neues schickes Schnellboot. Rot mit einem weißen Streifen. Wenn ich ehrlich bin, ich habe mich dabei ertappt, wie ich gedacht habe, dass ich mir von meinem Gehalt nicht so ein Boot kaufen könnte.
1: Und wie sah der andere aus?
2: Kleiner als der Blonde und nicht so kräftig. Mittelbraune Haare.
0: Und Pfeife hat er geraucht. Aber das tun ja viele Seeleute.
3: Was passierte, als George Wilson gegangen war?
0: Nichts Besonderes. Die beiden haben noch bezahlt und sind dann kurz nach ihm gegangen. Meint ihr, draußen ging der Streit noch weiter?
3: Keine Ahnung. Aber vielen Dank. Wir erzählen das Mr. Wilson. Vielleicht hilft ihm das weiter.
0: Gern geschehen. Dann bye.
2: Bis später.
1: Bis später.
3: Bye.
4: Sie verließen die Tipsy-Cow und beschlossen, sich im Hafen nach dem roten Schnellboot und den beiden Männern umzusehen. Sie schlenderten ahnungslos die Main Street entlang und bemerkten dabei nicht, dass sich nach einiger Zeit ein dunkler Schatten an sie anheftete, ihnen hinterher schlich und jeder ihrer Bewegungen auf dem Weg zum Hafen folgte.

0: Ein rotes, teures Schnellboot mit weißem Streifen. Das ist doch auffällig. Das muss doch jemand im Hafen gesehen haben.
1: Vielleicht haben wir ja Glück. Sonst können wir ja auch noch mal in der Werft rumfragen. Vielleicht ist einem unserer Arbeiter das Boot aufgefallen.
0: Schade, dass der Gangster nicht als Liegeplatz eure Werft gewählt hat.
2: Das wäre echt Glück gewesen. Dann hätten wir jetzt sofort Sheriff Keys Bescheid geben können.
0: Ach, dann wären wir aber raus. Irgendwie habe ich immer das Gefühl, Sheriff Keys hat es nicht so gerne, wenn wir uns einmischen. Dabei haben wir ihm schon so oft geholfen.
2: Er will eben nicht, dass uns was passiert. Ist wie bei meiner Mutter.
0: Oh Mist, Cliff. Da hinter uns ist der Mann mit den hellblonden Haaren. Ich glaube, er geht uns nach.
2: Sollen wir mal abbiegen, um zu gucken, ob er uns dann auch nachkommt?
0: Besser nicht.

0: Dann war's das für uns. Komm, wir klettern da über den Zaun und laufen dann durch die Hintergärten bis zum Hafen. Dann kann uns wenigstens der Gangster mit dem Chevrolet nicht hinterherkommen.
1: Cool. Ob er uns wohl hier auch hinterherkommt?
0: Vielleicht haben wir ja Glück.
1: Das werden wir auch brauchen. Der andere könnte ja auch aus dem Auto aussteigen und von der anderen Seite kommen.
0: Er kann sich jetzt aber nicht mehr sicher sein, welchen Weg wir nehmen.
2: Der hat uns ja jetzt nicht mehr im Blick.
1: Mist, der Kerl mit den hellblonden Haaren kommt uns wirklich hinterher. Jetzt ist er über den Zaun.
0: Guck gar nicht zurück. Das macht uns nur langsamer.
1: Da vorne ist eine Hecke. Die ist ganz schön dicht.
0: Ach komm, da zwingen wir uns durch.
3: Hey, habt ihr sie noch alle? Mach mir meine schöne Hecke nicht kaputt.
0: Gar nichts beachten. Los, einfach weiterlaufen. Hoffentlich erkennt ihr uns nicht.
1: Hoffentlich schnappt die sich gleich den Kerl, wenn der versucht, durch die Hecke zu kommen.
0: Es ist nicht mehr weit weg.
4: Wenn wir da links quer durch die Birken laufen, sind wir schon an der Mode.
0: Ich glaube, wir haben Glück. Der Gangster hat echt Probleme mit der Hecke. Pech, dass der andere im Chevrolet saß. Der ist kleiner.
1: Hoffentlich haben wir den auch abgeschüttelt.
4: Also, ich sehe ihn nicht.
1: Und hier sind genug Leute.
4: Komm, dann lass uns einfach ein paar von den Seeleuten fragen.
5: Sie hörten sich um und fanden tatsächlich ein paar Leute, denen das rote Schnellboot aufgefallen war. Aber es hatte auch im Hafen keinen Liegeplatz und niemand konnte ihnen etwas über seinen Besitzer sagen. So verlief diese Spur im Sande. Da ihnen nichts Besseres einfiel, beschlossen sie am nächsten Nachmittag einfach mit ihrem Boot The Ghost die Gegend rund um Seaport abzusuchen. Es war immer noch kalt und windig, dunkle Wolken zogen sich über den Himmel zusammen und es wurde neblig.

0: ist, wie Mr. Wilson gesagt hat. Wir suchen nach einer Nadel im Heuhaufen.
1: Momentan nach einer Nadel im Nebel. Warum muss auch heute so ein blödes Mistwetter sein?
0: Solange kein Sturm aufzieht, ist es doch in Ordnung. Besser als zu Hause rumsitzen und nichts tun.
1: Genau. Irgendwo müssen wir doch anfangen. Ich finde es gar nicht so dumm, dass wir rumfahren. Immerhin haben wir den Chevrolet hier in der Nähe aus den Augen verloren. Wir wissen, dass zumindest einer der Kerle Seemann ist und ein rotes Schnellboot hat. Vielleicht ist hier irgendwo ein Anleger.
0: Am besten, wir klappern die ganzen Anlegestellen ab und fragen nach. Immerhin haben wir so eine ungefähre Personenbeschreibung.
1: Hörst du das auch? Da kommt ein Boot.
0: Der Nebel wird auch immer dichter. Ich kann kaum was sehen.
1: Geht mir genauso. Ich sehe nur einen Schatten. Ich glaube, das Boot ist rot.
0: Ja, es ist ein Schnellboot. Der hat ganz schön Geschwindigkeit drauf. Und das bei der Wetterlage.
1: Verdammt, der Kapitän sieht uns wohl auch nicht. Er kommt direkt auf uns zu.
0: Halt, stopp, sie rammen uns.
1: Drehen Sie ab, sie krachen sonst in uns rein.
0: Aufpassen, sie fahren uns über den Haufen.
1: Der hört uns nicht. Du musst irgendwie ausweichen.
0: Aber wohin denn? Steuerbord ist das Ufer und Backbord ist das Schnellboot. Und das Ufer hat Felsen. Wenn ich da lang schramme, wird die Gauss beschädigt.
1: Steuer so dicht, wie du kannst, ans Ufer.
0: Verdammt. Der erzeugt auch eine ganz schöne Bugwelle. Die Gauss kommt ins Schlinger. Ich kann sie kaum stabil halten.
2: Oh, my God.

0: was bisher geschah. Der Bruder von Jack und Chris Lehrer, Mr. Wilson, ist verschwunden. Die Gangster sind nicht davor zurückgeschreckt, sich auch Mr. Wilson zu schnappen. Jack und Cliff können ihren Lehrer aus einer Waldhütte befreien. Die Gangster, die einen Chevrolet fahren, entkommen jedoch. Jack und Cliff finden einen Brief mit ausgeschnittenen Buchstaben, der darauf hindeutet, dass Mr. Wilsons Bruder den Gangstern bei einem Diebstahl von Münzen helfen soll. Doch die Gangster sind Jack und Cliff auf der Spur. Auf dem Weg zum Hafen können die beiden ihnen noch entkommen, aber als sie mit der Ghost die Küste entlang fahren, wird ihr Schiff von dem roten Schnellboot der Gangster gerammt und Jack fällt ins Wasser.
1: Jack, bist du okay?
2: So ein Mist. Ich bin doch glatt über Bord gegangen.
1: Offensichtlich. Warte, ich stoppe die Ghost. Dieser Mistkerl. Er hat nicht einmal angehalten. Halt durch, wir sind jetzt im Strudel vom Kielwasser.
2: Ich versuch's.
1: Hier, schnapp dir den Rettungsring. Das Wasser müsste gleich wieder ruhiger werden.
2: Danke, ich hab ihn. Hab ganz schön Wasser geschluckt.
1: Kein Wunder bei den Wellen. Zum Glück bist du ein guter Schwimmer. Sonst hätte das böse ausgehen können.
2: Wie gut, dass der Rettungsring eine Wurfleine hat. Kannst du mich ranziehen, sodass ich wieder an Bord klettern kann?
1: Klar.
3: Da. Komm, es sind nur noch ein paar Meter.
2: Gib mir mal deine Hand.
1: Hier, ich zieh dich hoch.
3: Geschafft. Hätte nicht gedacht, dass ich heute noch ein Bad nehme.
4: Schade, dass damit unsere Ermittlungen für heute beendet sind. Aber du brauchst jetzt dringend trockene Klamotten.
3: Stimmt. So in den nassen Sachen ist es doch recht kalt. Hast du den Mann hinter dem Steuer erkennen können?
4: Es ging alles so schnell und dann bei dem Nebel. Aber ich meine, er hatte hellblonde Haare.
3: Meine ich auch. Dann war das unser Mann.
4: Dann wissen wir immerhin, dass das Versteck der Gangster vom Fluss aus erreichbar sein muss. Wir kommen morgen wieder.
0: Jack schlotterte in seinen nassen Sachen und ihm war, als greife der kalte Herbstwind mit eisigen Fingern nach ihm. Sie fuhren zurück zur Werft. Chris' Mutter schaute etwas argwöhnisch, als sie Jack mit nassen Kleidern ins Haus kommen sah. Als Cliff jedoch erzählte, dass Jack an Deck jedoch gestolpert und ins Wasser gefallen war, fragte sie glücklicherweise nicht weiter nach, sondern ging schweigend in die Küche, um beiden einen heißen Kakao zu kochen. Am nächsten Tag nahmen Jack und Cliff die Spur wieder auf. Dieses Mal begleitete sie Mr. Wilson. Sie fuhren mit der Ghost genau zu der Stelle, an der sie gestern vom roten Schnellboot gerammt worden waren. Dort gab es jedoch nichts Auffälliges zu sehen. So fuhren sie weiter die Küste entlang. Plötzlich hielt Jack inne.

0: mal da drüben. In dem Dickicht. Spürt da nicht etwas Rotes?
1: Das sehe ich auch. Fammel dich da ran, Cliff.
2: Ich versuche es. Ist ganz schön zugewuchert, das Ufer. Und diese ganzen Bäume mit den tief hängenden Zweigen machen es auch nicht gerade einfach.
0: Mensch, da hat jemand ein Boot versteckt.
1: Sieht so aus, als hätte jemand Blätter und Zweige in ein Netz gesteckt und das Netz dann über dem Boot drapiert. Eine gute Tarnung.
2: Aber an einer Stelle hat sich das Netz gelöst und da sieht man die rote Farbe vom Boot durch. War ganz schön windig letzte Nacht.
0: Unser Glück, sonst hätten wir das nie entdeckt. Nur, was jetzt? Hier ist nirgendwo ein Anlegeplatz.
1: Wir müssen uns das hier aber genau ansehen. Vielleicht ist George hier irgendwo in der Nähe versteckt.
0: Wie blöd, dass hier kein Anleger ist. Aber was soll's. Schipper einfach so dicht ans Ufer, wie du kannst, Cliff. Dann springe ich ins Wasser und ziehe die Gurst an Land. Wenn das Wasser nicht tief ist, werde ich schon nicht so nass werden. Und die Schuhe kann ich ja ausziehen. Aber hier ist doch nirgendwo ein freies Stück Ufer. Das ist alles so dicht bewachsen, da können wir die Gurst gar nicht an Land ziehen. Die Gangster legen doch auch hier an. Bestimmt kommt man irgendwie durch das Gestrüpp durch.
1: Los, wir versuchen es.
0: Ein kleines Stückchen noch. Ich versuche es mal da drüben, links von dem Boot der Gangster, bei der Weide.
3: Es ist ganz flach hier. Ich kann gut stehen. Wartet mal. Ich gehe mal zu den Büschen da. Hab ich's mir doch gedacht. Die Büsche sind nicht echt. Man kann sie einfach beiseite schieben. Dahinter ist ein Trampelpfad. Wirf mal das Seil rüber, Cliff. Wir können die Ghost an der Weide festmachen und dann gucken wir uns das mal an.
0: Hier, fang!
3: So, das hätten wir.
1: Zeig mal her, Jack. Welche Büsche sind nicht echt?
0: Hier.
3: Da hat sich ja jemand richtig Mühe gegeben. Sowas macht man doch nicht mal eben auf die Schnelle.
1: Vielleicht führt der Pfad hier zum Versteck der Gauner.
4: Da zwischen den Bäumen da drüben, da ist ein Haus.
3: Ganz schön abgelegen.
1: Also ein ideales Versteck. Kommt, wir schleichen mal weiter ran.
3: Oh, verdammt!
4: Was ist los? Haben Sie sich wehgetan?
3: Ich bin über diese Baumwurzel gestolpert. Oh, mein Knöchel. Ich bin so blöd umgeknickt.
4: Können Sie auftreten?
3: Ja, aber...
1: Oh, es tut weh. Geht ihr erstmal ein Stück ohne mich vor. Es geht bestimmt gleich wieder. Dann komme ich nach.
3: Alles klar.
4: Das Haus ist umzäunt. Den Zaun kommen wir nicht hoch. Keine Chance.
3: Wir versuchen mal drum herum zu gehen. Vielleicht ist irgendwo eine Lücke. Mist, Sie haben einen Wachhund.
4: Ein Schäferhund. Der sieht ganz schön gefährlich aus.
3: Was jetzt? Selbst wenn es eine Lücke im Zaun gäbe, an dem Hund kommen wir nicht vorbei.
4: Schade, dass wir kein Picknick oder so dabei haben. Mit einer Wurst hätte man ihn vielleicht ablenken können. Sieh mal, im ersten Stock. Da zieht jemand den Vorhang beiseite. Ein Mann. Er sieht zu uns herüber.
3: Ist das jetzt George Wilson?
4: Ja, das ist er. Dann halten die Kerle ihn tatsächlich hier gefangen.
3: So ein Mist, dass wir nichts machen können. Wir holen Hilfe. Jetzt ist Sheriff Keyes gefragt.
4: Wie blöd, dass Mr. Wilson jetzt nicht da ist. Wollen wir ihn holen?
3: Warte mal. Er gibt uns ein Zeichen.
4: Aber was bedeutet das? Signalisiert er, dass wir wieder zum Ufer gehen sollen?
3: Verdammt, er wird uns bestimmt warnen. Die Gangster, sie kommen aus dem Haus. War ja klar, dass sie bei dem lauten Gebell nachschauen, was hier los ist.
4: Sie haben uns gesehen. So ein Mist. Wir müssen hier schleunigst weg.
3: Kommen sie uns hinterher?
4: Keine Ahnung.
1: Was ist los, Jungs? Habt ihr was herausgefunden?
2: Ja, ihr Bruder ist in dem Haus. Aber sie sind durch den Wachhund auf uns aufmerksam geworden. Wir müssen weg. Können Sie laufen?
1: Ja, mir tut der Knöchel immer noch weh, aber das geht schon. Ich muss ja.
4: Schneller. Sie sind schon in Sichtweite.
1: Das sind die Kerle, die mich geschnappt haben. Kein Zweifel möglich.
3: Hoffentlich haben Sie sie nicht erkannt, Mr. Wilson.
1: Sie haben mich doch nur ganz kurz im Blick gehabt.
2: Aber wenn Sie wissen, dass es der Bruder von George mit zwei Freunden ist, können Sie es nicht entkommen lassen. Oder wenn Sie jetzt den Hund auf uns setzen?
4: Das Gebell wird zumindest nicht lauter. Oder doch?
1: Wir sind doch gleich am Boot. Geht ihr zuerst rein und macht alles startklar. Ich mach dann das Seil los. Verdammt, ich krieg den blöden Knoten nicht auf.
3: Die Hunde. Ich glaube, sie kommen noch näher.
4: Beeilen Sie sich, Mr. Wilson. Griff, starte doch schon mal den Motor.
1: Gleich. Ich hab's gleich.
4: Jetzt warten Sie. Oder soll ich kommen und helfen? Ich hab den Knoten schließlich gemacht. Ich krieg ihn bestimmt auch wieder los.
5: Los jetzt. Jack, hilf ihm. Wir haben keine Zeit.
1: Ich hab's endlich. Hier, fang das Seil, Cliff. Los, Jack. Wir müssen schnell an Bord.
4: Ich sitze. Nimm sie weg. Der Hund steht an der Uferböschung. Das war wirklich knapp.
1: Jetzt schnellstmöglich nach Seabird. Wir müssen Sheriff Keyes verständigen.
2: Ob die Kerle uns mit ihrem Boot nachkommen?
4: Könnte gut sein. Gib Vollgas.
6: Sie rasten im Eiltempo zurück zur Werft und riefen unverzüglich bei Sheriff Keyes an. Der traf die Entscheidung, nicht mit dem Boot, sondern mit dem Streifenwagen zu dem Haus zu fahren. Damit er das Haus schneller finden konnte, begleiteten ihn Mr. Wilson, Jack und Cliff. Cliff schaute während der Fahrt auf die Karte. Da sie den Weg über den Fluss kannten, war es nicht schwierig, auf der Karte die Straße zu finden, an der das Anwesen liegen musste. Der Weg war nicht asphaltiert und Sheriff Keyes schimpfte mehrfach lauter als über die schlimme Schotterpiste. Nach einiger Zeit hatten sie das einsam im Wald gelegene Haus erreicht. Sie parkten vor dem Zaun, gingen zur Haustür und klingelten.
2: Also der Hund hat bisher nicht angeschlagen.
4: Sonderbar. Selbst wenn er eingesperrt wäre, müsste man ihn doch bellen hören.
1: Das kann nur eins bedeuten. Die Gangster haben das Haus geräumt und meinen Bruder mitgenommen. Sie mussten ja damit rechnen, dass wir die Polizei einschalten.
7: Sieht in der Tat verlassen aus. Kein Auto. Cliff, lauf doch mal gerade zum Fluss und schau nach, ob das Boot noch da ist.
3: Alles klar, mach ich.
4: Und was machen wir jetzt?
7: Das ist doch wohl klar. Wir sehen uns das Haus von innen an und stellen Spuren sicher.
1: Brauchen Sie dafür nicht einen Durchsuchungsbefehl?
7: Schon. Aber das ist doch wohl eindeutig ein Notfall, wenn hier das Opfer einer Entführung festgehalten wird und es auf jede Minute ankommt. Ich habe ein Dietrich-Set dabei und wenn ich die Tür damit aufbekomme, gehen wir rein. Den Durchsuchungsbefehl kann ich mir dann auch noch nachher von Richter Jacobs unterschreiben lassen.
4: Sagt man nicht auch, wo kein Kläger ist, ist auch kein Richter? Das scheint mir hier doch ein ideales Beispiel für den Spruch zu sein.
7: Na, nochmal. Na dann mal nichts wie rein.
3: Das Boot ist weg. Die Kerle haben sich vom Acker gemacht.
1: Und ich hatte so gehofft, dass wir George aus ihren Fängen befreien.
4: Noch ist nicht alles verloren. Die Gangster hatten nicht viel Zeit. Wenn wir Glück haben, finden wir was, womit wir ihnen auf die Spur kommen.
7: Ganz genau. Los, wir gehen rein. An welchem Fenster haben Sie Ihren Bruder gesehen, Mr. Wilson? Dort sollten wir zuerst nachsehen.
1: Im ersten Stock. Und das Fenster ging zum Garten raus.
2: Da waren insgesamt 3 Fenster und es war das mittlere. Also ich würde sagen, hier im Flur die mittlere Tür.
7: Ihr erwartet alles leer. Los, wir sehen überall nach. Unter dem Bett, in den Schränken, in der Kommode da.
2: Alles leer. Als wäre nie jemand hier gewesen.
1: Was nun? Die anderen Zimmer alle durchsuchen?
7: Selbstverständlich. Wenn die Kerle das hier als ihr Quartier benutzt haben und sich sogar die Mühe gemacht haben, am Ufer eine Tarnung aus falschen Büschen aufzubauen, wie ihr mir erzählt habt, dann muss es Spuren geben.
4: Sagt mal, anstelle von Mr. Wilsons Bruder, also ich meine, er hat uns doch gesehen. Würde er da nicht versuchen, uns noch einen Hinweis zu hinterlassen?
2: Könnte sein. Bedenke aber, dass er wahrscheinlich nicht viel Zeit hatte. Und womit hätte er uns auch eine Nachricht hinterlassen sollen? Und dann auch noch eine, die die Gangster nicht sehen.
7: Ach, er hatte bestimmt keinen Stift und Papier, also wird er keinen Zettel irgendwo versteckt haben können.
2: Die Möbel aus Kiefernholz. Das ist weich. Da könnte man mit dem Fingernagel was reinritzen.
8: Und das hätten die Gauner bestimmt nicht mehr so schnell kontrolliert.
1: Nichts.
8: Hier am Bett auch nicht.
4: Das hätte doch auch viel zu lange gedauert. Was ist mit dem Spiegel? Auf dem Waschbecken liegt ein Stück Seife. Vielleicht hat er damit was auf den Spiegel geschrieben.
8: Könnte sein.
7: Stimmt, da sind leichte Spuren. Wenn man nicht genau hinsieht, erkennt man es nicht.
4: Ich hauche mal drauf, dann wird die Schrift bestimmt sichtbar.
8: Tatsächlich, da steht was. Also ich lese daraus Mill und darüber steht noch was. Könnt ihr das entziffern?
1: Safe. Es ergibt Sinn. Mein Bruder ist ja Spezialist im Öffnen von Tresoren. Dann ist das also wirklich der Grund, warum die Kerle ihn geschnappt und warum sie mich entführt haben. Sie wollen bestimmt Druck auf ihn ausüben, damit er ihnen hilft, einen Safe aufzukriegen.
7: Ha. Dann ist Mill der Hinweis darauf, wo dieser Safe ist. Mill, also Mühle. Aber in Seaport gibt es doch keine Mühle.
4: Das nicht. Aber die kleine Nebenstraße an der Main Road, da wo die Pfandleihe von Mr. Browning ist, heißt Mill Lane.
8: Mill war das zweite Wort. Vielleicht wollte er noch Lane dazu schreiben und hatte aber keine Zeit mehr, weil die Gangster kamen und ihn mitgenommen haben.
7: So wird es gewesen sein. In der Pfandleihe gibt es immer einiges an Wertgegenständen. Vielleicht sind die Diebe ja auch auf ein bestimmtes Stück aus. Ich muss sofort zu Mr. Browning. Jetzt gilt es, den Einbruch zu verhindern.
4: Dürfen wir mitkommen?
7: Nee, Jungs, ihr habt mir hervorragend geholfen, aber jetzt ist das Sache der Polizei. Euch setze ich vorher zu Hause ab.
8: Ach, schade.
1: Kommt, Jungs. Wir haben noch unser Abenteuer gehabt. Ich muss jetzt auch mal wieder an den Schreibtisch, bevor er an der Menge zu korrigieren der Hefte noch zusammenbricht. Also los.
9: Jeff und Cliff hielten es zur Spannung nicht mehr aus, konnten aber nichts weiter tun als warten. So versuchten sie sich irgendwie abzulenken. Jack half gerade beim Sortieren der Post, als er einen Gedankenblitz hatte. Er wollte doch immer noch fragen, ob seine Mutter oder Mrs. Pringle wussten, ob jemand die Zeitung über Münzen abonniert hatte, aus der die Buchstaben ausgeschnitten worden waren.

0: Sagen Sie mal, Mrs. Pringle, haben Sie einen Überblick, was für Zeitschriften hier so durch die Post gehen?
1: Du meinst, wer welche Zeitschrift abonniert hat? Nun, ich will mich ja nicht rühmen, aber bei den meisten Abos wüsste ich das schon.
0: Es geht um eine Zeitschrift über Münzen, die Numismatic News.
1: Da haben wir hier nur einen Abonnenten, Mr. Bell. Warum willst du das wissen? Hat das zufällig mit Mr. Wilson und seinem verschwundenen Bruder zu tun?
0: Woher wissen Sie denn davon?
1: Nun, man hört so einiges.
0: Mrs. Pringle, ich möchte die Gerüchteküche nicht noch weiter anheizen. Das verstehen Sie doch bestimmt. Sie würden mir wirklich sehr helfen, wenn Sie mir alles über diesen Mr. Bell erzählen.
1: Ist Mr. Wilsons Bruder in Schwierigkeiten?
0: Ja, es gibt wohl immer noch Leute aus seiner Vergangenheit, die alles daran setzen, ihn wieder vom richtigen Weg abzubringen.
1: Dann ist es ja wohl sogar meine Pflicht, euch zu helfen. Tja, Mr. Bell wohnt ein Stück die Küste hoch, das Haus liegt sehr malerisch am Meer. Er lebt allein und hat die untere Etage vermietet. Das ist im Sommer eine Ausflugsgaststätte. Vielleicht kennst du die. Miller's Heaven. Ja, hat eine große Terrasse mit Meerblick. Aber jetzt im Herbst wird die nicht aufhaben.
0: Miller's Haven? Das ist ein Bombentipp. Miller. Heißt der Mieter so oder ist da auch eine Mühle?
1: Oh nein, nein, nein. Eine Mühle ist da weit und breit nicht. Aber du hast recht. Der Wirt heißt Miller. Aber das ist auch ein häufiger Nachname. Das muss nichts mit einer Mühle zu tun haben.
0: Stimmt. Was können Sie mir noch über Mr. Bell oder das Haus sagen?
1: Wenig. Er ist nicht sehr gesprächig, wenn ich ihm die Post bringe. Ich weiß nur, dass er Junggeselle ist und allein lebt. Der Mieter der Gaststätte, also Mr. Miller, der wohnt da nicht. Wäre mir viel zu einsam. Aber es gibt ja so Eigenbrödler. Aber so ganz geheuer scheint es ihm auch nicht zu sein. Ich erinnere mich, dass mir Mr. Webster vom Eisenwarenladen vor einigen Jahren erzählt hat, dass Mr. Bell Unmengen an Schlössern gekauft hat. Er hat sein Haus also wohl gut vor Einbrechern gesichert.
0: Gibt es da denn etwas Wertvolles zu holen?
1: Keine Ahnung. Er sammelt Münzen. Kann schon sein, dass die ein oder andere Rarität dabei ist.
0: Und er wohnt wirklich allein? Oder gibt es noch irgendwelche Angestellten?
1: Oh nein, er kümmert sich um alles selbst. Das Haus ist sehr groß, viel zu groß für nur eine Person. Also ich würde das nicht gern allein putzen. Wenn man mich fragt, es macht total Sinn, den unteren Teil zu vermieten, dann hat er wenigstens damit keine Arbeit. Ja, nur schade, dass die Gaststätte nur im Sommer aufhat. Aber wer will auch schon bei schlechtem Wetter so weit in eine einsame Gegend fahren?
0: Sie haben mir sehr geholfen, Mrs. Pringle.
1: Ja, so. Und wie ich dich kenne, flitzt du jetzt sofort zu Cliff und dann schippert ihr mit der Ghost die Küste hoch zu der Gaststätte. Na, hab ich recht?
0: Abstreiten ist wohl zwecklos.
1: Bringt euch nicht in Gefahr, Jack. Hörst du?
0: Wir passen schon auf.
1: Tja, das ist mir nicht genug. Wenn ich in 2 Stunden nichts von euch höre, rufe ich Sheriff Keys an. Ist das klar?
0: Verstanden.
2: Cliff war wie elektrisiert, als Jack ihm die Neuigkeit berichtete. Sofort fuhren sie mit der Ghost los. Inzwischen wurde es langsam dunkel. Dieser Teil der Küste war so einsam, dass nur die Sterne den Weg erhellten. Das Land war nur schemenhaft zu erkennen. Dennoch sahen sie nach einiger Zeit die Giebel eines großen Hauses aus der Dunkelheit hervorragen.
0: Guck mal da hinten. Das muss es sein. Ganz schön groß. Sieht aus wie ein Lokal mit einer großen Terrasse.
3: Na, bei dem Wetter und auch der Uhrzeit ist die Terrasse aber leer. Mrs. Pringle hat recht. Im Herbst ist die Gaststätte schon für den Winter geschlossen. Sieht alles total verlassen aus.
0: Nicht einmal Licht in den Fenstern. Mr. Bell ist wohl nicht zu Hause.
3: Hey, ich werd verrückt. Da steht doch das rote Schnellboot an der Anliegestelle.
0: Und jetzt guck dir mal den Namen des Lokals an. Miller's Haven. Wir sind also richtig hier. Mensch, dann hat George Wilson ja wirklich dieses Lokal gemeint, als er Miller an den Spiegel geschrieben hat. Er konnte das wohl nicht zu Ende schreiben.
3: Dann ist Sheriff Keys mit seinen Leuten am falschen Ort. Aber was gibt es denn in einer Gaststätte oder bei Mr. Bell Wertvolles, das man klauen kann? Klar, es gibt seltene Münzen. Aber glaubst du, Mr. Bell hat eine Sammlung, die Tausende von Dollar wert ist? Die Gangster haben doch einen ganz schönen Aufwand betrieben.
0: Keine Ahnung. Aber wird sich wohl schon lohnen. Sonst würden sie es doch nicht tun.
3: Was machen wir denn jetzt? Einfach klingeln und hoffen, dass Mr. Bell aufmacht?
0: Guter Witz. Sollte Mr. Bell im Haus sein, haben sie ihn bestimmt überwältigt und gefesselt.
3: Dann also doch besser unbemerkt reinschleichen.
0: In jedem Fall. Drinnen gibt es bestimmt auch ein Telefon. Dann könnten wir auf der Polizeiwache anrufen und Sheriff Keys anrufen. Oder Mrs. Pringle, bevor die zum Hörer greift.
3: Wir dürfen uns aber auf gar keinen Fall erwischen lassen.
0: Das versteht sich von selbst. Komm, wir legen an.
3: Im ersten Stock sind ganz schön viele Fenster.
0: Mrs. Pringle meinte ja auch, dass das Haus sehr groß sei.
3: Wir müssen vorsichtig sein. Vielleicht haben uns die Kerle schon kommen sehen.
0: Glaube ich nicht. Die lauern doch nicht die ganze Zeit darauf, ob vielleicht jemand kommt. Die machen ihren Bruch und dann sind sie weg.
3: Wir sollten schauen, wo wir unbemerkt reinkommen. Bis zur nächsten Telefonzelle ist es viel zu weit. Und wir müssen jetzt Sheriff Keys einschalten.
0: Du hast recht. Wir steigen ein und suchen dann drinnen ein Telefon. Komm, wir gehen mal ums Haus herum.
3: Irgendwie müssen die Gangster doch auch reingekommen sein.
0: Stimmt. Wenn wir Glück haben, finden wir ein offenes Fenster.
3: Also hier auf dieser Seite des Hauses ist alles dicht.
0: Warte mal. Da vorne.
3: Bingo. Der Fensterrahmen wurde mit roher Gewalt mit einem Stemmeisen aufgestemmt. Durch das Fenster sind sie also rein. Na, dann folgen wir ihnen doch.
4: Wir sind in einem Flur.
3: Da sind Toiletten. Komm, wir gehen weiter. Da hinten ist noch eine Tür. Hier ist die Gaststätte. Da wird es doch bestimmt ein Telefon geben.
5: Ja, da neben dem Tresen an der Wand.
3: Nichts. Die Leitung ist tot.
0: Mist. Dann melden die das Telefon wohl ab, wenn die Gaststätte geschlossen ist.
3: Dann müssen wir wohl oben in die Wohnung von Mr. Bell. Bestimmt ist die Münzsammlung auch dort. Vielleicht in einem Safe oder so.
0: Und den kriegen sie ohne George Wilson wohl nicht auf.
3: Durch die Tür da geht es raus aus der Gaststätte. Vielleicht ist da ein Treppenhaus, wo man hochgehen kann.
0: Super, hier ist eine Treppe.
3: Voll blöd, dass wir uns hier gar nicht auskennen. Wenn das die einzige Treppe ist, können die Gangster uns super den Rückweg abschneiden.
0: Komm, wir hoffen einfach, dass wir oben schneller ein Telefon finden.
3: Hier ist ein kleiner Flur. Da ist aber kein Tischchen mit einem Telefon.
0: Viele Leute haben das doch auch im Wohnzimmer.
3: Wir sehen uns mal um. Aber leise.
0: Also hier ist ein Badezimmer.
3: Dann weiter. Versuchen wir doch mal die Tür hier.
0: Ein Arbeitszimmer. Mit Schreibtisch und lauter Bücherregalen. Hier könnte gut ein Safe in der Wand versteckt sein.
3: Wir sollten jetzt aber keine Zeit verlieren. Komm, wir sehen uns das nächste Zimmer an.
0: Das Haus ist so groß. Es muss noch weitere Räume geben, die nicht von diesem Flur abgehen.
3: Wir müssen uns einfach Stück für Stück vortasten.
0: Was ist mit der Tür da? Die steht nicht offen.
3: Bestimmt nicht ohne Grund. Das sollten wir uns mal ansehen.
0: Die ist verschlossen. Kriegst du die auf?
3: Ich versuch's mal mit meiner Bibliothekskarte. Das hat doch schon einmal geklappt. Klappt nicht.
0: Hier, ich habe eine Büroklammer in der Hosentasche. Versuch's doch mal damit.
3: Nee, klappt auch nicht.
0: Verdammt, uns muss jemand gehört haben.
3: Ich hab die Tür aufgekriegt. Los, in den Raum rein.
0: Wir machen am besten die Tür hinter uns zu.
3: Was nun? Ich krieg die Tür nicht wieder abgeschlossen.
6: Wir müssen uns verstecken. Aber wo?
5: In den Schrank da.
6: Oh Mann. Hoffentlich macht keiner die Schranktüren auf.
5: Sei ganz leise.
6: Gut, dass die Schranktüren Lamellen haben. Man kann durchgucken, ohne gesehen zu werden.
5: Der Typ sieht Fenster aus.
6: Ist das einer von den Gangstern?
5: Ich glaube schon. Erinnere dich, Mr. Wilson hat gesagt, einer von denen trägt schwarze Halbschuhe, die vorne links ganz abgewetzt sind.
6: Dann ist das eindeutig einer von den Kerlen, die Wilson entführt haben. Was macht er denn jetzt? Hoffentlich kommt er nicht auf die Idee, den Raum zu durchsuchen.
5: Er schaut sich um.
6: Nano, er geht zum Fenster. Was will er denn da?
5: Oh Mist, er hat das Fenster abgeschlossen.
6: Abgeschlossen? Aber warum gibt es denn hier abschließbare Fenster?
5: Weiß ich doch auch nicht. Aber eins ist klar, er hat uns gehört. Und jetzt wird er hier alles verrammeln, damit wir hier nicht wieder rauskommen und er uns in Ruhe suchen kann. Und wenn er jetzt sogar die Fenster abschließt, dann macht er die Tür zum Treppenhaus auch dicht.
6: Verdammt, sieht fast so aus. Wenn die anderen Fenster auch abschließbar sind, haben wir ein Problem. Wir sind im ersten Stock. Wäre zwar sowieso nicht einfach, durch ein Fenster rauszukommen, aber die Kerle wollen wohl auf Nummer sicher gehen.
5: Das Haus ist mit wildem Wein bewachsen. Ich glaube schon, dass man daran runterklettern könnte. Sollten wir im Hinterkopf behalten.
6: Das wäre aber wirklich nur die Notlösung.
5: Ja, aber die Tür zur Gaststube runter hat er bestimmt jetzt schon dicht gemacht.
6: Was meinst du? Können wir jetzt aus dem Schrank raus?
5: Ich denke schon. Dem Geräusch der Schritte nach zu urteilen, ist er weg.
6: Dann riskieren wir es.
5: Wir sehen uns am besten vorsichtig um. Wir müssen irgendwie einen Ausweg finden.
6: Wir müssen wieder nach unten. Vielleicht kommen wir über die Gaststätte raus. Und was ist mit dem Keller? Vielleicht können wir durch ein Kellerfenster raus.
5: Gute Idee. Komm, aus diesem Zimmer führt noch eine andere Tür. Sehen wir uns einfach weiter um.
6: Hier ist eine Bibliothek.
5: Auch hier könnte man super einen Tresor verstecken. Vielleicht wissen die Kerle selbst auch nicht genau, wo der Tresor ist. So verwinkelt, wie das hier alles ist. Man verliert total die Orientierung.
6: Unten der Gastraum war riesig. Da haben sie bestimmt etliche Wände für rausgenommen.
5: Da ist wieder eine Tür.
6: Die führt bestimmt in den Keller. Er will bestimmt nicht jedes Mal durch die ganze Gaststube laufen, wenn er in den Keller will. Und darum gibt es eine weitere Treppe.
5: Selbst wenn es da nur in die Gaststätte geht. Hauptsache hier weg.
6: Dann nichts wie hin zur Tür. Aber leise. Der Kerl darf uns jetzt nicht erwischen.
5: Verdammt, er kommt zurück.
6: Schnell.
5: Hinter dem Vorhang hier.

0: ist wieder weg. Aber er schließt jetzt tatsächlich alle Fenster ab. Wir müssen schnell zur Kellertür. Wenn er die auch abschließt, sind wir geliefert. Dann gibt es kein Entkommen mehr. Wie lange sind wir eigentlich schon unterwegs? Ich meine, wie lange dauert es noch, bis Mrs. Pringle bei Sheriff Keyes anruft? Noch so 20 Minuten. Aber bis die hier ist, also ich möchte lieber nicht in die Fänge der Gangster geraten. Und wir haben bisher auch nur einen gesehen. Wo ist der andere?
1: Wir müssen versuchen, Zeit zu gewinnen. Der Kerl ist doch jetzt noch weiter im hinteren Teil des Hauses. Komm, wir schleichen jetzt zur Tür.
2: Wir haben Glück. Er hat sie noch nicht abgeschlossen.
1: Es steckt aber auch kein Schlüssel im Schloss. Vielleicht ist der Schlüssel für die Tür verloren gegangen.
2: Oder er trägt ihn bei sich. Dann könnte er hinter uns zuschließen und wir sitzen im Keller fest.
1: Aber da gibt es bestimmt Fenster. Und die hat er bestimmt noch nicht abgeschlossen. Ich bin dafür, dass wir es riskieren.
2: Also los. Mach mal deine Taschenlampe an. Ist ganz schön steil, die Kellertreppe.
1: Alles klar, ich leuchte. Mach mal die Tür hinter uns zu. Sonst sieht er sofort, dass jemand in den Keller gegangen ist.
2: Wir müssten eigentlich jetzt auf Höhe der Gaststätte sein. Es gibt aber keine Tür.
1: Hab ich doch vermutet. Hier geht es direkt in den Keller.
2: Stimmt. Sieht aus wie ein Handwerker- oder Bastlerkeller. Überall Werkzeug und vollgestopfte Regale.
1: Die Treppe war im hinteren Teil des Hauses. Also ist dieser Raum auch eher hinten. Von hier aus muss man also noch in weitere Räume kommen, die dann nach vorne führen. Warte, ich leuchte mal die Wände ab.
2: Da sind Fenster.
1: Die sind aber ganz schön weit oben. Und da steht lauter Zeugs davor. Da können wir nie im Leben rausklettern, ohne einen Höllenlärm zu machen.
2: Was war das?
0: Verdammt, das war das Schloss von der Kellertür. Das habe ich befürchtet. Der Kerl hat uns eingeschlossen.
2: Auf der Plusseite, das heißt, er ist oben und wir haben jetzt eine abgeschlossene Tür zwischen uns. Er ahnt bestimmt nicht, dass wir hier unten sind und durchsucht jetzt das Erdgeschoss.
0: Ja, aber wenn er da nichts findet, dann wird er kommen.
2: Wir müssen uns beeilen.
0: Da drüben ist eine Tür.
2: Ist so eine Art Flur mit mehreren Türen.
0: Mann, ist das dunkel hier. Ob wir wohl das Licht einschalten können?
2: Klar, die Gangster wissen doch sowieso, dass wir hier sind. Und für uns ist es eine große Hilfe, wenn wir was sehen können.
0: Ha, viel besser. Warte mal, die Tür da ist zu. Alle anderen Türen sind offen. Na, die ist wohl abgeschlossen.
3: Ist da wer? Hilfe! Hilfe! Man hat mich hier eingeschlossen!
2: Mr. Wilson? Sind Sie das?
3: Woher wisst ihr meinen Namen?
1: Wir sind Schüler von Ihrem Bruder.
3: Ich mache mir solche Sorgen um Harrison. Diese Mistkerle haben auch ihn geschnappt.
2: Aber wir haben ihn gefunden. Es geht ihm gut.
1: Tja, und da hat er uns eben alles erzählt und seitdem versuchen wir, sie zu finden.
3: Ihr habt Harrison gefunden? Was für ein Glück. Ist da vielleicht irgendwo ein Schlüssel? Kriegt ihr die Tür auf?
4: Sie sind doch der Safeknacker. Und ich dachte, vor Ihnen ist kein Schloss sicher.
3: Aber ohne Werkzeug ist das Schloss nicht klein zu kriegen.
1: Hier ist leider kein Schlüssel. Ich fürchte, den haben die Gangster.
2: Aber jetzt erzählen Sie uns doch kurz, wie Sie hier gelandet sind.
3: Ich kenne die Kerle von früher. Sie heißen Jeff Robbins und Greg Turner. Wie ihr vielleicht wisst, wollte ich mir ein neues Leben aufbauen. Der Job auf der Farm von Mr. Todd war perfekt. Mir gefiel die Arbeit und alle waren sehr freundlich zu mir. Und dann bekam ich eines Tages einen Anruf von Turner. Er hätte ein todsicheres Ding aufgetan und bräuchte unbedingt meine Hilfe. Der Safe sei kompliziert und außer mir würde den keiner aufkriegen. Ich habe natürlich Nein gesagt und wollte von der ganzen Angelegenheit auch gar nichts weiter wissen.
2: Gut, sowas haben wir uns gedacht.
1: Aber die Kerle haben keine Ruhe gegeben.
3: Genau. Es kamen weitere Anrufe. Sie sind sogar auf der Farm vorbeigekommen. Und sie haben mir einen Brief geschickt, in dem sie mich einen Verräter genannt haben.
0: Den haben wir gefunden.
3: Naja, ich habe mich darauf eingelassen, die beiden auf ein Bier in der Tipsy Cow zu treffen. Ich dachte, wenn ich ihnen noch einmal genau erkläre, warum ich keine krummen Dinger mehr machen will, geben sie vielleicht Ruhe. Aber es kam zu einem Streit. Ich bin dann gegangen, aber sie sind mir hinterher und haben mich geschnappt. Natürlich habe ich mich dann auch weiterhin geweigert, mit ihnen den Bruch zu machen. Aber dann haben sie sich Harrison geschnappt. Sie haben mir gedroht, ihm etwas anzutun, wenn ich nicht mitmache. Und da habe ich dann doch Ja gesagt.
1: Aber warum sind sie hier eingesperrt?
3: Turner und Robbins haben das doch nicht so gut ausbaldobert, wie sie gedacht haben. Sie wollten sich die Münzsammlung von diesem Mr. Bell schnappen. Die ist wohl sehr wertvoll. Mr. Bell ist weggefahren. Er besucht gerade seine Schwester in Philadelphia und ist wohl 2 Wochen weg.
0: Aber das klingt doch wirklich nach einem todsicheren Ding. Oder haben Sie den Tresor nicht aufgekriegt?
3: Der Tresor, den ich nicht aufkriege, muss noch gebaut werden. Ich habe den Tresor aufgekriegt, aber die Münzen waren nicht drin. Nur etwas Bargeld und Schmuck. Ganz nett, aber zusammen keine $500. Dafür hätte sich der Einbruch nicht gelohnt.
1: Dann hat Mr. Bell seine Münzen zu seiner Schwester mitgenommen?
3: Turner und Robbins vermuten etwas anderes. Dieser Bell ist doch so ein Sicherheitsfreak, der lieber ein Schloss zu viel als eins zu wenig gekauft hat. Sie glauben, es gibt noch einen zweiten Tresor. Der erste Tresor war leicht zu finden. Da war im Wohnzimmer hinter einem Bild.
1: Ah, Sie meinen, das war so ein Honeypot, damit Einbrecher denken, sie haben was gefunden. Aber die eigentliche Beute ist ganz woanders. Nicht schlecht. Könnte sein.
3: Aber darum haben sie mich hier im Keller gebunkert. Sie brauchen mich ja dann noch für den zweiten Tresor. Und wo Mr. Bell doch weg ist und die Gaststätte geschlossen hat, haben sie doch alle Zeit der Welt, alles zu durchsuchen.
0: Nein, haben sie nicht. Wenn wir länger als 2 Stunden weg sind, ruft Mrs. Pringle die Polizei.
3: Mrs. Pringle? Die Alte aus der Post, die dauernd irgendwelche Wohltätigkeitsbasare oder Blumenschauen organisiert?
0: Genau die. Wir haben uns noch gar nicht vorgestellt. Ich bin Jack Brewster von der Post.
1: Und ich Cliff Harding von der Werft.
3: Mich kennt ihr ja schon. Sind die 2 Stunden bald um?
0: Ja, wir müssen also auf Zeit spielen.
1: Wollen wir versuchen, aus dem Keller rauszukommen oder wollen wir uns verstecken? Oder soll ich versuchen, die Tür hier irgendwie aufzukriegen?
3: Nein, verschwendet damit keine Zeit. Mich lasst ihr am besten hier. Sie werden mir nichts tun. Sie brauchen mich ja noch. Wenn Sie den zweiten Tresor finden, holen Sie mich und verlieren vielleicht das Interesse an euch. Schließlich wollen Sie die Münzen und Sie denken ja, dass ihr die Polizei auch erst einmal holen müsst.
0: Alles klar. Versuchen wir also rauszukommen. Und wenn Sie können, versuchen Sie dann ebenfalls Zeit für uns rauszuholen.
3: Ihr könnt euch auf mich verlassen.
1: Da führt noch eine Treppe nach oben. Vielleicht kommen wir da raus.
0: Wir müssen es versuchen. Ist aber ein ganz schön stabiles Ding. Wer baut denn eine Metalltür in den Kellerausgang ein?
1: Jemand, der Angst vor Einbrüchen hat. Aber wir haben Glück. Der Schlüssel steckt von innen.
0: Die Tür führt nach draußen. Wir sind draußen.
5: Hab ich's mir doch gedacht, dass ich euch hier erwische. Seht ihr, die Munition ist scharf. Ich meine es ernst. Und jetzt schön brav die Hände hoch und aus dem Keller rauskommen.
1: Was haben Sie mit uns vor?
0: Verdammt, das war die Glühbirne.
5: Damit ihr seht, dass ich es ernst meine.
1: Aber im Dunkeln kann er uns nicht so gut treffen. Schnell, zurück in den Keller.
0: Aber wo sollen wir denn hin? Die andere Tür ist doch auch zu.
1: Keine Ahnung. Los, zurück in den ersten Raum mit den vielen Regalen. Da können wir uns verstecken.
0: Oh Mann. Hoffentlich geht das gut.
1: Ich gebe zu, dass wir schon bessere Pläne hatten. Aber denk immer daran, dass Sheriff Keyes bestimmt schon auf dem Weg ist und wir nur Zeit gewinnen müssen.
5: So, jetzt hab ich dich am Wickel.
0: Verdammt! Er hat mich!
5: Jetzt ergebt euch endlich! Ich schieße sonst!
1: Sie wollen doch kein Mörder sein, oder?
5: Stell mich nicht auf die Probe, Junge!
0: Er hat keinen Schuss mehr!
1: Reiß dich los!
0: Loslassen! Jetzt lassen Sie doch los!
1: Lassen Sie es!
0: Regal umgerissen! Schnell!
1: Wir müssen weg, bevor sich Turner aus dem Gerumpel befreit. Die Tür aus dem Keller ist doch noch auf.
2: Wir haben es gleich geschafft. Nur noch ein paar Meter.
1: Warte.
2: Was machst du denn da?
1: Den Schlüssel abziehen. Dann können wir die Tür von außen abschließen und er kann uns nicht nach.
2: Super Idee.
1: Wir sind draußen.
2: Jetzt schnell abschließen.
1: Was jetzt? Zurück zur Ghost und abhauen?
6: Das könnte euch wohl so passen. Ihr schließt jetzt schön den Keller wieder auf, sonst hetze ich den Hund auf euch.
2: Verdammt, der andere hat inzwischen den Hund geholt.
6: Sehr richtig. Wir wollten ihn nicht mit reinnehmen, daher haben wir ihn im Boot an die Leine gelegt und ihm befohlen zu warten und keinen Laut zu geben. Aber als wir bemerkt haben, dass wir hier Eindringlinge haben, habe ich mir gedacht, Verstärkung wäre gut. Insbesondere, als ich die Schüsse gehört habe. Ja, fein, Rex, fein. Ja, Rex, fein. So, wird's jetzt mal langsam.
1: Gut. Ich schließe die Tür zum Keller wieder auf.
7: Wie gut, dass du Rex geholt hast, Jeff. Die Jungs haben ein Regal umgeworfen und ich hatte keinen Schuss mehr.
6: Wofür hat mein Kumpan? So, jetzt aber weiter. Ich habe den anderen Tresor gefunden. Wir sperren die Jungs jetzt in den Keller und George macht das Ding auf.
7: Perfekt. So, ihr beiden, dann jetzt mal brav den Gang entlang.

0: Jack, Cliff, verdammt, haben die Kerle euch geschnappt?
1: So ist es. Und du kommst jetzt mit hoch. Ich weiß, wo der Tresor ist. Und komm ja nicht auf die Idee, dich zu weigern. Rex hat mächtig Hunger und die Jungs sind bestimmt genau nach seinem Geschmack.
2: Tun Sie, was die Kerle verlangen, Mr. Wilson.
3: Mir bleibt wohl keine andere Wahl.
4: Na dann, bringen wir das Ding zu Ende.
5: Tja, jetzt sitzen wir fest.
2: Aber einen Joker haben wir noch. Sheriff Keyes. Inzwischen hat Mrs. Pringle ihn bestimmt angerufen.
5: Ich kann mir schon denken, was der sagt, wenn er uns hier befreit.
2: Aber was sollen wir machen? Hier kommen wir nicht alleine raus.
5: Das Schloss hat ja nicht einmal George Wilson ohne Werkzeug aufbekommen. Dennoch, wir sollten uns hier mal umsehen.
2: Meinst du nicht, dass George Wilson das auch getan hat?
5: Hast du was Besseres vor?
2: Stimmt auch wieder.
5: Es gibt ein Fenster, aber das ist viel zu weit oben. Gibt es irgendwelche Sachen, die wir runterschieben könnten?
6: Die Regale sind fest an der Wand verschraubt.
5: Moment mal. Da sind lauter Sprühdosen in dem Regal da.
6: Unkrautvernichter ist das. Benutzt Mrs. Pringle auch für ihre Rosen.
5: Irgendwann kommen die Kerle vielleicht nochmal her und öffnen die Tür. Dann könnten wir mit dem Zeug sprühen. Damit sind sie vielleicht erst einmal außer Gefecht gesetzt. Und wir könnten in der Zeit wegrennen.
6: Wenn die überhaupt nochmal kommen. Die schnappen sich jetzt die Münzen und sind dann über alle Berge. Wenn es dumm läuft, kommt Sheriff Keyes erst, wenn die Kerle weg sind.
5: Hoffentlich kann George Witz sie hinhalten. Es wäre nur gut, wenn wir entkommen könnten. Sonst haben die Gangster uns als Geiseln und könnten uns als Druckmittel verwenden. Sheriff Keyes wird das Risiko, dass sie uns etwas antun, nicht eingehen. Und dann muss er sie laufen lassen.
6: Okay. Der Plan mit den Sprühdosen ist schon mal nicht schlecht. Aber wir sollten es dann doch mal mit dem Fenster probieren. George Wilson saß allein hier fest. Wir sind zu zweit. Komm, mach mal eine Räuberleiter. Vielleicht komme ich bis zum Fenster hoch.
5: Kann nicht schaden. Hier, steig auf meine Hände. Dann versuche ich, dich hochzuheben.
6: Na dann, los geht's.
5: Komm, ein kleines bisschen noch. Das schaffst du.
6: Wenn ich doch nur das Fensterbrett zu fassen kriegte, dann könnte ich mich hochziehen.
5: Steig auf meine Schultern.
6: Aber es ist zu hoch. Ich versuch's.
5: Du bringst mich ins Wackeln.
6: Nur ein kleines Stück noch.
5: Nicht so, ich...
6: Halt durch.
5: Ich kann dich nicht halten.
6: Gleich hab ich's.
5: Nein, verdammt.
2: Mist, ich war so dicht dran. Wollen wir es nochmal versuchen?
5: Ich glaube, das klappt nicht. Du musst ja nicht nur hoch. Du musst das Fenster ja dann auch noch öffnen, bevor du rausklettern kannst. Spätestens, wenn das Fenster nach innen aufschwingt, musst du dich dann zurücklehnen. Und das kann ich nicht halten.
2: Wie blöd. Ich hasse es, hier untätig rumzusitzen und darauf zu warten, dass Sheriff Keyes kommt.
5: Ich habe noch eine Idee. Die Kerle haben uns nicht die Taschenlampen weggenommen. Wir können Signale geben. Die Kerle sind im Haus beim Tresor. Die sehen das nicht.
2: Aber Sheriff Keyes wird es sofort sehen, wenn er kommt und weiß dann, wo er uns findet. Super Idee.
7: Unermüdlich leuchteten Jack und Cliff mit ihren Taschenlampen aus dem Fenster und sendeten SOS-Zeichen. Da das Fenster zu hoch war, konnten sie nicht beobachten, ob sich draußen schon etwas tat. Immer wieder lauschten sie angespannt in die Dunkelheit. Müsste Sheriff Keyes nicht so langsam vorfahren? Aber es war kein Auto zu hören. Die Totenstille der Nacht lag wie ein dunkler Mantel über der verwaisten Gaststätte. Doch auf einmal hörten sie Schritte im Gang. Kamen die Gangster zurück?

0: Jack, Cliff, seid ihr hier drin?
1: Sheriff Keith, was freue ich mich, Ihre Stimme zu hören.
2: Uns geht's gut. Die Kerle sind irgendwo oben. Sie haben George Wilson erpresst, damit er ihnen hilft. Genau wie wir gedacht haben.
3: Ich bin sowas von erleichtert, dass George sich nicht freiwillig auf die Gangster eingelassen hat. Und dass ihr okay seid.
1: Oh, Mr. Wilson, Sie sind auch mitgekommen.
3: Na klar, das konnte ich mir doch nicht entgehen lassen. Und als euer Lehrer fühle ich mich doch auch verantwortlich für euch.
0: Jetzt aber genug mit der Gefühlsduselei.
1: Ja. Kriegen Sie das Schloss auf?
0: Ich habe ein Dietrich-Set. Dann werde ich wohl auch so ein dummes Schloss aufkriegen. Zinnjant.
2: Großartig. Wir sind frei.
4: Dann nichts wie nach draußen. Meine Leute haben das Haus bereits umstellt.
5: Aber Sie haben doch immer noch George. Sie werden ihn als Druckmittel benutzen.
4: Davon ist auszugehen.
5: Bitte, setzen Sie sein Leben nicht aufs Spiel.
1: Da vorne ist Salinger.
6: Wir haben das Haus umstellt, Sheriff Keys. Die Kerle können uns nicht durch die Lappen gehen.
4: Na dann kann die Party ja steigen. Geben Sie mir mal das Megafon.
7: Die Gangster heißen übrigens Jeff Robbins und Greg Turner.
4: Na, da machen wir ja einen schönen Fang heute.
8: Robbins, Turner, wir wissen, dass Sie da drin sind. Wir haben das Haus umstellt. Widerstand ist zwecklos. Sie kommen hier nicht raus.
4: Los, Jungs, macht mal ein bisschen Blaulicht an, damit die Kerle auch im Dunkeln sehen, dass es hier kein Entkommen gibt.
7: Da oben, hinter dem Fenster, da regt sich was.
9: Wir haben George Wilson in unserer Gewalt. Wenn ihm nichts passieren soll, lassen Sie uns gehen.
8: Lassen Sie den Unsinn. Sie sehen doch, dass Sie nicht fliehen können. Wollen Sie auch noch einen Mord Ihrer langen Liste von Verbrechen hinzufügen?
1: Das Fenster ist wieder zu. Was jetzt?
4: Na was wohl, wir gehen rein. Salinger, Benson, kommen Sie.
5: Mein Bruder, Sheriff Keys, bitte, bitte seien Sie vorsichtig.
8: Wir kommen jetzt rein in die gute Stube und wir werden bewaffnet sein.
10: Dürfen wir mit?
4: Du bist wohl von allen guten Geistern verlassen. Nein, ihr bleibt brav hier draußen.
5: Hoffentlich kommt George da heile wieder raus.
1: Bestimmt. Wie Sheriff Keys schon sagt, die wollen doch nicht noch einen Mord begehen.
5: Ja, aber wenn einem der Kerle die Sicherung durchbrennt.
7: Sheriff Keys? Salinger und Benson sind jetzt im ersten Stock. Ach, man sieht's an ihren Taschenlampen.
0: Ergeben Sie sich. Wir sind bereits im ersten Stock. Luft nach unten ist unmöglich. Wenn Sie gesund bleiben wollen, verhalten Sie sich regungslos.
7: Oh Mann, könnt ihr durch die Fenster erkennen, was passiert?
1: Nur schemenhaft. Keith sitzt jetzt wohl bei den Kerlen im Zimmer.
5: Und da, da! Sie nehmen die Hände hoch.
7: Sheriff Keith hat es geschafft.
11: Sheriff Keith war tatsächlich das Kunststück geglückt. Die Ganoven hatten sich ergeben, ihnen wurden Handschellen angelegt und Jack und Cliff beobachteten, wie sie abgeführt und in einen Polizeiwagen verladen wurden. Mr. Wilson schien sich jedoch kaum für die Gangster zu interessieren. Sein Blick war immer noch auf das Haus gerichtet. Was war denn jetzt mit seinem Bruder? Nach bangen Minuten trat auch George Wilson aus dem Eingang.

0: Ohne die Jungs hätte das böse ausgehen können.
1: Wir wussten ja nicht genau, dass die Gangster hier sind. Wir wollten das eigentlich auch nur überprüfen und sie dann anrufen. Nur das Telefon im Haus war tot.
2: Schwamm drüber. Ich habe ja einen guten Fang gemacht.
3: Und ich kann endlich in Ruhe mein Leben führen.

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1: Und hier ist Sascha Baskasek. Einen schönen Abend wünsche ich euch heute am 7. März 2026. Ja, wir haben in dieser Folge 699, noch einmal das Vergnügen, in eine Kreisstadt in der Nähe zu gehen, nämlich nach Itzehoe. Es geht nochmal zur Itzecon. Wir hatten ja letzte Woche die erste Folge von der Itzecon. Diese Woche gibt es dann die zweite Folge. Diese Woche mit Radfahrern, mit Autofahrern, mit Benutzern des öffentlichen Nahverkehrs. Und damit meine ich nicht nur mich. Also es ist alles mit dabei quasi, was die Gesellschaft zu bieten hat. Also Interviews gibt es natürlich unter noch einige von Besuchern und auch von einigen, die dort aktiv ausgestellt oder aktiv waren. Ja, zum Beispiel Bubble Tea, sie kommt diese Woche. Außerdem gibt es natürlich Japan-Nachrichten und Anime- und VTuber-Nachrichten. Die Japan-Nachrichten habe ich jetzt auch eben erstmal schnell fertig geschrieben. Da ist einiges so Kleineres passiert. Beispielsweise haben wir Bärenangriffe. Okay, der Yen musste geschützt werden. Okay, irgendwie klingt so, als wäre es irgendwie nicht viel Neues. Also das, was man kennt, aber wieder mal aktuell ist. Und dann haben wir auch noch Japan und Anime-Nachrichten. Da gibt es einiges. Zum Beispiel Sword Art Online hatte eine interessante Geschichte jetzt hier am Wochenende. Und dann haben wir auch noch Sachen mit AI und Iron Mouse und vieles mehr. Jetzt aber erstmal nach dem Titel hier von aus Princess Nine Passionate Days. Gleich erstmal Besucher von der Itzecon, die uns ein bisschen was erzählen, wie sie die so finden. Und damit wünsche ich euch viel Spaß bei der Show.

0: Manu, einer von den Instacon-Besuchern hier. Warum sind Sie, bist du hier auf die Convention gekommen?
1: Weil meine beiden Kinder hier sind.
0: Ihre beiden Kinder? So, also Teenager oder kleiner oder größer?
1: 12 und 16.
0: Ah, und wie haben die dann und Sie von der Con erfahren? Wie ist das? Sind Sie aus der Gegend?
1: Ja, aus Itzehoe. Genau.
0: Und das ist dann sozusagen, oh, da ist eine Con, da will ich hin, oder? Und die Kinder dann den Vater mitgeschleppen. Wie fällt es Ihnen so?
1: Gut. Also ich finde ja Cosplay auch witzig und so eine Sachen. Also von daher, sehr geil.
0: Und die Kinder sind hier gerade irgendwo wahrscheinlich unterwegs dann, oder?
1: Genau. Die gucken sich die Sachen an.
0: Dann wünsche ich Ihnen auch viel Spaß und ja, danke fürs Interview.
1: Gerne, gerne.
0: So, und ich habe auch den Sohnemann von dem, den wir eben gehört haben, hier. Wie gefällt dir denn die Convention hier so?
2: Also bisher sehr, sehr gut.
0: Was hast du denn so gemacht dann hier?
2: Also ich habe ein paar Fotos geschossen bisher, habe mir das Vorstellungsdingen angeguckt, wo die sich alle vorstellen. Mhm. Genau. War bisher sehr gut.
0: Mhm. Du bist selber noch nicht im Cosplay. Hast du dann irgendwann später auch mal Lust zu cosplayen?
2: Weiß nicht. Das überlege ich mir, glaube ich, später. Da bin ich mir nicht so sicher.
0: Ja, aber das sieht man noch. Dann wünsche ich dir auch noch viel Spaß und danke fürs Interview.
2: Danke.

0: So, ich habe einen weiteren Besucher hier auf der Itzekon. Du bist relativ weit hierher gekommen, glaube ich. So eine kleine Ecke.
1: Ja, bin aus Priestdorf, ist jetzt nicht weit von hier.
0: Gut, es ist nicht weit von hier, wenn man, so wie ich, mit dem Zug fahren würde, aber du bist hier anders hergekommen.
1: Ich bin mit dem Fahrrad her, genau, also es sind knapp 60 Kilometer mit einem 2 Stunden mit dem Fahrrad her, also ist ein Stückchen weg, ja.
0: Warum fährt man mit einem Fahrrad von Priestdorf mit zu Itzekon? Ich meine, klar, es ist interessant, die Konnen zu sehen, aber warum mit dem Fahrrad? Liebst du Fahrradfahren?
1: Kann man so sagen, nur ich mag es nicht so gerne in der Öffentlichkeit, also mit Bus und Bahn zu fahren, deswegen fahre ich eher mit dem Fahrrad und außerdem habe ich ein E-Bike, also ist halt damit auch ein bisschen leichter.
0: Gut, das stimmt, das ist ein bisschen leichter. Und hier auf der, du bist aber jetzt nicht alle 3 Tage gefahren, sondern du bist, glaube ich, hier in Itzehoe gewesen und musst dann heute wieder zurückradeln, hast mir erzählt gehabt. Aber wie ist die Con so? Jetzt, du warst ja auch die 3 Tage hier. Wie war es so?
1: Ich finde es mega. Ich habe auch 2 neue Freunde, also ein paar mehr Freunde gefunden und mit denen bin ich auch heute wieder hier und es macht mir mega Spaß hier. Ich denke auch, ich komme das nächste Mal, wenn es wieder hier ist, vorbei.
0: Ja, dann wünsche ich dir noch viel Spaß und ja, unfallfreies Zurückkommen.
1: Danke.

0: Kollegen haben sich hier ein paar Autos hinter das Jugendzentrum, hinter das Haus der Jugend geparkt. Es sind wieder mal die üblichen Verdächtigen, die von German Itasha. Tom, wieso seid ihr auf die Itzekunden gekommen? Wie ist denn das zustande gekommen?
1: Erstmal moin.
0: Moin erstmal, ja.
1: Die Itzkorn hat uns eine Mail geschrieben, ob wir Interesse hätten, und war zwar ein bisschen kurzfristig, aber wir haben es noch geschafft, noch drei Mitglieder noch zu mobilisieren, dass wir hier heute stehen können.
0: Das ist doch schön. Du warst ja auch den ganzen Tag immer da. Ist irgendwie eine interessante Veranstaltung, oder? Ich meine, ihr habt auch den Vergleich mit den ganz Großen.
1: Ja, aber so eine kleinen Events sind halt auch wichtig, dass man auch mal nicht nur so großen Menschenmassen hat und selber mal einfach ein bisschen entspannt auf eine kleine Veranstaltung geht. Das hat was, ein bisschen was Familiäres.
0: Ja, und vor allem kann man hier den Lokalkolorismus zeigen, weil hier sind ja nur Schleswig-Holsteiner Kennzeichen, wie es sich gehört. Irgendwie fehlt das Itzehoer Kennzeichen. Habt ihr keine Itzehoer schnell genug erwischt?
1: Ein Itzehoer Mitglied haben wir noch nicht. Vielleicht kommt ja irgendjemand hier, der in der Gegend wohnt, auf uns zu, schreibt uns eine Mail. Wir sind für neue Mitglieder offen.
0: Ah, also IZ fehlt also noch bei den Kennzeichen. Können sich auf der Konten, können Sie sich dann überlegen, wer denn sozusagen sein Auto beklebt. Du hast ja auch schon hier dein Auto jetzt schon wieder etwas länger. Planst du dann immer eine neue Beklebung oder hoffst du eher, dass das Auto noch lange hält?
1: Beides. Also erstmal soll das Auto lange halten. Da habe ich ja sehr viel investiert. Auch in Reparaturen leider, aber eine neue Folierung ist auch geplant. Nächstes Jahr. Mhm. Im Frühjahr ungefähr. Oder Frühsommer, je nachdem. Dann wird das ein VTuber-Design mit 4 VTubern drauf.
0: Aha, okay. Welche VTuber hast du denn ausgedacht?
1: Nayami, Looney Woo, Every Luna Ever und eine Lotta kommen drauf.
0: Boah, 3 von den 4 waren schon in der Sendung. Und was machst du dann mit der alten Folie? Ich meine, es ist ja fast so schade, dass sie dann irgendwie dann ab ist. Aber wie läuft das dann? Versteigert ihr denn sozusagen die Folie oder das, was sie überlebt hat beim Abziehen?
1: Wäre natürlich cool, aber Folie ist ja Kunststoff, das trocknet auch irgendwann aus und der Kleber, da sind Lösemittel drin. Irgendwann muss das auch vom Lack runter. Man kann so die Faustregel sagt man 7 bis 8 Jahre kann man eine Folie drauflassen. Natürlich bleicht sie auch irgendwann aus, aber ja, bevor es halt zu spät ist, sollte man lieber abziehen, bevor man sie kaum noch abkriegt. Wenn man sie wirklich zu lange drauf lässt, das kenne ich aus meiner Arbeit, wenn bei uns Fahrzeuge kommen mit Aufklebern und Teilfolierungen, zum Beispiel Werbe von Transportern, wenn die zu lang drauf sind, kriegst du die kaum noch ab. Und dann beschädigst du auch den Lack, auch wenn die Folie abkriegst, bleibt der Kleber dann drauf, wenn du Pech hast. Und dann musst du das alles runterwischen und beschädigst damit halt wohl oder übel den Lack. Deshalb lieber zu früh als zu spät abziehen, damit man den Lack darunter nicht beschädigt.
0: Und hoffen, dass sozusagen von der Loli nicht zu viel kaputt geht beim Abziehen. Oder ja, geht das wirklich kaputt?
1: Ich würde Z23 nicht als Loli bezeichnen, vom Aussehen her.
0: Loli-Boobs?
1: Nee, auch nicht.
0: Na gut, aber das hoffst du dann schon, oder? Dass irgendwie das so sauber runterkriegst, dass das dann passt, oder?
1: Ja, ich würde mich freuen, wenn das heil bleibt zum Teil. Dann kann ich ein bisschen noch ausschneiden und mir vielleicht zu Hause an die Tapete kleben oder vielleicht bleibt die Folie auf der Motorhaube drauf, weil ich habe mir eine neue Motorhaube besorgt, weil die ein bisschen Rost hat. Und ich habe den Rost schon mal bearbeitet, richtig gründlich. Ich bin ja selber Fahrzeuglackierer, ich weiß, wie es geht. Aber es ist zu tief. Und dann habe ich nur neu gekauft und dann hänge ich mir vielleicht die alte, hänge ich mir dann an die Wand als Erinnerung.
0: Das ist auch cool. Da hat man auch noch eine Erinnerung an die Autos, bis sie irgendwann nicht mehr da sind. Dann wünsche ich dir noch viel Spaß hier. Danke dir fürs Interview und ja. Jetzt geht es langsam in den Abend. Langsam kann man die ja nicht mehr sehen. Ihr habt dann noch wieder eure Heimfahrt. Danke fürs Interview.
1: Gern geschehen.

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1: Am Mikrofon ist Sascha Spaskasik, hier sind die Japan-Anime- und VTuber-News. Konnichiwa. Verteidigungsminister beschließen einen Schiffsverkauf. Stadtratmitglieder sollen bestochen worden sein. Und Anime- und VTuber-News gibt es auch noch im Anschluss. Premierministerin Tanaka Ishii hat ihre Pläne, die Verfassung Japans abwandeln zu wollen, bei einer Videobotschaft auf einem Treffen von Unterstützern dieser Idee bekräftigt. Die Sicherheitsanforderungen Japans sind ganz anders als vor 79 Jahren, als die Verfassung von US-General MacArthur geschrieben und vom japanischen Parlament abgesegnet wurde, so die Premierministerin. Bei einer anderen Veranstaltung versprachen dagegen die Vertreter der konstitutionellen Demokratischen Partei und der Kommunisten, dass sie den Plänen Takaishis nicht zustimmen würden. Im Oberhaus fehlt der LDP die Mehrheit für irgendwelche Verfassungsänderungen bis mindestens 2028. Mhm. Japans Verteidigungsminister Shinjiro Koizumi hat sich mit seinen philippinischen Kollegen Gilberto Teodoro getroffen. Das Ziel nach ausgemusterten Zügen wollen die Philippinen jetzt auch Schiffe der japanischen Selbstverteidigungstruppen, die zur Ausmusterung vorgesehen sind, ankaufen. Es geht dabei unter anderem um Zerstörer der Abukuma-Klasse. Die Philippinen wollen so eine große Streitmacht gegen die Volksrepublik aufbauen, die im Südchinesischen Meer regelmäßig mit den Philippinen, aber auch mit Vietnam und Indonesien aneinander geraten. Drei Stadtratsmitglieder der Stadt Kumamoto in der gleichnamigen Präfektur sind von der Polizei verhaftet worden. Ihnen wird vorgeworfen, dass sie bei der Beauftragung für den Neubau des Rathauses sich haben bestechen lassen. Ein Tokioter Bauunternehmer soll den Verdächtigen rund 60 Millionen Yen für ihre Unterstützung gegeben haben. Die Stadt hatte das Rathaus neu bauen müssen, da es nach dem Erdbeben von 2016 Risse bekommen hatte. Das neue Gebäude soll zwar Erdbeben der Stärke 7 unbeschadet aushalten, es wurde aber rund 5 Milliarden Yen teurer als vorher veranschlagt. Wobei das bei einem Endpreis von insgesamt 17 Milliarden Yen dann noch recht moderat ist, würden wahrscheinlich viele Hamburger sagen. Ja. Tokyo's Bank of Japan hat am Wochenende abermals in den Währungsmarkt reingegriffen, um den Yen vor einem weiteren Absturz auf unter 160 Yen pro Dollar zu schützen. Dafür wurden rund 5 bis 6 Billionen Yen in den Markt gepumpt. Der Yen stabilisierte sich damals dann noch zwar über der wichtigen Marke, allerdings kann es jederzeit wieder passieren, dass er absackt. Die Bank of Japan hat nicht weiter spezifiziert, was sie bei einem weiteren Abrutschen der Währung machen würde. Seit 2020 hat der Yen fast 30% seines Wertes verloren. Der Nikkei reagierte positiv auf die Rettungsaktionen der Bank of Japan. Erstmals wurde die Marke von 62.000 Punkten überschritten. Die Polizei von Hachimantai in der Iwate-Präfektur hat am Donnerstag die Leiche einer 69-jährigen Anwohnerin des Dorfes im Wald tot aufgefunden. Es wird vermutet, dass die Frau im Wald essbare wilde Pflanzen sammeln wollte und dann von einem hungrigen Bären angegriffen wurde. Ihr Kopf und Gesicht wiesen Abdrücke von Krallen auf. Wo der dazugehörige Bär sich gerade auffällt, ist unbekannt. Die Behörden warnen aber davor, dass derzeit viele Bären in den Wäldern einfach so umherstreifen.
0: Weil Anime nicht nur Pokémon ist.
1: Jo, Anime ist alles Mögliche. Zum Beispiel ist Anime ja auch ProSieben Max. Dann kommt zumindest Anime normalerweise. Allerdings leider nicht am 25. Mai 2026. Ab dem 15. Mai 2026. Denn da startet halt die Eishockey. WM. Und ja, die haben sich die Eishockey-Weltmeisterschaft gesichert. Deswegen gibt es vom 18. bis zum 21. Mai 2026 keine Anime-Serien. Als Trostpflaster gibt es dann am 25. Mai einen Anime-Marathon mit 13 Filmen. Darunter viele Dragon Ball-Filme. One Piece ist dabei. Das Verschwinden Haruhi Suzumiya ist mal wieder mit dabei. Das gibt's alles.
0: Ja?
1: K-Pop Demon Hunters dagegen hat einen Rekord geschafft. Netflix hat bekannt gegeben, dass die Serie über 600, also der Film über 600 Millionen auf Aufrufe hatte, 610 Millionen Aufrufe und über 1 Milliarde gestreamte Stunden. Ist ja klar, der Film ist ja auch über 1,5 Stunden lang. Da geht das auch leicht. Bereits in den ersten 91 Tagen schaffte es der Film damals auf 314 Millionen Aufrufe. Also, hat aber seitdem so mit die Zahl fast verdoppelt. Ja. Sehr viele Leute haben sich einen Stream angeguckt. Wir gucken kurz mal rein, wie viele es waren. Es waren ja fast 1 Million Menschen, die sich einen Stream angeguckt hatten von dem Konzert von Yuna aus Sword Art Online, das man ja eigentlich nur aus dem Kinofilm Ordinary Scale kennt. Das fand nämlich am 29. April 2026 im Film und auch in Real statt. Ob allerdings irgendwelche Menschen bei dem Konzert, das ja auch nur virtuell war, dann plötzlich ihr Bewusstsein verloren haben, ob irgendwelche Kämpfe sich in einem auch bisher nicht aktiven ALO-Server abgesetzt haben und so. Alles nicht bekannt. Übrigens, 7. Mai, jetzt fängt gerade so eine kleine Nebenstory an, wo so ein Ofa mit Yuna nochmal in deren Welt und danach. Ja, ab Juni geht's schon los mit Hallucination dort. Und dann denkt sie auch, man wird alt. Ja, apropos Sword Art Online übrigens wurde jetzt mit einigen anderen Animes, wie auch The Family auf Zeus, das kennt ihr ja, Record of Lord of War oder Slayers auf der Plattform Webtoon herausgebracht. Da haben sozusagen, da werden viele Animes mittlerweile publiziert und Webtoon scheint sozusagen auch noch was dagegen zu tun, dass dort AI sich die Sachen scrappen können. Okay, kommen wir zu VTuber News in News. Dann fangen wir zuerst einmal natürlich mit Filian an. Die wird immer noch gesucht. Filian ist irgendwie seit ein paar Wochen abgängig. Alle ihre Kanäle wurden auch mittlerweile von, man weiß nicht, ob von ihr oder von wem, aber sie wurden alle geleert. Außer Bilibili. Es ist echt, man fragt sich, was da los ist. Manche glauben, es gibt ein Rebranding. Manche sagen, sie hat keine Lust mehr. Chacha wurde zum Beispiel auch gefragt und auch Camilla, die ja ein bisschen mehr Kontakt haben. Und die sagen, sie können auch nicht viel sagen. Sie haben auch kaum Kontakt. Was genau mit Filian los ist, weiß man derzeit nicht. Und manche machen sich Sorgen. Manche hoffen einfach, dass sie einfach nur ein neues Model hat nach einiger Zeit. Kommen wir zu jemandem, die jetzt gerade wieder ein neues Model hat, aber das macht sie auch regelmäßig, Iron Mouse, und die hatte einen Sponsored-Stream zu einem Spiel, das ist jetzt auch sehr viel, ja, wenn man so Spiele spielt und dann Werbung bekommt, das hat auch nervt, NTE, also mit der Werbung nervt. Und dieses Spiel scheint wohl ein bisschen Probleme zu, also ein bisschen AI benutzt zu haben in einzelnen Szenen und bei Produktion, und das wiederum hat Iron Mouse ist stark verärgert, denn Iron Mouse ist nicht nur gegen AI, das ist ja ihr gutes Recht, jeder darf gegen oder für AI sein, so viel er will, oder auch in Nuancen. Sie hat also auch in den Verträgen drin stehen, in den Sponsorverträgen, dass sie keine Sponsorings macht mit AI-Sachen. Und das regt jetzt sie auf, auch zu Recht, weil im Endeffekt, das ist wirklich eine Vertragsverletzung, wenn man AI benutzt, ohne dass das nicht sozusagen veröffentlicht, weil ich meine, im Endeffekt hätte dann Iron Mouse einfach gesagt, nee, dann spiele ich das Spiel nicht als Sponsored Stream, okay. Passiert.
0: Ja?
1: Wir kommen zu News zu hier Hololive. Da ist es ja so, Kelly ist ein bisschen sauer auf Cover Corp und auch Bay sagt, sie fühlen sich überarbeitet, dass die Firma zu viel von ihnen verlangt und oder auch teilweise nicht das unbedingt erlaubt, was sie mögen.
0: Ja.
1: Reden Pandos währenddessen, ja, manche sind sauer über das neue Model und auch teilweise über den neuen Namen, aber ganz ehrlich, manchmal irgendwie branden sich auch Leute.
0: Ja.
1: Dann haben wir eine Nachricht über eine VTuberin, Mimi Yanagi, die sagt, sie sei von der britischen Polizei verhaftet worden wegen ihrem Loli-Model. Andere sagen, sie hätte anderes Material gehabt. Genau weiß man da bisher noch nicht so viel. Deswegen kann ich zu der, also ich will da nicht in Spekulationen verfallen derzeit, weil das bringt auch nichts. Da warte ich auf die Story, wie weit die geht. Stattdessen gucken wir ins Wetter, oder? Wir haben schon lange genug gelabert hier, deswegen hier die Temperaturen. 19 Grad in Aomori, 23 Grad in Sendai, 15 Grad in Sapporo am Freitag. Im Süden sind es etwas mehr Temperaturen mit 22 bis 23 Grad. Dazu kann es im Norden mal wieder schauern. Im Süden ist es eher sonniger. Tokio hat 25 Grad. Der Samstag ist sonniger, nur im Norden immer mal wieder verschauert. 13 Grad dort, im Süden dagegen wärmer. 24 Grad im Maximum, zum Beispiel in Tokio, auch in Kyoto und in Hiroshima ist es schön sonnig. Wir haben am Sonntag ebenso Sonne, und zwar in ganz Japan. Und die Temperaturen sind auch fast überall über die 20-Grad-Marke. Selbst in Sapporo mit 20 Grad, Tokio 24 Grad. In Fukuoka können es sogar bis zu 26 Grad werden. Etwas mehr Wolken dann am Montag, aber es bleibt immer noch warm, immer noch um die 25 bis 26 Grad im Süden, die 22 bis 23 Grad im Norden Japans. Auf Hokkaido gemütlich 20 Grad. Dienstag dann kommt mehr Wolken auf, die Temperaturen bleiben aber um die 25 Grad. Der Mittwoch immer noch 25 Grad, so in Tokio 27, in Kyoto, in Aomori 19 Grad, das heißt mit Sonne und Wolken. Und dann haben wir noch etwas Regen am Donnerstag in Hiroshima mit 25 Grad und der Rest ist alles noch weiterhin gehabt, 18 bis 26 Grad. Und ich gucke auch mal rauf, Regen kommt dann wahrscheinlich wieder ab dem 18.05. Und jetzt machen wir gleich weiter. Wir haben noch ein Interview, und zwar mit Bubble Tesi. Gleich nach dem nächsten echt lustigen Titel.

0: Itze Condi hier drei Tage lang wirklich durchgearbeitet hat und jetzt auch schon relativ fertig ist. Bubble Tesi. Ja, wie war das für dich hier, die Itze Condi? Ich meine, hast du damit gerechnet, dass das so wird?
1: Ja, es war sehr, sehr spaßig auf jeden Fall. Also ich habe, das ist ja die erste Itze Condi generell, deswegen habe ich noch gar nicht so viel mir vorstellen können und ich weiß halt, wie Conventions Schleswig-Holstein sein können. Schleswig-Holstein hat nicht so viele Leute und deswegen, aber ich bin sehr positiv überrascht, wie viele Leute noch da waren und auch wie aktiv das Publikum war. Also ich habe ja die Bühne betreut und gerade am Samstag war das Publikum einfach auch so interaktiv, es hat so Spaß gemacht. Einfach sehr viel Energie, die ich so reingesteckt habe in die Moderation, habe ich auch zurückbekommen. Es war sehr cool.
0: Ja, du hast ja auch nicht nur dann, du hast am Freitag sozusagen spontan auch noch ein bisschen Auftritt gemacht, am Samstag war dann ja auch das Reguläre. Ich dachte auch, ja, ich hätte mit weniger gerechnet hier eigentlich bei der Con, aber du hast ja sozusagen die Erfahrung mit den vielen Cons dann hier auch. Dir hat's also sehr gefallen, oder?
1: Ja, auf jeden Fall. Das fand ich, ich mag generell so kleinere Conventions sehr gerne, wie gesagt. Ne? Also, was, oder wie du schon gesagt hattest, ich bin auf sehr vielen Conventions unterwegs mit meinem Stand-Up-Comedy-Programm und ich kenne auch den Vergleich und ich mag eigentlich auch diese cozy kleinen Conventions sehr gerne. So eine Dokumi ist auch mal spaßig, ne? Aber ich mag diese, ach, wenn man so ein Family-Gefühl hat, das finde ich sehr, sehr schön. Ja.
0: Du bist dann ja sowieso dann wieder auf den nächsten Cons, auch hier im Norden, glaube ich. Ihr macht sogar selber jetzt irgendwie neuerdings Cons für nächstes Jahr geplant. Also gibt es einiges, oder?
1: Ja, also ich bin ja als Bubble Tesi aktiv, aber ich bin auch Teil des Nördlicht e.V.s. Und uns gibt es tatsächlich schon seit 2017, machen kleinere Veranstaltungen in Kiel. Und beziehungsweise seit Corona machen wir kleinere Veranstaltungen. Vorher haben wir auch schon so ähnlich große wie hier eigentlich sogar, ja, sehr genau so große auch gehabt und haben für April nächsten Jahr, also für April 27, eine Convention in Rendsburg geplant. Die hat noch keinen Namen, deswegen kann ich noch gar nicht so viel Werbung dafür machen, aber wenn es interessiert, schaut auf Nördlich TV vorbei, irgendwie auf Instagram oder so, da kommen alle Infos dann.
0: Und dich sieht man dann auch bald wieder auf Cons, oder?
1: Ja, definitiv. Also ich bin nächste Woche in Jena und so. Ich bin ja, ich fahre ja auch durch ganz Deutschland, ne? Deutschland-Ticket regelt. Und ich gehe ja nicht mehr jede Convention mit, die ich kriegen kann. So, ne? Also geplant ist auch jetzt nächste Woche Jena-Co in Jena, obviously. Und so ansonsten, ja klar, die Stannis sind auch, ne? Ich bin schon im Gespräch wieder mit Gamescom da aufzutreten und sowas. Also ich nehme mit, was mich annimmt. So, ich bewerbe mich mit meiner Show. Meine Show ist ja auch ganz neu, Edgy und Cringe. Das ist meine ganz neue Comedy-Show. Ich mag die auch sehr gerne. Ich bin da sehr zufrieden mit, wie ich sie jetzt fertiggestellt habe. Das erste Mal, dass auch viele Songs drin sind, die ich selber geschrieben habe. Sonst habe ich ja mehr so Songparodien. Und da bin ich schon stolz, dass ich damit jetzt rumfahren kann.
0: Kann man sich dann angucken. Man sieht das ja immer rechtzeitig, wann du wo zu sehen bist. Dann danke ich fürs Interview und wünsche noch einen guten Abschluss hier von der Itze Con, die Leute dann sozusagen dann wieder ins schleswig-holsteinische Alltagsleben zu irgendwie zu boxieren. Wird schwer.
1: Ja, vielen Dank und ich wünsche gleichfalls natürlich noch einen schönen Abschluss. Genau, das ist das letzte Ding, was jetzt noch ansteht. Einmal die Verabschiedung, die Abschlussveranstaltung und dann falle ich tot ins Bett. Naja.
0: Das machen die Hörer jetzt dann auch, aber die Abmut kommt erst nach diesem Interview. Danke fürs Interview.
1: Ja,

Und das war's wieder für diese Woche mit Acme Nippon. Ich danke euch, dass ihr zugehört habt jetzt bei der zweiten Itzekon-Sendung. Ich danke auch denen, die interviewt wurden in der Sendung. Natürlich, das waren natürlich der Vater und sein Sohnemann und auch unser Fahrradfahrer aus Priesdorf. Schöne Grüße ins Nachbardorf. Dann natürlich auch an Bubble Teasy und an Tom von German Itasha und auch an die Orga da und die Hilfe, die haben, ja, waren interessante 3 Tage. Ich meine, sehr viel erfolgreicher, wie alle gedacht haben am Anfang, ist das geworden. Das freut einen doch, dass sozusagen so eine Veranstaltung gleich mal etwas größer wird als geplant. Vielleicht war das ein bisschen die Neugierde bei einigen zu gucken, was sie so machen. Aber ja, ich habe auch schon wieder von anderen Sachen gehört, ja, haben wir auch gehört, die so in Planung sind oder wo ich auch noch hingehen könnte in den nächsten Monaten. Das nächste, wo ich weiß, dass ich da auf alle Fälle hingehe, jetzt nach der Schießerei am Wochenende, ist die Dokumi. Da habe ich endlich die Bestätigung bekommen, dass die klappt. Das heißt, leider gibt es keine Sendung vom Kirschblütenfest in Hamburg, weil das ist nämlich parallel am gleichen Wochenende, am 31. Mai. Aber trotzdem eine kleine Empfehlung an die Hamburger, die nicht zur Dokumi fahren. Ihr könnt auch in Hamburg am Freitag Feuerwerk nicht angucken, am 29. und am 31. dann, wie gehabt, zum Kirschblütenfest. Die freuen sich auch von der Deutschen Peitschen Gesellschaft zu Hamburg, wenn ihr sie dort besucht, beim Teehaus, im Planten und Blumen, im Japanischen Garten. Ich danke fürs Hören, wir hören uns nächste Woche wieder. Die nächste Woche ist einfach zusammengereimt. 14. Mai bei der Radiofabrik, 16. Mai bei Lübeck FM, 18. Mai bei Westküste FM, 20. Mai in Hamburg bei Tide Radio und am 21. Mai ist es dann auch bei Kiel FM. Ich danke euch fürs Hören, wir hören uns nächste Woche wieder. Bis dahin, tschüss, baba. Ich bin schon Pascal Sieg, das war Ecken Nipponär und das ist der letzte Titel. Das ist einer Suzuki mit Hatsu Koi. Tschüss und baba.

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3: Am Montag, den 11. Mai von 15 bis 16.30 Uhr findet im Rathaus Heide, Zimmer 101, ein Sprechtag des Bürgermeisters statt. Bürgerinnen und Bürger der Stadt Heide haben dabei die Gelegenheit, ihre Angelegenheiten direkt mit Bürgermeister Oliver Schmidt-Gutzart zu besprechen. Auch Jugendliche sind ausdrücklich willkommen. Für eine bessere Planung wird um telefonische Terminvereinbarung über das Vorzimmer des Bürgermeisters gebeten. Der Eintritt ist frei. Am Samstag, den 27. Juni, verwandelt sich das Nordkolleg Rendsburg in eine lebendige Bühne für Musik, Kunst, Poetry, Workshops und kreative Projekte. Wir suchen Menschen, die Lust haben, das Festival aktiv mitzugestalten. Ganz egal, wie viel Zeit sie einbringen oder in welcher Rolle. 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Teilnahme ist kostenlos und unverbindlich.

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3: Moin, hier spricht Jürgen Bräuninger, erster Vorsitzender vom Verein Kulturhilft und hat einen Veranstaltungshinweis in Sachen Heider Kulturtage. Die Heider Kulturtage beginnen schon am 19. Mai. Und am 19. Mai geht es auch gleich schon los mit einem Konzert der Gruppe Leo in the Lion Cage. Und das Ganze findet im Kulturforum Heide Ost statt am Abend. Alle Infos dazu findet ihr auf www.heider-kultur-tage.de.
4: Moin Moin, ihr hört Britt Pedersen, die zweite Vorsitzende des Vereines Kultur hilft. Die Heider Kulturtage laden euch ein, über das Pfingstwochenende das Bürgerhaus zu besuchen. Dort findet eine Ausstellung statt von mehr als 10 Künstlern, die ihre Bilder, ihre Fotos und ihre Skulpturen präsentieren. Und es ist eine Mitmachaktion geplant, von der noch nicht so viel nach außen gedrungen ist. Das ist so ein bisschen Top Secret noch. Und es wird auch stattfinden, dass sich Schriftsteller treffen, die zu Bildern Texte schreiben. Das wird eine spannende Geschichte. Guckt euch das an, lasst euch das nicht entgehen.
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3: Ihr habt Lust auf eine verrückte Herausforderung, wo ihr sogar einen Pokal nach Hause bringen könnt? Dann kommt doch zum Ironman in Garding. Hört sich nach Laufen, Schwimmen, Radfahren bis zum Gehtnichtmehr an. Ist es aber nicht. Denn beim Ironman geht es darum, mit einem Gummiei auf einem Esslöffel balancierend eine 120 Meter lange Strecke als Erster zurückzulegen. In Garding wird für viel Spaß, gute Getränke und gute Stimmung gesorgt. Unterteilt wird das Ganze in einen Ironman, einen Ironwoman und ein Ironmännchen für die Kinder. Also schnappt euch eure Freunde und kommt am 14. Mai zum Lüttmaden in der Engstraße in Garding. Start ist um 15 Uhr.
4: Am Sonntag, den 9. Mai, findet in Husum erneut der Gratis-Comic-Tag statt. In der Buchhandlung Liesegang von 9 bis 18 Uhr und in der Stadtbibliothek Husum von 10 bis 13 Uhr werden speziell produzierte Comichefte kostenlos verteilt, solange der Vorrat reicht. Insgesamt stehen 22 verschiedene Titel aus 11 Verlagen zur Auswahl und bieten eine große Bandbreite von Leseeinsteigergeschichten über Funnies bis hin zu Fantasy- und Superheldenabenteuern für Kinder und Jugendliche. Pro Person ist die Anzahl der kostenlosen Exemplare begrenzt. In der Stadtbibliothek können 2 Hefte, bei Liesegang 5 Hefte mitgenommen werden. Zusätzlich lädt die Bibliothek dazu ein, über neue Comics für den Bestand abzustimmen. Der Eintritt ist frei.
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2: Das Programm für Westküste FM für Mittwoch, den 13. Mai. 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
3: Mein Name ist Rüdiger Otto von Brocken. Ich bin Vorsitzender des Kulturkellervereins in Husum und möchte Sie als solcher auf eine Veranstaltung aufmerksam machen, die dort am 23. Mai 2026 über die Bühne gehen wird. Unser Gast ist kein geringerer als Manfred Maurenbrecher, Liedermacher, Autor, politisch wacher Kopf. Und sein Programm heißt Vielleicht, Vielleichte. Die Veranstaltung beginnt um 20 Uhr. Einlass ist bereits um 19 Uhr. Und Karten gibt es in der Schlossbuchhandlung, schräg gegenüber vom Spielort Kulturkeller im Schlossgang 7.
4: 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Der nächste Termin für die Teezeit mit Hebbel ist Sonntag, der 17. Mai um 16 Uhr. Der Eintritt ist frei, Spenden sind natürlich willkommen.
5: Moin, ihr hört Jürgen Bräuninger, den ersten Vorsitzenden vom Verein Kultur hilft. Ich habe Informationen zu den Haider Kulturtagen. Äußerst wichtig das Datum. Es findet wieder an Pfingsten statt und nicht nur an Pfingsten, sondern sogar schon vor Pfingsten. Am 19.05. geht es los und die ganze Veranstaltungsreihe geht bis zum 25.05. den Montag. An vielen Locations wird immer was zu sehen und zu hören sein und anzufassen sein. Es gibt Konzerte von den Schulen, es gibt Lesungen im Wasserturm, es gibt Mitspieltheater. Informiert euch auf den Seiten www.haider-kultur-tage.de. Verpasst das nicht!